0: im englischen Topclub Aston Villa.
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2: Ihr kommt trocken durch diese Nacht. Relativ frisch ist es bei 7 bis 3 Grad. Morgen früh halten sich erst noch ein paar Wolkenfelder, aber später lockert es dann auf. Und dann zeigt sich auch die Sonne. 16 Grad dann schon. Das ist ein Start ins Wochenende, in ein richtig schönes, warmes Wochenende. Dann noch viel mehr Sonne und bis zu 20 Grad.
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3: Hier die aktuelle Verkehrslage. A2 Dortmund-Oberhausen, zwischen Bottrop und Kreuz Oberhausen 2 Kilometer Stau, 39 Minuten Zeitverlust. Weiterhin auf der A45 Hagen-Gießen zwischen Wilnsdorf und Haiger-Burbach 1 Kilometer stockender Verkehr. Zusätzlich auf der A46 Hagen-Hämer zwischen Iserlohn-Zentrum und Hämer 2 Kilometer zähfließender Verkehr, 6 Minuten längere Fahrzeit. Und darüber hinaus auf der A445 Hamm-Arnsberg zwischen Kreuzwerl und Wickede. Ruhe, dichter Verkehr, 5 Minuten Zeitverlust. Wir wünschen allen unterwegs gute Fahrt.
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2: Claudia Löhr hier, hallo. Oh, ihr könntet gleich wohl ein bisschen abrocken, wenn ihr Bock hättet, mit Bon Jovi, It's My Life. Neue Musik gibt's von BTS und Swim und das ist Real Life, Send Me an Angel. Kommt gut durch diese Nacht, hallo. Yeah.

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Ava Max und Torn. Ja, so in 5 Wochen geht's los mit der Fußball-WM. Und unser Fußball-Orakel Arz weiß natürlich jetzt schon, wer am Ende den Pokal in der Hand hat.

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0: Das Wetter.
1: Heute Nacht ist es heiter bis wolkig, aber es bleibt meistens trocken. Die Temperaturen gehen runter auf 7 bis 3 Grad. Morgen früh dann ein bisschen Dunst und Hochnebel. Der löst sich im Laufe des Tages aber auf. Dann wird es ein freundlicher Tag. Bis zu 16 Grad am Wochenende. Viel Sonne und es wird noch wärmer.
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2: A2 Hannover-Dortmund zwischen Beckum und Hamm-Üntrop. 1 Kilometer Stau, 9 Minuten Zeitverlust. Und A30 Osnabrück-Bad Oeynhausen zwischen Bad Oeynhausen-Ost und Kreuzbad Oeynhausen. 2 Kilometer stockender Verkehr. Wir wünschen allen unterwegs gute Fahrt.
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1: Claudia Löß hier. Hallo! Jede Menge neue Musik in dieser halben Stunde. Ich spiele Clock Clock, Out of the Dark von Bebe Rexha, New Religion. Das kennt ihr von Faithless. Das war ein 90er Dance-Hit, Insomnia. Und ein sehr starker 80er, Status Quo in the Army Now. Aber jetzt erstmal ganz entspannt. Triggerfinger und I Follow Rivers. Kommt gut durch die Nacht mit uns. Hallo!

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0: Religion, Bibi Rexha ist das für euch im besten Mix. Sarah Engels ist ja unsere Kandidatin beim ESC und die ist in Wien angekommen mit der kompletten deutschen Delegation. Leider. Leider ist ihr Koffer nicht mitgekommen, ja, hat die Airline verbummelt. Es waren ja auch nur sämtliche Kleider und Bühnenoutfits für den Auftritt vom ESC drin. Ja, ich finde es schon, also Endvorstellung. Sie nimmt es relativ gelassen und sagt, ja, also wenn ich dann da im Schlafanzug auftrete, dann wisst ihr wenigstens warum. Neue Musik vom Ex-Schlagzeuger von Sunrise Avenue. Jetzt Rico Reiermaß. Stay here.
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1: Ich bin Ursula Winkler. Finanzminister Klingbeil kann wegen schwächerer Konjunkturaussichten wegen des Iran-Kriegs in den nächsten Jahren mit weniger Steuereinnahmen rechnen als noch im Herbst angenommen. Für 2027 ergibt die aktuelle Steuerschätzung allein für den Bund gut 10 Milliarden Euro weniger als bisher erwartet. Klingbeil sagte, die Schätzung zeige, wie sehr uns der Iran-Krieg wirtschaftlich schade.
2: Seit knapp 2 Monaten sehen wir, dass der Iran-Krieg, der durch Donald Trump ausgelöst wurde, dass dieser verantwortungslose Krieg und die daraus resultierende Energiepreisschocksituation, dass das unsere wirtschaftliche positive Dynamik vorerst ausbremst.
1: Finanzminister Klingbeil. Trotz Waffenruhe haben sich die USA und der Iran gegenseitig in der Straße von Hormuz beschossen. US-Streitkräfte hätten unprovozierte iranische Angriffe abgewehrt und mit Schlägen zur Selbstverteidigung reagiert. Das teilte das für den Nahen Osten zuständige Kommando des US-Militärs auf der Plattform X mit. Das iranische Militär bestätigte Angriffe auf US-Kriegsschiffe und machte dafür wiederum US-Attacken auf einen iranischen Öltanker verantwortlich. Kurz vor dem russischen Jahrestag zum Weltkriegsgedenken am Samstag hat die Ukraine ihre einseitige Waffenruhe wieder aufgegeben. Sie reagierte auf fortdauernde russische Attacken mit einem ihrer größten bisherigen Drohnenangriffe. Moskau hatte eine eigene Feuerpause ab heute angekündigt und ignorierte die ukrainische Waffenruhe offenbar bewusst.
3: Was wegen der weitergehenden Angriffe ohnehin schon klar war, hat der Kreml nun offiziell bestätigt. Die von Selenskyj vorgeschlagene Waffenruhe hat in Moskau keine Beachtung gefunden. Warum sie ignoriert wurde, sagte Kremlsprecher Peskow nicht. Dafür wiederholte er einmal mehr, dass die Russen ihre eigene Waffenruhe rund um die Militärparade durchsetzen würden. Für den Fall, dass sich die Ukrainer nun nicht daran halten, hat Russland schon einmal Drohungen ausgesprochen. Ausländische Diplomaten sollten vorsorglich Kiew verlassen, um nicht zum Kollateralschaden russischer Schläge gegen die Stadt zu werden, warnte das russische Außenministerium. Aus Moskau, André Balin.
1: Zum Fußball. Der SC Freiburg steht erstmals in einem Europapokal-Endspiel. Die Badener bezwangen Sporting Braga im Halbfinalrückspiel der Europa League mit 3:1. Sie treffen nun im Finale am 20. Mai in Istanbul auf den englischen Topclub Aston Villa.
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4: In der Nacht lösen sich die Wolken auf und es ist meistens klar und trocken, aber dafür kann dichter Nebel auftauchen. Die Tiefstwerte liegen zwischen 7 Grad am Rhein und knackigem 1 Grad im Sauerland. Am Tag gibt es dann einen Mix aus Sonne und Wolken und Temperaturen von 17 bis 20 Grad.
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5: A30 Osnabrück Bad Oeynhausen, zwischen Bad Oeynhausen Ost und Kreuz Bad Oeynhausen 2 Kilometer Stau. Wir wünschen allen unterwegs gute Fahrt.
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4: Hallo, hallo. Johanna Tänzer ist hier. Ich wünsche euch eine ganz schöne Nacht. Wir sind bei euch und haltet durch, okay? Das ist Leonie mit Don't

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0: Lady Gaga und Doechii mit Runway. Hey, eine schöne Nacht mit uns. Leute, es gibt ja mal diese Tage des, ne? Und jetzt gerade erst mal wieder der Passworttag, der uns daran erinnern soll, wie wichtig es ist, seine Passwörter auf Vordermann zu bringen. Und ja, stimmt doch voll, ne? Es ist wichtig, aber es ist auch so anstrengend.
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2: Hier die Top 3 der nervigsten Dinge im Leben. Steuererklärung, Musik von Revolverheld und Passwörter ändern. Ey Leute, früher war einfach Name plus Geburtsjahr fertig. Aber jetzt brauchst du 12 Buchstaben, groß und klein, Zahlen, Sonderzeichen, ein Stück deiner Niere und eine Prise Himalaya-Salz, um dich bei Lieferando einzuloggen. Du hast schneller einen Kredit für ein Haus beantragt, als ein neues Passwort eingerichtet. Und dann sind Passwörter ja auch wie Unterwäsche. Nie mit anderen teilen und jeden Tag wechseln, ansonsten bist du angeschissen. Leute, ich habe meinen Job gekündigt, mich von meiner Freundin getrennt und Weihnachten bei der Familie abgesagt. Ich habe keine Zeit mehr, ich muss Passwörter ändern. Da fängt's ja schon an. Kratzt euch mal am Kopf, wenn ihr immer das gleiche Passwort benutzt. Na? Wie viele Menschen um euch rum kratzen sich gerade? Wusstet ihr eigentlich, dass dieser Code in den Matrix-Filmen eingescannte japanische Sushi-Rezepte sind? Und immer dran denken, Zwei-Faktor-Authentifizierung bedeutet Passwort plus Hoffnung. Kleiner IT-Witz.
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0: Das Wetter.
1: In der Nacht ziehen die letzten Wolken ab und der Himmel klart auf. Es bleibt trocken, örtlich bildet sich allerdings dichter Nebel. Die Temperaturen sinken auf 7 Grad entlang des Rheins und bis auf frische 1 Grad im Sauerland. Tagsüber wechseln sich dann Sonne und Wolken ab. Dazu bleibt es überwiegend freundlich. Die Höchstwerte erreichen milde 17 bis 20 Grad.
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2: A30 Osnabrück-Bad Oeynhausen. Zwischen Bad Oeynhausen-Ost und Kreuz Bad Oeynhausen 2 Kilometer Stau. Und A42 Dortmund-Kamp-Lindfort. Zwischen Essen-Altenessen und Bott-Ropp-Süd 1 Kilometer stockender Verkehr. Wir wünschen allen unterwegs gute Fahrt.
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1: Hallo, eine schöne Nacht mit uns. Johanna Tänzer ist hier. Und Leute, ihr müsst zwar vielleicht gerade arbeiten oder seid irgendwie im Auto unterwegs, aber dafür seid ihr auch die Ersten, die jetzt schon im Freitag sind. Also, schönen Freitag!

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0: Ich bin Ursula Winkler. Trotz Waffenruhe haben sich die USA und der Iran gegenseitig in der Straße von Hormuz beschossen. US-Streitkräfte hätten unprovozierte iranische Angriffe abgewehrt und mit Schlägen zur Selbstverteidigung reagiert. Das teilte das für den Nahen Osten zuständige Kommando des US-Militärs auf der Plattform X mit.
1: Eigentlich standen die Zeichen trotz wackeliger Waffenruhe auf eine baldige Einigung über ein Abkommen zwischen den USA und dem Iran. Nun wieder Angriffe in der Straße von Hormuz und das US-Militär griff auch Ziele im Iran an. Es sei Selbstverteidigung, hieß es aus dem US-Zentralkommando. Man habe die Bedrohung neutralisiert und iranische Drohnen und Abschussrampen bombardiert. Der Iran bestätigte Angriffe auf US-Kriegsschiffe und beschuldigte die USA, zuerst einen iranischen Öltanker beschossen und damit die Waffenruhe gebrochen zu haben. Tina Eck, USA.
0: Der Iran-Krieg belastet die deutsche Wirtschaft offenbar stärker als bisher gedacht. Allein dem Bund fehlen laut neuer Steuerschätzung im Jahr 2027 rund 10 Milliarden Euro. Finanzminister Klingbeil macht dafür vor allem die hohen Energiepreise und die wirtschaftlichen Folgen des Konflikts verantwortlich.
2: Für Verbraucher könnte das bedeuten, der finanzielle Spielraum des Staates wird kleiner, also weniger Geld für neue Entlastungen wie den Tankrabatt oder zusätzliche Hilfen. Gleichzeitig wird die Diskussion über Einsparungen wohl wieder lauter, etwa bei Zuschüssen oder Förderprogrammen. Klingbeil sagt trotzdem, die Regierung wolle weiter investieren, Jobs schaffen und Arbeitsplätze sichern. Zoe Tassovali, Nachrichtenredaktion.
0: Der Ausbruch des Hunter-Virus bei einer Kreuzfahrt löst in immer mehr Ländern Sorgen aus. Bei einem Zwischenstopp der Hondius hatten noch nach dem ersten Todesfall 29 Passagiere das Schiff verlassen. Sie kamen aus etwa 12 Ländern, darunter auch Deutschland. Das teilte der Reiseveranstalter mit. Die Weltgesundheitsorganisation spricht von einer ernsten Lage. Bei 5 Infizierten sei das Hunter-Virus inzwischen nachgewiesen worden. Dazu kämen 3 Verdachtsfälle. 3 Personen starben, ein niederländisches Ehepaar und eine deutsche Frau. Zum Fußball. Der SC Freiburg steht erstmals in einem Europapokal-Endspiel. Die Badener bezwangen Sporting Braga im Halbfinalrückspiel der Europa League mit 3:1. Sie treffen nun im Finale am 20. Mai in Istanbul auf den englischen Topclub Aston Villa.
3: Radio Köln mit dem aktuellsten Wetter für Köln.
4: Nachts lockern die Wolken auf. Vielerorts ist es sternenklar und auch trocken, aber es kann auch dichter Nebel dabei sein. Die Tiefstemperaturen, die liegen zwischen 7 und 1 Grad. Am Tag gibt es dann einen freundlichen Mix aus Sonne und Wolken und mit 17 bis 20 Grad wird es angenehm mild.
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5: A30 Osnabrück Bad Oeynhausen zwischen Bad Oeynhausen Ost und Kreuz Bad Oeynhausen 2 Kilometer Stau. Wir wünschen allen unterwegs gute Fahrt.
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4: Hi zusammen, einen schönen frühen Freitagmorgen. Johanna Tänzer ist hier. Welche Tiere sind bei euch im Büro erlaubt? Also sind überhaupt welche erlaubt? Meistens ist es ja, wenn überhaupt, dass der Hund mal mit zur Arbeit darf, ne? In der Gemeinde im Schwarzwald kommt aber jetzt jeden Tag ein kleines Lamm mit ins Büro, der Henry. Was es damit auf sich hat, das erzähle ich euch gleich. Das ist Taylor Swift mit Opalite. Aha.

0: Phil Collins in the air tonight. Eine schöne Nacht mit uns. Hi. Leute im Schwarzwald in der Gemeinde Enzklösterle, da lebt gerade der wirklich niedlichste Rathausmitarbeiter ever, glaube ich, Henry. Henry ist sehr klein, flauschig und extrem neugierig und er hat so ein ganz schönes blaues Halstuch rum. Henry ist ein Lamm und wurde von seiner Mutter leider verstoßen und deswegen begleitet er jetzt Bürgermeisterin Sabine Zenker auf Schritt und Tritt. Ich habe mit ihr telefoniert. Frau Zenker, jetzt sind Sie also die neue Mama, oder?
1: Genau, und nachdem ich mich dann sozusagen als erstes auf der Wiese um den Henry gekümmert hat, hat er mich vom Fleck weg adoptiert. Jetzt liegt er gerade neben mir und schläft ganz selig.
0: Oh nein!
1: Und ich bin jetzt quasi die Adoptivmama.
0: Oh, ist das schön. Aber wie muss ich mir das denn vorstellen? Also wie genau zieht man so ein kleines Lamm denn jetzt auf?
1: Also erstmal mit ganz wenig Schlaf und ziemlich viel Milch und Milchpulver anrühren. Der bekommt am Anfang alle 2 Stunden den Schoppen, auch nachts. In der Zwischenzeit hat er auch schon Zähnchen und kann auch schon fleißig Gras mit Nasche und Heu und knabbert so ziemlich alles an, was irgendwie in seiner Reichweite ist, inklusive meinem Papierkorb. Da muss man so einiges in Sicherheit bringen. Also es ist durchweg ein sehr spaßiger Alltag, aber auch etwas anstrengend.
0: Das klingt aber ja wirklich so, als wäre es ein richtiges Baby, ein Menschenbaby.
1: Ein bisschen schon. Also sie fangen dann auch an, Steckdose abzukleben, Zimmerpflanze in Sicherheit zu bringen, Kabeln wegzuhängen. Das ist, glaube ich, nicht viel anders wie bei einem normalen Baby.
0: Und nehmen Sie den Henry denn mit auch auf Außentermin oder passt da jemand anderes auf?
1: Nee, das geht leider nicht. Der Henry hat sich so auf mich eingeschossen, dass sobald ich den Raum verlasse, verlässt er ihn auch. Und Okay. Wehe, ich gehe ohne ihn, dann findet ein ziemliches Mähkonzert statt. Das heißt, er war auch schon auf Gemeinderatssitzungen, er war bei der Mitgliederversammlung. Da ist er einfach, ja, mittendrin.
0: Hätten Sie wahrscheinlich aber auch niemals gedacht, dass Sie als Bürgermeisterin diese Aufgabe bekommen, oder?
1: Wahrscheinlich nicht. Sie haben dann nur gemeint, aber das Pferd bleibt noch im Stall, sage ich. Ja, aktuell ist nichts anderes geplant.
0: Okay, was passiert denn eigentlich, wenn Henry mal groß wird?
1: Also der wird ganz normal wieder in die Herde eingegliedert. Wir sind jetzt also schon jeden Tag draußen, besuchen die Herde. Da spielt er auch mit den anderen Lämmern und ärgert die erwachsenen Schafe. Das ist praktisch ganz normal. Und so nach 15, 20 Minuten aktuell hat er so ein bisschen, ja, genug gespielt. Dann kommt er wieder zu mir und dann ist aber auch gut und hat er bitte gern was zu fressen. Und die Intervalle wäre jetzt, denke ich, in der nächsten Woche immer länger. Und dann wird er ganz normal in die Herde integriert.
0: Es wird aber wahrscheinlich für Sie ein harter Abschied, oder?
1: Ja, eigentlich nicht, weil er ist ja nach wie vor bei mir auf der Wiese und eigentlich habe ich dann alles richtig gemacht, wenn er wieder vollwertiges Schafsleben führen darf, ohne Einschränkungen und quasi ein glückliches Wiesenleben vor sich hat. Das wäre eigentlich ja das Schönste, was ich mir vorstellen kann.
0: Frau Zenker, das ist eine ganz, ganz wunderschöne Geschichte. Vielen Dank für das schöne Interview. Ich glaube, das gibt ganz viele Punkte für Ihr Karma-Konto.
1: Das ist ganz lieb von Ihnen. Ich danke Ihnen.
0: Alles Gute für Sie und vor allen Dingen für den kleinen Henry.
1: Vielen herzlichen Dank.
0: Danke. Tschüss.
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0: Das Wetter.
1: In der Nacht lösen sich die Wolken auf und es ist meistens klar und trocken. Aber dafür kann dichter Nebel auftauchen. Die Tiefstwerte liegen zwischen 7 Grad am Rhein und knackigem 1 Grad im Sauerland. Am Tag gibt es dann einen Mix aus Sonne und Wolken und Temperaturen von 17 bis 20 Grad.
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2: Zurzeit liegen uns keine Meldungen vor. Wir wünschen allen unterwegs gute Fahrt.
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1: Hallo, guten Morgen zusammen. Johanna Tänzer ist hier und ihr seid ja bestimmt schon richtig fit um die Uhrzeit, ne? Ja, da könnt ihr richtig gut abgehen jetzt zu diesem 2000er-Beat. ATC, Around the World. Schönen Freitagmorgen.

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0: Ich hoffe, ihr habt einen chilligen Freitagmorgen. Leute, im Jahr 2000 hat das französische Hausduo Mojo einen legendären Song released. Lady, Hear Me Tonight. Und jetzt hat DJ und Produzent Oliver Heldens, so heißt der gute Mann, hat da was ganz Neues draus gemacht. Und es ist mega.
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1: Ich bin Ursula Winkler. Nach den jüngsten US-Angriffen auf Ziele im Iran fordert Präsident Trump die Islamische Republik erneut auf, schnell eine Friedensvereinbarung zu unterzeichnen. Ansonsten werde das US-Militär iranische Einheiten in Zukunft noch viel härter und viel gewaltsamer treffen, schrieb er auf seiner Plattform Truth Social. Kurz vor Trumps Post hatte das US-Militär trotz Waffenruhe nach iranischen Angriffen auf US-Kriegsschiffe in der Straße von Hormuz als Vergeltung iranische Boote und Ziele im Iran beschossen. Opfer von häuslicher Gewalt und Stalking sollen künftig besser geschützt werden. Der Bundestag stimmt heute über die elektronische Fußfessel für Täter ab. So sollen Betroffene schneller gewarnt werden, wenn sich Täter trotz eines Verbots nähern.
2: Die Technik erkennt, wo sich der Täter gerade aufhält. Kommt er dem Opfer zu nahe, gibt's sofort eine Warnung auf ein Empfangsgerät, damit Betroffene schnell reagieren oder Hilfe holen können. Gleichzeitig soll auch direkt die Polizei informiert werden. In Spanien gibt's so ein System schon länger. Geplant sind außerdem verpflichtende Trainingskurse für Täter und wer die Fußfessel oder das dazugehörige Handy nicht trägt, müsste künftig mit einer Geldstrafe oder sogar bis zu 3 Jahren Haft rechnen. Zoe Tassovali, Nachrichtenredaktion.
1: Seit Januar bekommen 18-Jährige Fragebögen zugeschickt zum neuen Wehrdienst der Bundeswehr. Aber nicht alle beantworten ihn. Jungen Männern, die den Fragebogen nicht ausfüllen, soll künftig ein Bußgeld drohen.
3: Rund 200.000 Fragebögen wurden bisher verschickt und der Rücklauf ist durchaus beachtlich. Von jungen Männern, die antworten müssen, kamen 86% der Bögen innerhalb der ersten Frist zurück. Nach der ersten Mahnung waren es sogar gut 90%. Die 250€ Bußgeld drohen Männern, wenn sie 2 Wochen nach der zweiten Mahnung keinen Fragebogen zurückgeschickt haben. Junge Frauen können den Bogen ausfüllen, müssen aber nicht. Ronny Tochau, Berlin.
1: Zum Fußball. Der SC Freiburg steht erstmals in einem Europapokal-Endspiel. Die Badener bezwangen Sporting Braga im Halbfinalrückspiel der Europa League mit 3:1. Sie treffen nun im Finale am 20. Mai in Istanbul auf den englischen Topclub Aston Villa.
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4: In der Nacht ziehen die letzten Wolken ab und der Himmel klart auf. Es bleibt trocken, örtlich bildet sich allerdings dichter Nebel. Die Temperaturen sinken auf 7 Grad entlang des Rheins und bis auf frische 1 Grad im Sauerland. Tagsüber wechseln sich dann Sonne und Wolken ab, dazu bleibt es überwiegend freundlich. Die Höchstwerte erreichen milde 17 bis 20 Grad.
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5: Zurzeit liegen uns keine Meldungen vor. Wir wünschen allen unterwegs gute Fahrt.

guten Morgen zusammen. Johanna Tänzer ist hier für euch. Einen schönen Freitag. Leute, ihr seid die Ersten, die diesen Freitag so richtig aufsaugen können. Ich hoffe, ihr habt auf jeden Fall schon geöffnete Augen. Falls nicht, bitte orientiert euch jetzt nicht an dem Song von Ed Sheeran hier, weil der heißt Eyes Closed. Und nein, das machen wir jetzt nicht, weil wir müssen ja jetzt aufstehen. Das schafft ihr.

0: Sigma mit Nobody to Love. Heute ist übrigens Trink-eine-Cola-Tag. Kevin, komm, den hast du erfunden, oder?
1: er könnte von mir kommen. Ja, bin ehrlich da.
0: Ja, wir beide lieben so gerne Cola. Aber nicht um diese Uhrzeit, nein.
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0: Kevin Zimmer ist ja da. Was gibt's denn heute Wichtiges?
1: Ja, der Bundesrat trifft sich heute und da müssen die Länder nochmal so ein paar Dinge durchwinken. Unter anderem die 1.000 Euro Entlastungsprämie, die Unternehmer ihren Mitarbeitern zahlen können. Die soll ja steuerfrei sein. Aber viele Unternehmer haben schon gesagt, dass die sich diese 1.000 Euro Prämie gar nicht leisten können. Zumindest die Voraussetzungen sollen dafür heute geschaffen werden. Die Spritpreise sind da auch nochmal ein Thema und wie es bei der E-Auto-Förderung weitergeht.
0: So, aber nicht nur der Bundesrat, sondern auch der Bundestag trifft sich, ne?
1: Richtig, es geht um die Einführung der elektronischen Fußfessel bei häuslicher Gewalt. Die Bundesregierung will Betroffene von häuslicher Gewalt besser schützen. So sollen Familiengerichte Gewalttäter zum Tragen einer solchen Fußfessel verpflichten können. Darüber wird dann heute auch im Bundestag abgestimmt.
0: Und Fußball gespielt wird auch noch.
1: Borussia Dortmund kann die Vizemeisterschaft an diesem Spieltag klar machen. Das ist eigentlich gar kein offizieller Titel, aber immerhin. Der BVB spielt gegen Eintracht Frankfurt. Anstoß ist um 8:30 heute Abend.
0: Also Fußballfans, Sie wissen schon, was Sie heute Abend machen. Und ich weiß, was ich nicht mache.
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0: Das Wetter.
1: Nachts lockern die Wolken auf. Vielerorts ist es sternenklar und auch trocken, aber es kann auch dichter Nebel dabei sein. Die Tiefstemperaturen, die liegen zwischen 7 und 1 Grad. Am Tag gibt es dann einen freundlichen Mix aus Sonne und Wolken und mit 17 bis 20 Grad wird es angenehm mild.
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2: A3 Oberhausen-Köln zwischen Kreuzhilden und Solingen. 1 Kilometer Stau, 29 Minuten Zeitverlust. Wir wünschen allen unterwegs gute Fahrt.
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1: Hi zusammen, wie schön, dass ihr schon wach seid. Johanna Tänzer ist hier, bin bei euch und das hier.

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0: Police mit Every Breath You Take. Einen schönen Freitagmorgen und an diesem Tag feiern sie den Tag der Befreiung in vielen europäischen Ländern heute zum Ende des Zweiten Weltkriegs. Bei unseren Nachbarn in den Niederlanden wurde der Tag schon am Dienstag gefeiert, der an ein großes Unrecht erinnert.
1: Augenblick mal.
2: Am frühen Morgen des 10. Mai 1940 rasselten die deutschen Panzer über die Grenze. Ein ganzes Land blieb 5 Jahre besetzt. Er hatte es früh kommen sehen, Titus Brandsma. Er war Karmelitenpater, sozial engagiert, Ordenschef, überall weit bekannter Zeitungsmann und Redner, Professor, Rektor der Universität in Nimwegen. Die Nazi-Bewegung ist eine schwarze Pest, sagte er schon Anfang der 30er Jahre. Sie ist heidnisch, widerspricht dem Christentum und dem Evangelium. Sie ist unmenschlich und war selbst ohne Angst, als sie kamen.
3: Nimm die Tage, wie sie kommen, die schönen mit dankbarem Herzen und die schlechten für jene, die folgen, denn das Unglück ist nur vorübergehend.
2: Dieser Satz hat Pater Titus sein Leben lang begleitet, sagt Ruth Maria Meyer vom Albertus-Magnus-Institut in Bonn, obwohl er wusste, wie es ausgehen würde.
3: Wer die Welt für Christus gewinnen will, der muss den Mut haben, mit der Welt in Konflikt zu geraten.
2: Den Kommunist und Judenfreund, wie sie ihn nannten, holten sie aus dem Kloster. Über mehrere Gefängnisse in das von Kleve, dann in übelster Haft in den Priesterblock von Dachau und ermordeten ihn 5 Wochen später durch eine Spritze. Ruth Maria Meyer.
3: Er kann uns ein Vorbild sein dahingehend, dass er sein Schicksal in Gottes Hand wusste. Nichts soll dich ängstigen. Gott ist mit uns. Diese Zuversicht, die wünsche ich eigentlich allen Menschen.
2: Titus Brandsma. Am 15. Mai vor 4 Jahren hat ihn Papst Franziskus heilig gesprochen. Mehr auf augenblickmalonline.de. Christoph Beckmann von der Katholischen Kirche für Augenblickmal.
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1: Mit Danny Hoppe. Guten Morgen. Die Lage im Iran-Krieg bleibt kompliziert und auch verwirrend. Und dafür sorgen auch die ständig neuen Aussagen von US-Präsident Trump. Nach einer kurzen, eher versöhnlichen Phase hat er dem Iran jetzt wieder mit massiven Angriffen gedroht, sollte Teheran nicht bald ein Friedensabkommen unterzeichnen. Und kurz vorher hatten sich beide Seiten gegenseitig auch noch beschossen, trotz der eigentlich geltenden Waffenruhe. Mark Weiß hat die Infos.
2: Das US-Militär griff in der Straße von Hormuz iranische Schnellboote und auch Ziele an Land an, offiziell als Vergeltung, weil das iranische Militär vorher wie angedroht US-Kriegsschiffe beschossen hatte. Nachdem Trump vor 2 Tagen noch verkündet hatte, es gebe große Fortschritte in Richtung Friedensabkommen, hat sich der Ton jetzt wieder geändert. Der Iran werde von Wahnsinnigen angeführt, die USA würden sie in Zukunft aber viel härter und auch gewaltsamer ausschalten, wenn sie das Abkommen nicht unterzeichnen, so klingt es bei Trump heute. Gleichzeitig prüft das US-Justizministerium aktuell Fälle, in denen sich Insider am Krieg bereichert haben könnten. Nach Medienberichten gibt es auf dem Ölmarkt einige verdächtige Transaktionen, die immer kurz vor Ankündigungen von Trump oder Teheran passierten. Dabei wurde mal auf steigende und mal auf fallende Ölpreise gewettet und jedes Mal Kasse gemacht, denn der Kurs von Trump hatte immer große Auswirkungen auf den Ölpreis. Hier besteht also der Verdacht, dass jemand, der wusste, was Trump oder Teheran sagen würden, entsprechend gewettet und dann kassiert hat.
1: Und jetzt weitere Meldungen im Überblick. Opfer von häuslicher Gewalt sollen in Zukunft besser geschützt werden. Der Bundestag will dazu am Vormittag eine Regelung zur elektronischen Fußfessel beschließen. Dadurch sollen mögliche Täter, gegen die schon ein Annäherungsverbot verhängt wurde, zum Tragen des Geräts verpflichtet werden können. Der Bundesrat entscheidet heute über die Entlastungsprämie, um die Folgen des Iran-Kriegs abzumildern. Unternehmen sollen bis zu 1.000 Euro steuerfrei an ihre Beschäftigten zahlen können. Nach dem Hantavirus-Ausbruch auf dem Kreuzfahrtschiff Hondius befindet sich eine deutsche Kontaktperson weiter in der Uniklinik Düsseldorf. Bisher gäbe es bei ihr keine Hinweise auf eine Infektion, heißt es. Wegen der unterschiedlichen Inkubationszeit seien aber noch weitere Untersuchungen nötig. In Freiburg war gestern Abend Eskalation angesagt. Zum ersten Mal in der Vereinsgeschichte hat der Bundesligist ein europäisches Finale erreicht. Zu Hause gegen Braga gab es im Halbfinal-Rückspiel der Europa League einen 3:1-Sieg für die Freiburger. Im Finale in Istanbul geht es jetzt am 20. Mai gegen den englischen Topclub Aston Villa. Obwohl die Freiburger ins Finale eingezogen sind, steht seit gestern Abend auch fest, dass die Bundesliga über das UEFA-Ranking keinen weiteren Champions-League-Platz bekommt. Der geht an Spanien, weil parallel Rayo Vallecano ins Finale der Conference League eingezogen ist. Und das waren die Nachrichten mit Danny Hoppe.
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3: Freut euch auf einen richtig schönen sonnigen Start ins Wochenende. Temperaturen aktuell um die 7 Grad. Dazu heute aber 7 Sonnenstunden und es wird warm. 18 Grad kriegen wir maximal. Also perfekt, um das Wochenende einzuläuten. Später ab 16 Uhr auf dem Feierabendmarkt am Hermeskeiler Platz in meiner neuen Heimat in Sülz. Also das wird richtig schön. Und morgen dann Temperaturen um die 22 Grad. Das wird der schönste Tag der Woche.
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3: Blitzer und Staus haben wir noch keine. Falls ihr aber sagt, hier Daniel, ich habe schon was gesehen um 6:03, dann klingelt gerne durch. 0800 951 99 99.
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3: Wir läuten das Wochenfinale ein, jetzt mit Eminem und Houdini.

0: 6.11 Uhr am Freitagmorgen, Wochenende. Ihr seid fast da und wir begleiten euch auf den letzten Metern dahin. Also wirklich Radio Köln Ehrenwort, ne? Aber sag mal, was habt ihr eigentlich vor, so über die freien Tage? Steht ein Ausflug oder sogar ein Kurztrip weit über die Stadtgrenze hinaus an? Also ich sag mal so, wenn ihr es zwei etwas, ja, verrückten Kölnerinnen nachmachen wollt, dann wird's zeitlich ein bisschen enger. Hört ihr jetzt.
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2: Liebe Fahrgäste, die Linie 18 hält heute nicht in Brühl, sondern fährt durch bis nach Istanbul.
3: Ja, herrlich. Kennt ihr, oder? Karnevalsklassiker, der Sophia und Madeleine auf eine jecke Idee gebracht hat. Warum nicht einfach machen?
4: Rein theoretisch, wenn man mit der 18 losfährt, kann man ja nur mit öffentlichen Verkehrsmitteln, also quasi immer noch mit der 18, bis nach Istanbul fahren.
3: Klar, ein paar Umstiege waren mit dabei, aber guck, 28 Stunden später waren die beiden in Istanbul, ja? So, und wir fahren jetzt mit der 1 bis Messe Deutz und dann sind es auch nur noch 10 Minuten zu Fuß zum Tanzbrunnen.
5: Es gibt kein schöneres Open-Air-Gelände in Deutschland, direkt hier unten am Rhein gelegen.
3: Und jetzt noch schöner, der Tanzbrunnen erstrahlt nach seiner Sanierung in neuem Glanz und kann an diesem Wochenende pünktlich durch Cat Ballou wiedereröffnet werden.
6: Ja, wir sind auf jeden Fall maximal heiß.
3: Und passt auf, jetzt kommt der Hammer. Spielplätze in Köln werden auch weiterhin Spielplätze heißen. Ja, die Umbenennung in Spiel- und Aktionsflächen ist vom Tisch.
7: Ja, große Klasse.
3: Danke an den gesunden Menschenverstand und euch jetzt weiter viel Spaß mit der akustischen Aktionsfläche für alle Kölnerinnen und Kölner.
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Natasha Bedingfield ist das mit Soulmate hier um 6.19 Uhr bei Radio Köln. Die Morning Show ist hier mit Daniel Wallroth und wir starten rein in einen sonnigen Freitag. Temperaturen aktuell um die 7 Grad. Bis zu 18 Grad erreichen wir maximal und das Wochenende wird stellenweise richtig schön. Morgen sogar Temperaturen bis 22 Grad. Wir gucken auf die Straßen, da ist die Tina unterwegs, hat schon Blitzer gesehen und zwar auf der Straße im Weidenbruch. Da stehen sie vor der Schule. Wie gestern auch schon wird da in beide Richtungen geblitzt. Und wie immer denkt ihr dran, vor Schulen und Kitas ganz besonders vorsichtig zu fahren. Dann hat Micha noch was gesehen. Und zwar, dass sich an der Brücke an der Hornstraße ein LKW festgefahren hat. Mal wieder, es kann sich da auf der inneren Kanalstraße Richtung Zoobrücke ein kleines bisschen stauen. Plant da bitte mehr Zeit ein und kommt gut an mit Metallica und Nothing Else Matters.

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1: Mit Sandra Rosenthal, guten Morgen. Drogenkonsumraum in Kalk darf öffnen. USA und Iran beschießen sich gegenseitig. Und das Wetter viel Sonne und bis 18 Grad. Mit mehreren Anlaufstellen und einem Suchthilfezentrum will die Stadt Köln die Probleme mit der Drogenszene in den Griff bekommen. Das Drogenhilfezentrum am Perlengraben ist noch nicht beschlossen. Die Eröffnung eines Drogenkonsumraumes in Kalk steht dagegen jetzt. Christina Chesney hat die Infos.
2: Ja, eigentlich sollte der neue Drogenkonsumraum auf der Dillenburger Straße schon längst in Betrieb sein. Die Stadt hat aber lange auf die Betriebsgenehmigung warten müssen. Jetzt hat das Land sie erteilt und der Drogenkonsumraum öffnet am 26. Mai. Der Drogenkonsumraum wird von Vision e.V. betrieben und bietet 2 hygienische Konsumräume mit 4 Plätzen. Das Konzept mit mehreren Anlaufstellen für Drogenabhängige in der Stadt orientiert sich an einem Modell, das bereits in der Schweiz umgesetzt wird.
1: Trotz Waffenruhe haben sich die USA und der Iran in der Straße von Hormuz gegenseitig beschossen. Das US-Militär habe unprovozierte iranische Angriffe abgewehrt und mit Gegenschlägen reagiert, heißt es von den USA. Tina Eck berichtet aus Washington.
3: Eigentlich standen die Zeichen trotz wackeliger Waffenruhe auf eine baldige Einigung über ein Abkommen zwischen den USA und dem Iran. Nun wieder Angriffe in der Straße von Hormuz und das US-Militär griff auch Ziele im Iran an. Es sei Selbstverteidigung, hieß es aus dem US-Zentralkommando. Man habe die Bedrohung neutralisiert und iranische Drohnen und Abschussrampen bombardiert. Der Iran bestätigte Angriffe auf US-Kriegsschiffe und beschuldigte die USA, zuerst einen iranischen Öltanker beschossen und damit die Waffenruhe gebrochen zu haben.
1: Heute sind Kölner Schüler im Streik. Sie machen beim 3. bundesweiten Schulstreik gegen Wehrpflicht mit. Der Protest richtet sich gegen das von der Bundesregierung beschlossene Wehrpflichtgesetz. Die Jugendlichen befürchten, dass sie zwangsweise eingezogen werden, wenn sie nicht genügend Freiwillige zum Wehrdienst melden. Die Initiative erwartet hier in Köln über 1000 Teilnehmerinnen und Teilnehmer am Protest. Auch Lehrkräfte und Eltern würden den Schulstreik unterstützen. Kommenden Donnerstag kommen knapp 50.000 Fußballfans aus ganz Deutschland zu uns nach Köln. Das DFB-Pokalfinale der Frauen wird zum 17. Mal im Rhein-Energie-Stadion ausgetragen. Wolfsburg und Bayern München treffen aufeinander und ringsum gibt es wieder ein buntes Fan- und Familienfest auf den Stadionvorwiesen. Radio Köln, Nachrichten für Köln mit Sandra Rosenthal. Alle Meldungen zum Nachhören findet ihr auf radioköln.de.
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4: Und die Sonne sagt Kuckuck durch eure Rollladenschlitze. Also im Moment ist es schon richtig schön sonnig zum Start in euren Freitag bei Temperaturen um die 7 Grad. Und es bleibt auch heute den ganzen Tag über sonnig. 18 Grad kriegen wir maximal. Und morgen dann der schönste Tag der Woche bei Temperaturen bis zu 22 Grad maximal.
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4: 6.33 Uhr und Tina ist schon wach, hat schon den ersten Kaffee geschlürft und sagt, Achtung, hallo, Blitzer im Weidenbruch vor der Schule. Der Blitz ist in beide Richtungen und ihr denkt natürlich dran, vor Schulen und Kitas immer ganz besonders vorsichtig zu fahren. Hier ist Tempo 30 erlaubt. Dann hat Micha was gesehen, nämlich, dass sich an der Brücke an der Hornstraße, also am Puff, ein LKW festgefahren hat. Da kann es sich jetzt auf der inneren Kanalstraße Richtung Zoobrücke ordentlich zurückstauen. Hier bitte ein bisschen mehr Zeit einplanen. Wir gucken auf die Kölner Autobahn. Hier haben wir noch nichts Größeres über 5 Minuten. Falls ihr aber sagt, hier, Daniel, hallo, doch, da ist noch was, dann klingelt gerne kostenlos durch. 0800 951 99 99.
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4: 6.34 Uhr. Schönen Freitag. Jetzt mit Capital Cities und Safe and Sound. Hallo, Köln.

0: Hallo Köln, es ist Freitag, bald ist Wochenende und wir versüßen euch diesen Freitagmorgen.
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0: 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Yeah.

Oh, heute 18 Grad und Sonne schinken. Das wird ein richtig schöner Start ins kölsche Wochenende hier bei uns in Kölle. Heute zum Beispiel ab 16 Uhr der Feierabendmarkt auf dem Hermeskeiler Platz in meiner neuen Heimat in Sülz. Also falls ihr da vorbeikommen wollt, vielleicht sehen wir uns da, trinken den einen oder anderen Aperol zusammen. Morgen ist dann die Dünnwalder Musiknacht. Falls ihr noch nichts geplant habt am Wochenende, von 20 bis 0 Uhr gibt es da an 16 Standorten bei euch im Veedel Live-Musik. Und am Sonntag zum Muttertag. Letztes Heimspiel der Saison für unseren 1. FC Köln gegen den 1. FC Heidenheim. Anstoß ist um 17.30 Uhr und wir von Radio Köln übertragen euch die Partie natürlich live hier bei uns oder auch im Stream auf fc-radio.de. Ich wünsche euch auf jeden Fall einen schönen Start ins Wochenende. Jetzt mit den Red Hot Chili Peppers aus den 90ern. Under the Bridge um 6.46 Uhr.

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1: Mit Danny Hoppe, guten Morgen. Bei US-Präsident Trump und seinen Entscheidungen kommt man oft kaum noch hinterher. 180-Grad-Drehungen gehören bei ihm fast schon zur Tagesordnung. Sieht man gerade wieder im Iran-Krieg, aber auch bei seiner Zollpolitik. Aktuell bekommt die EU seine Wut wieder zu spüren. Er hat Brüssel eine neue Frist gesetzt und droht gleichzeitig mit neuen Zöllen. Marc Weiß aus dem News-Team, worum geht's dabei genau?
2: Also theoretisch sollten ja in dieser Woche die Zölle auf Autos und Lastwagen, die von der EU in die USA gehen, von 15% auf 25% steigen. Das zumindest hatte Trump vergangenen Freitag ohne Vorwarnung angedroht. Hintergrund ist, dass Trump sauer ist, weil der Zolldeal, den er ja mit Kommissionschefin von der Leyen ausgehandelt hatte, weil der noch nicht ganz umgesetzt wurde, denn es gibt ja noch Verhandlungen innerhalb der EU. Das dauert ihm alles zu lange, deshalb kam jetzt diese Ansage zur Strafe 25% Zoll. Das ist aber seit gestern auch schon wieder anders, denn jetzt sagt Trump, er gibt der EU Zeit bis zum 4. Juli, also bis zum amerikanischen Unabhängigkeitstag. Bis dahin muss Brüssel intern alles geklärt haben. Vielleicht, muss man sagen, denn es gibt ja Gerichtsurteile in den USA, dass diese ganzen Zolleskapaden von Trump ohnehin nicht zulässig sind. Einige Zolleinnahmen muss die US-Regierung aktuell zurückzahlen. Also das ist insgesamt ein Thema, mit dem sich nicht nur Politiker, sondern inzwischen ganze Armeen von Anwälten beschäftigen. Da kann es noch einige Wendungen geben, schätze ich.
1: Bestimmt. Danke, Marc. Und jetzt weitere Meldungen im Überblick. Die Waffenruhe zwischen den USA und dem Iran wird wieder auf eine neue Probe gestellt. Nach iranischen Attacken auf US-Zerstörer in der Straße von Hormus haben die USA als Vergeltung Ziele im Iran angegriffen. Außerdem melden auch die Vereinigten Arabischen Emirate neue iranische Luftangriffe. Die Meere heizen sich weiter auf, das meldet der EU-Klimawandeldienst Copernicus. Demnach wurde im April die zweithöchste Meeresoberflächentemperatur seit Beginn der Aufzeichnungen gemessen. Der Monat sei außerdem weltweit von extremen Wetterereignissen wie Überschwemmungen, Dürren und Sturzfluten geprägt gewesen. Die Bahn will ihren Europaverkehr ausbauen und mit neuen Verbindungen mehr Kunden gewinnen. Die Fahrgastzahlen seien auf mehreren europäischen Verbindungen zuletzt stark gestiegen, heißt es von der Bahn, unter anderem nach Paris, Brüssel und Zürich. Ekstase, Party und ein Platzsturm. Das gab es gestern Abend alles in Freiburg, nachdem der Verein zum ersten Mal in ein europäisches Finale eingezogen ist. Durch den 3:1-Sieg zu Hause gegen Braga stehen die Freiburger im Finale der Europa League. Nach dem Spiel gab es kein Halten mehr. Spieler und Fans feierten auf dem Rasen den bisher größten internationalen Erfolg der Vereinsgeschichte. Im Finale in Istanbul geht es dann am 20. Mai gegen Aston Villa. Und das waren die Nachrichten mit Danny Hoppe.
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3: Heute wird ein schöner Tag, nicht nur weil Freitag ist, sondern das Wetter, das spielt heute auch wieder mit Temperaturen. Aktuell um die 7 Grad zum Start in euren Freitagmorgen. 18 Grad erreichen wir heute Nachmittag dann maximal. Und die Sonne, die scheint uns den ganzen Tag auf den Pelz. Morgen dann 22 Grad und Sonne schien. Also perfekt, falls ihr morgen Abend zum Beispiel zur Dünnwalder Musiknacht wollt auf die Schelsig mit 16 verschiedenen Standorten, wo Live-Musik gespielt wird. Da braucht ihr auf jeden Fall keinen Regenschirm. Erst am Sonntag, wenn es vielleicht zum FC ins Stadion geht, da kann es wieder schauern und gewittern.
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3: Die Tina ist unterwegs und sagt, hallo Daniel, geh mal bitte durch. Hier steht ein Blitzer in Weidenbruch und zwar vor der Schule. Blitzt es in beide Richtungen. Bei Tempo 30, ihr denkt natürlich dran, vor Schulen und Kitas immer ganz besonders vorsichtig zu fahren. Dann der Blick in die Stadt. Hier haben wir noch nichts, über 5 Minuten, aber der Blick auf die Autobahn. Da hat sich der Max gemeldet und sagt, Achtung auf der A3 Oberhausen Richtung Köln. Zwischen dem Kreuz Hilden und Solingen, da gab es einen Unfall. Laut der Polizei ist die A3 da bis voraussichtlich heute Mittag gesperrt. Wir gucken auf die weiteren Meldungen und zwar die A57 Krefeld-Köln zwischen dem Dreieck Neuss-Süd und dem Kreuz Nord. 8 Kilometer Stockzieher, 11 Minuten Stauzeit. Aber das war es auch. Falls ihr mehr gesehen habt, Staus, Blitzer, Unfälle, sagt Bescheid, ich gebe es natürlich weiter. 0800 951 99 99.
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3: Morgen, 7:04 haben wir es am Freitag und hier kommt Taylor Swift mit The Fate of Ophelia.

0: Swift. Um 7.08 Uhr, es ist Freitag und gestern hat's im Geldregen richtig gerappelt.
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0: 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Tong, tong, tong, tong. 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

0: Radio Köln ist hier, die Morning Show mit Daniel Weyroth um 7.12 Uhr. Und ist das nicht schön, dass wir den Taschenrechner an diesem Wochenende stecken lassen können? Also egal, wie das an diesem 33. Spieltag der Fußball-Bundesliga ausgeht, der 1. FC Köln, der kann zu 99,9% nicht mehr absteigen, wird stattdessen erstklassig bleiben. Und da ist dann auch Sportgeschäftsführer Thomas Kessler erleichtert.
1: Jetzt haben wir zwei Spieltage vor Schluss eine Situation, wo mit der Punkteausbeute und auch mit unserem Torverhältnis, was wir uns diese Saison erarbeitet haben, so sind, dass der ganz große Druck sicherlich raus ist.
0: Ja, was natürlich nicht heißt, dass der FC ab jetzt nur noch La Paloma-Fußball spielt. Nee, nicht am letzten Spieltag in München, wo ich auch im Stadion bin, freue ich mich sehr drauf. Und erst recht nicht am Sonntag, im letzten Heimspiel der Saison gegen Heidenheim.
1: Wir wollen da einen Top-Job machen und am besten das mit 3 Punkten.
0: So sieht's aus und nicht anders. Und trotzdem laufen die Planungen für die kommende Saison natürlich längst und deshalb lohnt sich doch mal ein Ausblick. Vor allem auf die Trainerfrage. FC-Reporter Guido Ostrowski, wird Interimstrainer René Wagner denn bleiben und fix zum festen Cheftrainer ernannt?
2: Er darf sich berechtigte Hoffnungen machen, weil er mit Sportgeschäftsführer Thomas Kessler einen großen Befürworter hat. Kessler hat die Arbeit Wagners in den vergangenen Wochen immer wieder gelobt und jetzt nach dem so gut wie Klassenerhalt nochmal nachgelegt.
1: Ich erlebe ihn täglich in der Arbeit gemeinsam mit seinem Staff, mit dem Trainerteam, mit der Mannschaft und er macht da einen sehr guten Job.
2: Also Kessler traut Wagner den Cheftrainerposten für die nächste Saison zu. Eine Entscheidung soll aber erst nach den letzten beiden Spielen fallen und Kessler hat auch keinen Hehl daraus gemacht, dass er bei allen aktuellen Verdiensten Wagners den Trainermarkt nach möglichen anderen Kandidaten im Blick behält.
0: Ja, die Trainerfrage ist das eine, die Kaderplanung die andere und da stellen sich viele Fans schon lange die Frage, bleibt denn unser Shootingstar Said El Malalalala oder bleibt er nicht?
2: Und die Fans müssen sich weiter gedulden. Das kann auch dauern, bis diese Frage beantwortet wird. Ja. Kessler hofft jetzt erstmal, dass El Mala auch in den letzten beiden Spielen gegen Heidenheim und die Bayern weiter starke Leistungen zeigt, sein Torekonto bestenfalls noch erhöht, dass El Mala doch noch für den WM-Kader der deutschen Nationalmannschaft nominiert wird, was seinen Marktwert weiter nach oben katapultieren würde. Ja, und dann mal gucken, ne, welcher Verein mit welchem Angebot kommt. Noch liegt jedenfalls nichts auf dem Tisch, worüber sich Kessler ernsthaft Gedanken machen müsste. Das fängt vermutlich erst so bei 50 Millionen Euro an. Dann kommt es auch drauf an, was will El Mala? Und der FC hat keinen finanziellen Druck, sagt Kessler, könnte auch ohne einen El Mala-Verkauf einen guten Kader für die kommende Saison zusammenstellen.
0: Danke dir, Guido. Du behältst das natürlich weiter für uns im Blick. Und Sonntag dann erstmal Heimspiel gegen Heidenheim mit einem Punkt oder besser noch einem Sieg. Wäre der FC dann auch zu 100% gerettet und Heidenheim abgestiegen. Anpfiff ist dann um 17.30 Uhr und wir übertragen natürlich live hier bei Radio Köln und auch im Stream auf fc-radio.de. Also, come on FC, wir stimmen uns ein auf den vorletzten Spieltag dieser Fußball-Bundesliga-Saison mit der Hymne unseres ersten FC Köln.

0: Die Hymne unseres ersten FC Köln zum letzten Heimspiel der Saison am Sonntag 17.30 Uhr gegen Heidenheim. Wir übertragen natürlich live hier bei Radio Köln und im Stream auf fc-radio.de. So, und einen Tag vorher geht's im Tanzbrunnen wieder richtig, richtig rund. Neue Bühne, neue Schirme, die Renovierung ist durch und am Samstag, also morgen, wird der Tanzbrunnen eröffnet, beziehungsweise die Saison. Und das durch Cat Ballou und Olli Niesen, der Sänger der Band, der hat schon richtig Lust drauf.
1: Wir dürfen zum zweiten Mal in Folge jetzt die Tanzbrunnen-Saisoneröffnung spielen und das bei neuer Kulisse. Aber wir wissen natürlich auch, was wir am Tanzbrunnen haben. Haben da jetzt schon einige Male gespielt und wir haben einfach das Gefühl, Tanzbrunnen und Cat Ballou ist so ein Match. Ja, wir sind auf jeden Fall maximal heiß. Es ist das einzige große Konzert, was wir dieses Jahr spielen. Wir freuen uns auf den Frühling und auf den Sommer und vor allen Dingen auf euch.
0: Jawohl, wir uns auch auf den Frühling und den Sommer am Tanzbrunnen mit tollen Konzerten. 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Egal, was ihr macht am Wochenende, habt ein schönes...

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1: Mit Sandra Rosenthal, guten Morgen. Grünes Licht für Drogenkonsumraum in Kalk. Großes Fanfest beim DFB-Pokalfinale der Frauen. Und das Wetter, Sonne und ein paar Wolken bis 18 Grad. Der neue Drogenkonsumraum in Kalk kann kommen. Eigentlich sollte er längst da sein. Die Stadt musste aber auf die Betriebsgenehmigung warten. Jetzt hat das Land sie erteilt. Los geht es am 26. Mai. In dem Drogenkonsumraum können Abhängige sauberes Spritzbesteck, Privatsphäre, aber auch Hilfe für den Ausstieg aus der Drogensucht bekommen. Der Konsumraum in der Dillenburger Straße ist Teil eines Konzeptes der Stadt, um die angespannte Situation mit der Drogenszene in den Griff zu bekommen. Der Bund der deutschen katholischen Jugend fordert Konsequenzen nach der Veröffentlichung des Berichts der unabhängigen Aufarbeitungskommission zum sexuellen Missbrauch im Erzbistum Köln. Die jungen Katholikinnen und Katholiken fordern strukturelle Veränderungen. Es geht um die Frage, ob Kardinal Wölki ein mögliches Fehlverhalten eines Priesters an die Staatsanwaltschaft hätte melden müssen. Pia Rempe.
2: Ja, der Bericht jedenfalls sagt, es habe Hinweise gegeben, die einen, Zitat, Anfangsverdacht im strafrechtlichen Sinne begründen. Der betreffende Fall, der war ja bereits im Missbrauchsgutachten von 2021 thematisiert worden. Das Gutachten damals war aber zu einer anderen Einschätzung als der Bericht jetzt gekommen. Das Erzbistum hat gegenüber dem Domradio jetzt Fehler im Umgang eingeräumt. Heute würde bei einer vergleichbaren Ausgangslage anders gehandelt, sagt das Erzbistum.
1: Piept's bei euch? Dann setzt euch am Wochenende doch mal raus und zählt die Vögel in der Umgebung. Der NABU ruft einmal im Jahr zur Vogelzählung auf. Wer mitmachen möchte, sollte eine Stunde lang aufschreiben, welche und wie viele Vögel er oder sie gesehen hat oder gehört hat. Dieses Mal legt der NABU besonderen Fokus auf Finken, da die Naturschützer bei ihnen in letzter Zeit viele tote Tiere verzeichnen. Vergangenes Jahr haben fast 60.000 Menschen bei der Stunde der Vögel mitgemacht. Nächsten Donnerstag steht in Müngersdorf wieder ein großes Fußballfest an. Das DFB-Pokalfinale der Frauen zieht wieder zehntausende Fans ins Stadion. Und Sportbotschafter des Pokalfinales bei uns in Köln ist kein geringerer als Toni Schumacher, schon seit 17 Jahren.
3: Das muss man sich mal vorstellen, das ist so eine lange Zeit. Hier kommt man mit kleinen Kindern hin, kommt man mit Enkelchen hin, mit Opa und Oma und Papa und Mama selbstverständlich. Und die wollen einfach nur Spaß haben.
1: Und dafür sorgt vor allem das Familienfest rund ums Stadion. Um 11.11 Uhr geht es auf den Stadion Vorwiesen los. Mit Bühnenprogramm, Autogrammstunden und Mitmachaktionen. Der Eintritt ist frei. Radio Köln, Nachrichten für Köln mit Sandra Rosenthal. Mehr Infos findet ihr auf radioköln.de.
4: Hast du mich eben gefragt, ob es bei mir piept?
1: Nein, dich habe ich doch nicht gefragt.
4: Ach so, aber
1: piept's denn bei dir?
4: Bei mir im Garten piept es richtig schön in
1: Süß. Ja, dann zähl mal eine Stunde am Wochenende.
4: Ja, ich werde Vögel zählen.
1: Auf jeden Fall.
4: Natürlich.
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4: Das Wetter dafür zum Vögelzählen wird auf jeden Fall richtig schön. Heute... Rosi. Temperaturen aktuell um die 7 Grad. Bis zu 18 Grad erreichen wir heute Nachmittag dann maximal. Und das bei ganz viel Sonne. Morgen wird es dann noch schöner bei Temperaturen bis 22 Grad. Erst am Sonntag zum letzten Heimspiel unseres ersten FC Köln gegen Heidenheim. Da kann es dann wieder ein bisschen Schauer und Gewitter geben.
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4: Piep. So, hier ist euer früher Vogel mit euren Blitzermeldungen und zwar von Tina. Und zwar hat sie einen Blitzer gesehen im Weidenbruch vor der Schule, blitzt es in beide Richtungen und ihr denkt natürlich dran, wie immer vor Schulen und Kitas ganz besonders vorsichtig zu fahren. Hier ist Tempo 30 erlaubt. In der Stadt haben wir keine größeren Staus, über 5 Minuten, aber auf den Autobahnen ist einiges los. Wir starten auf der 1, Köln-Dortmund, zwischen Niel und dem Kreuz Leverkusen, 10 Minuten Stauzeit. Dann habe ich für euch die A3 Köln-Oberhausen, zwischen Leverkusen-Opladen und dem Kreuz Hilden 6 Minuten plus. Die A4 Aachen-Köln zwischen dem Kreuz West und Eiffeltor 9 Minuten Stauzeit. Und die A57 Krefeld-Köln zwischen dem Dreieck Neuss-Süd und dem Kreuz Nord 12 Kilometer Stockzieher. Heißt für euch eine Stauzeit von 16 Minuten. So, falls ihr mehr gesehen habt, Staus, Blitzer, Unfälle oder falls ihr gerade schon am Vögelzählen seid, sagt gerne Bescheid. Ich freue mich über jede WhatsApp-Sprachnachricht von euch. 0221 951 99 99. Piep!
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4: Na, man merkt auch bei mir, es ist schon wieder Freitag, ne? Endlich bald Wochenende und wir starten rein in diesen Freitagmorgen, den 8. Mai 2026 mit Robin Schulz und Jasmine Thompson, Sun Goes Down. Hallo Köln um 7.35 Uhr.

0: Ja, dangerous. Gefährlich wird's nur, wenn er nicht rechtzeitig Stopp sagt. Und zwar bei dieser Aktion, ja?
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0: So, wir kippen uns jetzt mal lecker eine richtig schöne Tasse Kaffee ins Gesicht, werden wach und dann geht's rein in den Endspurt. Kollege Jürgen Bangert schüttet auch im landesweiten Geldregenstudio aus. Allerdings keinen Kaffee.
2: Ja, hallo, guten Morgen, Patricia.
3: Guten Morgen.
2: So, du bist fit, muss man auch sein. Als angehende Feuerwehrfrau bist du ja demnächst 24 Stunden abrufbar.
3: Genau.
2: Angehende Feuerwehrfrau heißt, du machst gerade noch einen Lehrgang.
3: Genau, ich mache die B1-Ausbildung zur Feuerwehrfrau. Wir haben 24-Stunden-Dienste und wir sind dann 24 Stunden auf der Wache.
2: Okay, wie lange brauchst du noch für die Ausbildung?
3: Ich habe im September mein Prüfungsmonat und Ende September wäre ich dann fertig.
2: Kumpel von mir ist auch hauptberuflich Feuerwehrmann. Ich weiß, dass es alles andere als leicht, was euch da abverlangt wird.
3: Ja, es ist halt sehr vielseitig. Ne? Also wir müssen in allen Bereichen irgendwo was vorzeigen können, was wissen. Also es ist schon vielseitig.
2: Und da reden wir noch nicht über die körperliche Fitness.
3: Nein.
2: Ja, aber gut, Patricia, jetzt und hier können wir uns entspannen und uns einfach mal ums Geld kümmern. Und in deinem Fall sage ich jetzt einfach mal Wassermarsch.
1: 250 Euro.
3: Weiter.
1: 600 Euro.
3: Weiter.
1: 1200 Euro.
3: Stopp.
2: Ja, herzlichen Glückwunsch.
3: Dankeschön.
2: 1200 Euro für dich.
3: Sehr geil. Oh Gott. Sehr cool.
2: Was willst du damit anstellen?
3: Ich werde vermutlich mit der Familie ein bisschen shoppen gehen. Die Kinder sind aus den Hosen rausgewachsen.
2: Na, dann, das ist doch cool.
3: Oh, mega, danke schön.
2: So, 1200 Euro für Patricia. Bis 10 Uhr regnet es hier garantiert einmal 10.000 Euro runter. Das heißt, in dieser oder in der nächsten Runde ist es soweit. Da bleibt der Blitz aus bis 10.000 Euro. 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
0: 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Hier kommt Loy mit Red Eyes um 7.44 Uhr. Hallo Köln.

0: 7.46 Uhr, Radio Köln ist hier mit einem aktuellen Blitzer von Nicola. Guten Morgen.
1: Ich wollte einen Blitzer melden. Auf dem Marweg zwischen Widdersdorfer und Steuerberger Straße steht immer noch der graue Kasten und blitzt. Tschüss.
0: Danke dir. Tschüss, Nicola, fürs Melden. Jason Brass, Jasmin, Anios im besten Musikmix für Köln. Schönen Freitag.

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0: Mit Danny Hoppe, guten Morgen. In Nahost wachsen wieder die Sorgen, denn die Waffenruhe zwischen den USA und dem Iran bröckelt immer mehr. Es gab Angriffe auf beiden Seiten. Erst hatte der Iran drei US-Zerstörer in der Straße von Hormus attackiert. Die USA haben daraufhin als Vergeltung Ziele im Iran angegriffen. Und auch andere Golfstaaten werden wieder in den Konflikt hineingezogen. Die Vereinigten Arabischen Emirate melden neue iranische Angriffe. Mark Weiß hat mehr dazu.
1: Was genau attackiert wurde, teilen die Behörden in Abu Dhabi nicht mit. Die Katastrophenschutzbehörde rief die Bevölkerung aber auf, an einem sicheren Ort zu bleiben und auf offizielle Warnungen zu achten. Der Iran hatte die Emirate als US-Verbündeten am Montag und Dienstag zum ersten Mal seit Beginn der Waffenruhe wieder angegriffen und das als Reaktion auf die US-Initiative in der blockierten Straße von Hormus bezeichnet. Die Initiative ist inzwischen gestoppt, trotzdem wird gefeuert, auch vom US-Militär. Das schoss auf iranische Schnellboote und auch auf Ziele an Land. Die USA begründen das wiederum mit den iranischen Angriffen auf US-Kriegsschiffe in der Straße von Hormus. Die eigentlich vereinbarte Waffenruhe gilt seit gut einem Monat. Trotz der ständigen Verletzungen sagte US-Präsident Trump, dass sie weiterhin gelte. Trump drohte dem Iran allerdings einmal mehr mit der Vernichtung, falls das Regime nicht bald ein Friedensabkommen mit den USA unterzeichne.
0: Und jetzt weitere Meldungen im Überblick. Die Commerzbank will konzernweit rund 3000 weitere Vollzeitstellen abbauen. Das hat sich jetzt am Morgen in Frankfurt bestätigt. Hintergrund ist die drohende Übernahme durch die italienische UniCredit. Neben den Stellenstreichungen hat die Commerzbank gleichzeitig höhere Geschäftsziele angekündigt. Der Amokfahrer von Leipzig hatte seine Tat offenbar schon im April angekündigt. In einer Chatnachricht an seine Frau soll er geschrieben haben, dass schon lange kein Auto mehr in eine Menschenmenge gefahren sei. Die Polizei in Leipzig hat das bestätigt. Der SC Freiburg steht zum ersten Mal in seiner Vereinsgeschichte im Finale der Europa League. Die Freiburger setzten sich am Abend im Halbfinalrückspiel gegen Braga mit 3:1 durch. Im Finale in Istanbul geht es jetzt gegen den englischen Topclub Aston Villa. Der Hunter-Virus-Ausbruch auf einem Kreuzfahrtschiff beschäftigt momentan viele Menschen. Bei dem einen oder anderen kommen vielleicht Erinnerungen an Corona hoch. Die Weltgesundheitsorganisation hat jetzt aber noch einmal betont, dieser Ausbruch sei nicht der Beginn einer neuen Pandemie. Und das sei auch nicht Covid. Das Risiko für die öffentliche Gesundheit sei gering, sagt die WHO. Die Frau, die auf dem Schiff Kontakt zu einer Verstorbenen hatte, befindet sich weiter in der Uniklinik Düsseldorf. Bisher gäbe es bei ihr keine Hinweise auf eine Infektion. Das sagte ein Kliniksprecher. Wegen der unterschiedlichen Inkubationszeit seien aber noch weitere Untersuchungen nötig. Und das waren die Nachrichten mit Danny Hoppe.
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3: Warum erzähle ich euch das Wetter? Kann ich euch sagen, weil ich es kann. Ich habe mich ja heute Morgen für euch informiert. 9 Grad zum Start in den Tag. Im Moment ist es aber noch wolkig. Später, dann im Laufe des Vormittags, kommt die Sonne dann besser durch und es wird heute richtig schön angenehm bei 18 Grad maximal. Also schlemmen und lecker schön Aperölchen trinken später in meiner neuen Heimat in Sülz auf dem Feierabendmarkt am Hermeskeiler Platz ab 16 Uhr. Das geht ganz gut und morgen dann Temperaturen bis 22 Grad. Erst am Sonntag kommen dann wieder Schauer und Gewitter auf uns zu, allerdings erst abends.
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3: Tina ist prima und hat einen Blitzer gesehen im Weidenbruch auf der oder vor der Schule. Der Blitz ist in beide Richtungen und ihr denkt natürlich dran, vor Schulen und Kitas immer vorsichtig zu fahren. Telkin sagt, Achtung, Blitzer auf dem Volkhofener Weg, Höhe der Hausnummer 100, hier ist auch Tempo 30 erlaubt. Und Nikola meldet einen Blitzer auf dem Marweg zwischen Widdersdorfer und Stolberger Straße. Dann Blick in die Stadt, täglich grüßt das Murmeltier. Stau in Sülz, 7 Minuten plus auf der Universitätsstraße zwischen der Zülpicher Straße und der Bachemer Straße. Hier solltet ihr ein bisschen mehr Zeit einplanen. Und einen Stau habe ich noch von den Kölner Autobahnen für euch. Und zwar von der A57, Krefeld-Köln zwischen dem Dreieck Neuss-Süd und dem Kreuz Nord. Hier dauert es gerade 14 Minuten länger. Falls ihr auch noch was gesehen habt, Staus, Blitzer, Unfälle, sagt mir kostenlos Bescheid. 0800 951 99 99 und ich gebe es dann weiter.
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3: Quit playing games with my heart. Gibt's jetzt aus den 90ern zum Start in euren Freitagmorgen. Radio Köln ist hier. Hallo Köln und einen schönen Start ins Wochenende.

0: Uhr, 8 haben wir es am Freitagmorgen. Radio Köln-Hörerin Patricia, die ist Feuerwehrfrau, ist schon auf der Wache und hat hier eben richtig viel richtig gemacht.
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0: 1200 Euro haben wir es hier eben für Patricia regnen lassen. Dann hat sie Wasser halt gesagt.
2: Dankeschön. Oh, sehr geil. Oh Gott.
0: Ja, läuft, würde ich sagen. Und wir machen direkt heiter weiter. Wir möchten euch ja auch glücklich machen zum Start ins Wochenende. Wir haben für euch 10.000 Euro in dieser oder in der nächsten Runde.
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0: 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Also bis 10 Uhr regnet es hier garantiert in der Radio Köln Morning Show einmal mindestens 10.000 Euro. Holt euch die Kohle und bewerbt euch jetzt. 8.09 Uhr, hier kommt Dua Lipa.

0: Houdini, 8.12 Uhr. Es ist Freitag, liebe Leute von heute. Und ab morgen hat vielleicht auch für euch das Open-Air-Leben am Tanzbrunnen in Deutz wieder einen Sinn. Ja, die Live-Musik- und Open-Air-Saison wird eröffnet auf einem nagelneuen Gelände mit neuen, mit größeren Schirmen. Das hat uns Ralf Nüsser von Köln-Kongress erklärt.
1: Hier ist tatsächlich so, dass man über die neuen Schirme einfach mehr Personen unterbekommt. Aber auch die neuen sind halt auch höher gebaut und damit ist ein anderer Blickwinkel da. Aber selbst auch das eigentliche Bühnenhaus, ne? Mehr Technikmöglichkeiten, mehr Höhe dabei, mehr Größe.
0: Ja, und dieses nagelneue Tanzbrunnengelände dürfen am Samstag diese Jungs hier feierlich einweihen.
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0: Das sind Cat Ballou.
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0: Ja, und die Jungs um Frontmann Olli Niesen, die machen sich gerade parat und proben fleißig und freuen sich auf das, was am Samstag passieren wird.
1: Wir dürfen zum zweiten Mal in Folge jetzt die Tanzbrunnen-Saisoneröffnung spielen und das bei neuer Kulisse. Aber wir wissen natürlich auch, was wir am Tanzbrunnen haben. Haben da jetzt schon einige Male gespielt und wir haben einfach das Gefühl, Tanzbrunnen und Cat Ballou ist so ein Match. Ja, wir sind auf jeden Fall maximal heiß. Ist das einzige große Konzert, was wir dieses Jahr spielen. Wir freuen uns auf den Frühling und auf den Sommer und vor allen Dingen auf euch.
0: Ja, nach dem Konzert gibt es dann noch ein großes Höhenfeuerwerk. Also wundert euch nicht, wenn es morgen Abend irgendwie ein bisschen Bumm macht. Und dann rollt die Open-Air-Saison am Tanzbrunnen in Deutz so richtig los. Und zum Einstimmen gibt es jetzt hier in der Radio Köln Morning Show um 8.14 Uhr. Cat Ballou, lass uns nicht gehen.

erstmal laut werden. J-Lo mit Let's Get Loud um 8.20 Uhr hier in der Radio Köln Morning Show. 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Jetzt erstmal rein in den Tag, Kaffee genießen und das zu den 80ern mit Patrick Swayze und She's Like the Wind. Mein Name ist Daniel Wallroth. Ich wünsche euch einen schönen Start ins kölsche Wochenende. 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
1: Mit Sandra Rosenthal, guten Morgen. Drogenkonsumraum in Kalk darf öffnen. Schüler streiken gegen Wehrdienst und das Wetter oft sonnig bis 18 Grad. Mit mehreren Anlaufstellen und einem Suchthilfezentrum will die Stadt die Probleme mit der Drogenszene in Köln in den Griff bekommen. Das Drogenhilfezentrum am Perlengraben ist noch nicht beschlossen. Die Eröffnung eines Drogenkonsumraumes in Kalk steht dagegen jetzt. Christina Chesney hat die Infos.
2: Ja, eigentlich sollte der neue Drogenkonsumraum auf der Dillenburger Straße schon längst in Betrieb sein. Die Stadt hat aber lange auf die Betriebsgenehmigung warten müssen. Jetzt hat das Land sie erteilt und der Drogenkonsumraum öffnet am 26. Mai. Der Drogenkonsumraum wird von Vision e.V. betrieben und bietet 2 hygienische Konsumräume mit 4 Plätzen. Das Konzept mit mehreren Anlaufstellen für Drogenabhängige in der Stadt orientiert sich an einem Modell, das bereits in der Schweiz umgesetzt wird.
1: US-Präsident Trump hat der EU im Zollstreit eine Frist zur Umsetzung des Handelsdeals gesetzt. Sollte die EU nicht bis zum 4. Juli ihren Teil des Abkommens erfüllen, würden die Zölle leider sofort auf ein viel höheres Niveau steigen, teilte Trump auf seiner Plattform mit. Tina Eck berichtet.
3: Zu jedem Trump-Deal gehört eine geballte Ladung an Drohungen. Daran ist die Welt inzwischen gewöhnt. Daher kommt aus der EU auch eher gelassen das Versprechen, dass es bis Anfang Juli gute Fortschritte in Richtung Zollsenkung geben wird. Kommissionspräsidentin von der Leyen hatte ein gutes Telefonat mit Trump. Innerhalb der EU sind noch Verhandlungen über die vollständige Umsetzung des Zolldeals im Gange. Letzte Woche hatte Trump wegen der Bummelei der Europäer gedroht, schon diese Woche Zölle auf Autos und Lastwagenimporte zu erhöhen. Ob das so weit da gilt, ist im Moment unklar.
1: Heute sind Kölner Schüler im Streik. Sie machen mit beim 3. bundesweiten Schulstreik gegen Wehrpflicht. Der Protest richtet sich gegen das von der Bundesregierung beschlossene Wehrdienstgesetz. Die Jugendlichen befürchten, dass sie zwangsweise eingezogen werden, wenn sich nicht genügend Freiwillige zum Wehrdienst melden. Die Initiative erwartet hier in Köln über 1000 Teilnehmerinnen und Teilnehmer am Protest. Auch Lehrkräfte und Eltern würden den Schulstreik unterstützen. Kommenden Donnerstag kommen knapp 50.000 Fußballfans aus ganz Deutschland zu uns nach Köln. Das DFB-Pokalfinale der Frauen wird zum 17. Mal im Rhein-Energie-Stadion ausgetragen. Wolfsburg und Bayern München treffen aufeinander und ringsum gibt es wieder ein buntes Fan- und Familienfest auf den Stadionvorwiesen. Radio Köln, Nachrichten für Köln mit Sandra Rosenthal. 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
4: 10 Grad stehen da aktuell auf eurem Thermometer. Temperaturen steigen heute auf 18 Grad maximal. Und später im Laufe der Mittagspause, wenn ihr an der Currywurstbude steht oder ein Frikadellchen esst, das wird dann richtig, richtig schön. Die Sonne kommt raus und sie bleibt auch den ganzen Tag. Und morgen dann der schönste Tag der Woche, der Samstag dann mit 22 Grad und Sonne stehen. Also Käffchen trinken, Aperol trinken gehen oder auch einfach im Park chillen. Das geht sehr, sehr gut.
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4: So, Mario hat einen Blitzer gesehen und zwar in Ostheim vor dem Kindergarten, Fahrt Richtung Rad bei Tempo 30. Enzo sagt, Achtung, Blitzer auf der Bernratter Straße gegenüber von der Grundschule KGS. Hier steht ein Kastenwagen bei Tempo 30. Telkin meldet einen Blitzer auf dem Volkhofener Weg, Höhe der Hausnummer 100 bei Tempo 30. Nicole sagt, Achtung auf dem Marweg, da stehen sie auch zwischen Widdersdorfer und Stolberger Straße. Und Tina hat einen gesehen und zwar im Weidenbruch vor der Schule. Da blitzt es in beide Richtungen und er denkt natürlich dran, vor Schulen und Kitas immer vorsichtig zu fahren. Dann gucken wir rüber nach Sülz. 7 Minuten plus habt ihr gerade auf der Universitätsstraße. Hier staut es sich wegen der Baustelle zwischen Zülpi und der Bachemer Straße. Auf den Autobahnen auch ein bisschen was los, aber nicht so viel wie die letzten Tage. Die A4 habe ich für euch. Aachen-Köln zwischen dem Kreuz West und Eiffeltor 13 Minuten plus. Und die A57 Krefeld-Köln zwischen dem Dreieck Neuss Süd und dem Kreuz Nord 17 Minuten plus. Falls ihr auch noch was gesehen habt und sagt, hier Daniel, das würde ich gerne durchgeben, dann macht es gerne. Ich gebe es weiter. 0800 951 99 99.
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4: Schönen Freitagmorgen um 8.35 Uhr, jetzt mit Clock Clock und Someone Else.

0: 8.40 Uhr haben wir es jetzt. Mein Tipp für euch zum Start in den Freitag. Schaltet mal noch nicht in den Wochenendmodus, denn heute kann es sich richtig für euch lohnen.
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0: Jo, bei Jürgen Bangert im landesweiten Geldregenstudio, da gibt's nämlich keinen Lazy Friday. Dafür gibt's bei ihm jetzt die nächste Runde Geldregen. Guten Morgen.
2: Den Oliver habe ich gerade mal eben rechts rangewunken. Hallo, guten Morgen.
3: Guten Morgen.
2: So, das ist jetzt schön für dich, dass ich dich durch den Geldregen schicke, aber irgendwo wartet ein Kunde ohne Strom. Zudem bist du nämlich hin unterwegs.
3: Ja, ohne Strom jetzt nicht wirklich, aber es ist ein beschädigtes Kabel, das muss im Teil dann repariert werden.
2: Du bist Elektriker.
3: Richtig.
2: Und wie ist das Kabel beschädigt worden? Also macht man eine genaue Analyse vorher oder sagst du, ja, ist kaputt?
3: Nee, der Kunde hat gesagt, hat einen Nagel reingehauen, hat geknallt. Ja, also weiß man ja schon Bescheid.
2: Berühmte.
3: Kein großartiges Suchen.
2: Ja, berühmte letzte Worte. Häng mal eben das Bild da auf.
3: Ja, so ungefähr.
2: Aber ihm ist nichts passiert dabei.
3: Nein.
2: Das ist wichtig dabei. Okay, dann würde ich sagen, wir halten dich nicht mehr auf, als das sein muss heute Morgen hier.
3: Ja.
2: Du kriegst jetzt einen Geldregen von mir und da passt du auf, dass da der Blitz nicht einschlägt.
3: Alles klar, mach ich.
2: Oliver, gib mal Gas.
1: 250 Euro.
3: Weiter.
1: 500 Euro.
3: Machen wir mal Stopp.
2: Machen wir mal Stopp, so habe ich es auch noch nicht gehört.
3: Ja,
2: 500 Euro sind das für dich.
3: Ja, super.
2: Das ist jetzt doch die Zeit, die dir im Nacken saß, oder hast du dich nicht weiter getraut?
3: Nee, ich hab gedacht so, ich bleib mal lieber dabei.
2: Ja.
3: Sicher ist sicher. Danke.
2: Ein Handwerker, den nichts aus der Ruhe bringt, auch nicht die Tatsache, dass hier 10.000 Euro in der Luft liegen. Oliver sagt mal eben bei 500 Euro, ja, stopp. Gut für euch, denn jetzt hat er euch die 10.000 Euro quasi auf dem Silbertablett präsentiert. Die sind jetzt und hier, ohne Blitz, 10.000 Euro. Bewerbt euch dafür und holt sie euch.
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Ein bisschen Ramazzotti am Morgen vertreibt Kummer und Sorgen. Gerade gehört zusammen mit Tina Turner, hat ja lange Zeit in Marienburg hier bei uns in Köln gewohnt. Cose della Vita im besten Musikmix für Köln. Freut euch auf einen richtig schönen Freitag. Zum Beispiel heute auf dem Feierabendmarkt in Sülz ab 16 Uhr im Sonnensching. 18 Grad kriegen wir heute maximal. Das bei ganz viel Sonne. Der aktuellste Blitzer, der kommt von Mario, steht in Ostheim vorm Kindergarten, Fahrt Richtung Rad bei Tempo 30. Und ihr denkt natürlich vor Schulen und Kitas immer ganz besonders vorsichtig zu fahren. 8:47 Uhr am Freitag, jetzt mit alle Farben und Baby Goodbye. 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
1: Mit Danny Hoppe. Guten Morgen. Schlechte Wirtschaftsnachrichten sind wir inzwischen ja gewohnt. Am Morgen gab es aus der Finanzwelt die nächste Hiobsbotschaft. Die Commerzbank will weitere 3000 Stellen streichen. Durch die Einsparungen soll der Gewinn bis 2028 auf 4,6 Milliarden Euro steigen. Das wären 2 Milliarden mehr als im vergangenen Jahr. Schon vor einem Jahr hatte die Bank den Abbau von fast 4000 Jobs angekündigt. Marc Weiß aus dem News-Team, dahinter steckt ein knallharter Übernahmekampf.
2: Genau, die Commerzbank könnte übernommen werden von der italienischen Unicredit. Es gibt Angebote an die Aktionäre aus Italien. Außerdem hat die Unicredit ihre Anteile an der Commerzbank schon aufgestockt, aber die Commerzbank will nicht übernommen werden, wehrt sich dagegen. Und obwohl man Gewinne macht, will man die eigenen Aktionäre jetzt davon überzeugen, nicht zu verkaufen, indem man eben noch höhere Gewinne verspricht und eben auch höhere Dividenden natürlich. Und wie macht man das am schnellsten? Geld sparen, Personal abbauen. Die Mitarbeiter, die Gewerkschaften, auch die Bundesregierung sind nicht begeistert. Es gibt ohnehin seit langem Kritik schon am Commerzbank-Management, dass die Gewinne fast vollständig an die Aktionäre ausgeschüttet werden, anstatt das Geld in eine sichere Zukunft zu investieren. Und das ist jetzt ein richtiges Drama. Macht die Commerzbank nichts, dann riskiert sie, von der Unicredit geschluckt zu werden. Um das zu verhindern, werden Stellen abgebaut. Das könnte die Bank sogar retten. Es stehen dann aber weitere 3000 Mitarbeiter auf der Straße.
1: Danke, Marc. Und jetzt weitere Meldungen im Überblick. Opfer von häuslicher Gewalt sollen in Zukunft besser geschützt werden. Der Bundestag will dazu gleich eine Regelung zur elektronischen Fußfessel beschließen. Dadurch sollen mögliche Täter, gegen die schon ein Annäherungsverbot verhängt wurde, zum Tragen des Geräts verpflichtet werden können. Eigentlich ist um Mitternacht eine einseitig von Russland ausgerufene Waffenruhe in Kraft getreten. Die ukrainische Luftwaffe meldet trotzdem russische Angriffe. Auch in Kiew gab es Luftalarm. Russland habe nicht einmal einen symbolischen Versuch unternommen, eine Waffenruhe einzuhalten, sagte der ukrainische Präsident Zelensky. Auch die Waffenruhe zwischen den USA und dem Iran bröckelt. Nach iranischen Attacken auf US-Zerstörer in der Straße von Hormuz haben die USA als Vergeltung Ziele im Iran angegriffen. Außerdem melden auch die Vereinigten Arabischen Emirate neue iranische Luftangriffe. In Freiburg war gestern Abend Eskalation angesagt. Zum ersten Mal in der Vereinsgeschichte hat der Bundesligist ein europäisches Finale erreicht. Zu Hause gegen Braga gab es im Halbfinalrückspiel der Europa League einen 3:1-Sieg. Im Finale in Istanbul geht es jetzt am 20. Mai gegen den englischen Topclub Aston Villa. Obwohl die Freiburger ihren Job erledigt haben, bekommt die Bundesliga über das UEFA-Ranking keinen weiteren Champions-League-Platz. Der geht an Spanien, denn auch Rayo Vallecano ist ins Finale der Conference League eingezogen. Und das waren die Nachrichten mit Danny Hoppe.
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3: Guten Morgen in alle 86 Viertel hier bei uns in Köln. Temperaturen um die Jecke, 11 Grad zum Start in den Freitag. Und falls ihr euch fragt, Hammer, Daniel, wo bleibt denn das Sonnchen? Kann ich euch sagen, kommt im Laufe der Mittagspause und dann bleibt sie auch den ganzen Tag. Das bei Maxi-Werten heute um die 18 Grad und morgen dann der Samstag mit 22 Grad und Sonnenschein.
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3: Der Marius unterwegs hat einen Blitzer gesehen in Ostheim vor dem Kindergarten. Fahrt Richtung Rath bei Tempo 30. Außerdem hat Enzo einen gesehen und zwar auf der Berrenrather Straße gegenüber von der Grundschule KGS. Hier steht ein Kastenwagen, da blitzt es auch bei Tempo 30. Ihr denkt natürlich dran, vor Schulen und Kitas immer vorsichtig zu fahren. Außerdem hat Telkin was gesehen und zwar einen Blitzer auf dem Volkhofener Weg. Höhe der Hausnummer 100, hier ist 30 erlaubt. Und Nikola sagt, Achtung, Blitzer auf dem Marweg zwischen Widdersdorfer Straße und der Stolberger Straße. Dann der Blick in die Stadt. Hier haben wir keine größeren Staus, aber auf den Autobahnen ist noch ein bisschen was los. Die größten Staus kommen hier von der 1 Dortmund-Köln zwischen Burscheid und dem Kreuz Leverkusen-West, 16 Minuten plus. Die A4 Aachen-Köln zwischen dem Kreuz West und Eiffeltor, hier habt ihr 9 Minuten Stauzeit. Und die A57 Krefeld-Köln zwischen dem Dreieck Neuss-Süd und Kreuz-Nord 24 Minuten plus. So, und falls ihr mehr gesehen habt, klingelt gerne durch. 0800 951 99 99. Gute und sichere Fahrt zusammen.
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3: Ja, es ist Freitag und bald ist...
4: Wochenende!
3: Ja!
4: Ich bin geil!
3: Aha.
4: Wochenende! Geil!
3: Ja. Also die Freude ist auf jeden Fall sehr groß. Gucken wir mal, was das Ganze gibt, oder?
5: Wir freuen uns.
6: Ja. Schauen wir mal, was wird.
3: Schönen Freitag um 5 nach 9.

0: Die Whitney mit Husten. My Love is Your Love. Um 9.08 Uhr und so ein Partywochenende, das kann schon ziemlich tief in die Tasche gehen. Aber wir sorgen dafür, dass ihr keinen Schwund auf dem Konto haben werdet.
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0: Ja, denn unser Geldregen ist prall gefüllt. 10.000 Euro warten da auf euch. Das heißt, wir möchten gleich sowas von hier, das hier hören.
2: Oh, wie toll. Ich freue mich. Hallo zusammen, ich bin die Ulla. Ich habe 10.000 Euro im Geldregen gewonnen. Ich bin sprachlos und so dankbar dafür. Vielen, vielen Dank.
0: Ach, die Ulla. Vor 10.000 Euro schlägt der Blitz gleich nicht ein. Also Leute, ihr dürft nur nicht vorher Stopp sagen. Holt euch die Kohle kurz vorm Wochenende. Bewerbt euch unter der landesweiten Geldregen-Hotline 01379 36 5000. 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
0: Bewerbt euch jetzt und mit was Glück hören wir uns gleich gegen 20 vor 10 hier in der nächsten Runde. Radio Köln ist hier. Die Morningshow mit Daniel Wallroth und David Guetta zusammen mit Sia. Beautiful People.

0: 9.12 Uhr am Freitagmorgen. Hallo Köln.
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0: 9.16 Uhr am Freitagmorgen, Wochenende. Ihr seid fast da und wir begleiten euch auf den letzten Metern, also Radio Köln Ehrenwort. Aber sagt mal, was habt ihr eigentlich so vor über die freien Tage? Steht ein Ausflug oder vielleicht sogar ein Kurztrip weit über die Stadtgrenze hinaus an? Ich sag mal so, wenn ihr es ein bisschen, ja, verrückter haben wollt, dann hört mal hier, was zwei Kölnerinnen gemacht haben diese Woche. In der guten Minute.
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2: Liebe Fahrgäste, die Linie 18 hält heute nicht in Brühl, sondern fährt durch bis nach Istanbul.
3: Ja, herrlich. Kennt ihr, oder? Karnevalsklassiker, der Sophia und Madeleine auf eine jecke Idee gebracht hat. Warum nicht einfach machen?
4: Rein theoretisch, wenn man mit der 18 losfährt, kann man ja nur mit öffentlichen Verkehrsmitteln, also quasi immer noch mit der 18 bis nach Istanbul fahren.
3: Klar, ein paar Umstiege waren mit dabei, aber guck, 28 Stunden später waren die beiden in Istanbul, ja? So, und wir fahren jetzt mit der 1 bis Messe Deutz und dann sind es auch nur noch 10 Minuten zu Fuß zum Tanzbrunnen.
5: Es gibt kein schöneres Open-Air-Gelände in Deutschland, direkt hier unten am Rhein gelegen.
3: Und jetzt noch schöner, der Tanzbrunnen erstrahlt nach seiner Sanierung in neuem Glanz und kann an diesem Wochenende pünktlich durch Cat Ballou wiedereröffnet werden.
6: Ja, wir sind auf jeden Fall maximal heiß.
3: Und passt auf, jetzt kommt der Hammer. Spielplätze in Köln werden auch weiterhin Spielplätze heißen. Ja, die Umbenennung in Spiel- und Aktionsflächen ist vom Tisch.
7: Ja, große Klasse.
3: Danke an den gesunden Menschenverstand und euch jetzt weiter viel Spaß mit der akustischen Aktionsfläche für alle Kölnerinnen und Kölner.
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1: Mit Sandra Rosenthal, guten Morgen. Grünes Licht für Drogenkonsumraum in Kalk. Neue Vorwürfe gegen Kardinal Wölki. Und das Wetter, Sonne und Wolken bis 18 Grad. Der neue Drogenkonsumraum in Kalk kann kommen. Eigentlich sollte er längst da sein. Die Stadt musste aber auf die Betriebsgenehmigung warten. Jetzt hat das Land sie erteilt. Los geht es am 26. Mai. In dem Drogenkonsumraum können Abhängige sauberes Spritzbesteck, Privatsphäre, aber auch Hilfe für den Ausstieg aus der Drogensucht bekommen. Der Drogenkonsumraum an der Dillenburger Straße ist Teil des Konzeptes der Stadt, um die angespannte Situation mit der Drogenszene in den Griff zu bekommen. Der Bund der deutschen katholischen Jugend fordert Konsequenzen nach der Veröffentlichung des Berichts der unabhängigen Aufarbeitungskommission zum sexuellen Missbrauch im Erzbistum Köln. Die jungen Katholikinnen und Katholiken fordern strukturelle Veränderungen. Es geht um die Frage, ob Kardinal Wölki ein mögliches Fehlverhalten eines Priesters an die Staatsanwaltschaft hätte melden müssen. Pierre Rempe berichtet.
2: Ja, der Bericht jedenfalls sagt, es habe Hinweise gegeben, die einen, Zitat, Anfangsverdacht im strafrechtlichen Sinne begründen. Der betreffende Fall, der war ja bereits im Missbrauchsgutachten von 2021 thematisiert worden. Das Gutachten damals war aber zu einer anderen Einschätzung als der Bericht jetzt gekommen. Das Erzbistum hat gegenüber dem Domradio jetzt Fehler im Umgang eingeräumt. Heute würde bei einer vergleichbaren Ausgangslage anders gehandelt, sagt das Erzbistum.
1: Nach fast 17 Jahren Blockade könnte der S-Bahn-Ausbau in Nippes jetzt vorankommen. Der Stadtentwicklungsausschuss hat grünes Licht für ein Gleis zur Abstellanlage in Nippes gegeben. Daniel Dehling hat die Infos.
3: Die SPD-Fraktion hat dabei ihre grundsätzlichen Bedenken zurückgezogen, weil die Deutsche Bahn beim Lärmschutz nachgebessert hat. Die Bahn sagt, das neue Gleis sei nötig, damit sie die neuen S-Bahn-Züge künftig flexibel einsetzen kann. Außerdem soll das neue Gleis den Bahnverkehr entflechten. Das sorge für weniger Störungen auf der Stammstrecke der S-Bahn hier in Köln.
1: Piept es bei euch? Dann setzt euch am Wochenende doch mal raus und zählt die Vögel in der Umgebung. Der NABU ruft einmal im Jahr zur Vogelzählung auf. Wer mitmachen möchte, sollte eine Stunde lang aufschreiben, welche und wie viele Vögel er oder sie sieht und hört. Dieses Mal legt der NABU besonderen Fokus auf Finken, da die Naturschützer bei ihnen in letzter Zeit viele tote Tiere verzeichnen. Vergangenes Jahr haben fast 60.000 Menschen bei der Stunde der Vögel mitgemacht. 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Mehr Infos findet ihr auf radioköln.de.
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4: Es ist Freitag. Wir starten rein in Richtung Vormittag mit Temperaturen um die 11 Grad. Zwar noch viele Wolken über dem Kölner Dom zu sehen, aber das ändert sich in der Mittagspause. Da kommt die Sonne dann besser durch und später wird es dann richtig schön sonnig bei 18 Grad maximal. Morgen dann Temperaturen um die 22 Grad. Schönes Grillwetterchen. Erst am Sonntagabend sind dann wieder vereinzelt ein paar Schauer möglich.
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4: An der Blitzerfront ist heute Morgen einiges los. Wir starten durch bei Andreas. Der hat einen Blitzer gesehen und zwar auf der Tunisstraße, Höhe Schuhgeschäft. Hier haben sie einen Blitzanhänger aufgestellt bei Tempo 50. Mario sagt, Achtung, Fuß vom Gas in Ostheim vor dem Kindergarten, Fahrt Richtung Rad bei 30. Enzo sagt, auf der Bernratter Straße gegenüber von der Grundschule, da stehen sie auch. Der Blitz ist aus einem Kastenwagen bei Tempo 30. Ihr denkt natürlich dran, vor Schulen und Kitas immer ganz besonders vorsichtig zu fahren. Telkin sagt, Achtung Blitzer, Volkhofener Weg, Höhe der Hausnummer 100 bei 30. Und Nikola sagt, auf dem Marweg stehen sie auch zwischen Widdersdorfer und Stolberger Straße. Dann der Blick in die Stadt. 10 Minuten plus habt ihr gerade auf der Universitätsstraße. Hier staut es sich zwischen der Subbelrater und der Aachener Straße. Und dann gucken wir noch auf die Autobahnen. Da habe ich die 1 für euch. Dortmund-Köln zwischen Burscheid und dem Kreuz Leverkusen-West. 25 Minuten plus. Die A4 Aachen-Köln zwischen dem Kreuz West und Eiffeltor. 10 Minuten Stauzeit. Und die A57 Krefeld-Köln zwischen dem Dreieck Neuss-Süd und dem Kreuz Nord. Hier kommen 7 Minuten obendrauf. So, und falls ihr sagt, hier, Daniel, ich habe noch was gesehen. Ein Stau, ein Blitzer, ein Unfall. Meldet es gerne kostenlos unter 0800 951 99.
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4: Freitag, 8. Mai. Jetzt mit Atomic Kitten und Hole Again aus dem Jahr 2001.

0: Um 9.41 Uhr wartet auf euch das ganz große Geld so kurz vor dem Wochenende. Ja, mit dem Geldregen. Typisches Gespräch zum Beispiel unter Kollegen am Freitag. Und was machst du so am Wochenende? Ja, da kommt drauf an, wie viele ich gewinne. Und die Frage ist, was passiert da jetzt bei Jürgen Bangert im landesweiten Geldregenstudio? Guten Morgen.
1: Was soll ich sagen? Susanne hat eine Leiche im Keller.
2: Eine Papierleiche.
1: Du hast sie jetzt im Kofferraum verschwinden lassen.
2: Ja, genau.
1: Also, ey, wir kommen aus dieser Nummer nicht raus, merkst du das? Du machst dich sehr verdächtig in der Nachbarschaft.
2: Oh je.
1: So, lass uns das auflösen.
2: Oder ich meine Tarnkappe aufsetzen. Ich räume einfach meinen Keller mal auf. Es ist Zeit. Es hat sich so viel angesammelt. Und jetzt stehe ich hier gerade mit ganz viel Papier, Kartons und so weiter und will das gleich mal entsorgen.
1: Und einem zusammengerollten Teppich mit etwas drin. Nein.
2: Das verrate ich nicht.
1: Okay. Susanne, wer so hart arbeitet, der darf bei uns eine kleine Abkühlung im Geldregen bekommen. Hast du Lust drauf?
2: Ach, total.
1: Dann bitte.
3: 280 Euro.
2: Weiter.
3: 650 Euro.
2: Weiter.
3: 1150 Euro.
2: Weiter.
3: 2000 Euro.
2: Weiter.
3: 5200 Euro.
2: Weiter.
3: 10.000 Euro.
2: Stopp.
1: Jetzt steht sie da auch noch, fuchtelt mit den Händen, ruft Stopp.
2: Genau.
1: Die Papierleiche noch halb aus dem Kofferraum gucken.
2: So verdächtig.
1: Du hast gerade 10.000 Euro gewonnen.
2: Oh, Alter. Das glaube ich gar nicht. Ich stehe kurz vom Herzinfarkt.
1: Man hört es auch hier. Es blitzelt schon in der Leitung.
2: Vielen, vielen Dank. Oh Gottchen.
1: Ja, wir wollen euch allen eine Freude machen. Wir haben uns überlegt, es ist Freitag. 2000 Euro werfe ich rein, ohne Blitz, jetzt für euch hier sofort zum Mitnehmen, wenn ihr euch bewerbt.
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0: Also ihr seht, es lohnt sich mitzumachen bei unserem Geldregen. Glückwunsch geht nochmal raus an die Susanne zu 10.000 Euro. Ich hoffe, damit konnten wir den Start ins Wochenende ein kleines bisschen versüßen. So, ich bin jetzt raus für heute. Gleich geht's hier weiter mit einer Sondersendung live aus dem Landtag NRW. Und da sprechen wir mit Politikerinnen und Politikern über die NRW-Landtagswahlen im kommenden Jahr. So. Mein Name ist Daniel Wallroth. Ich bin raus für diese Woche. Vielen Dank für eine schöne Woche mit euch. Und nächste Woche starten wir eine weitere kurze Woche zusammen. In meine Geburtstagswoche im Übrigen. Also, ich freue mich auf euch. Habt ein schönes Wochenende. Tschö mit Ö und bis Montag.

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1: Mit Danny Hoppe. Guten Morgen. Häusliche Gewalt und Femizide sind keine Einzelfälle, sondern ein Massenphänomen. Das sagt Bundesjustizministerin Hubich. In Zukunft sollen Opfer von häuslicher Gewalt in Deutschland besser geschützt werden durch elektronische Fußfesseln. Damit befasst sich in diesen Minuten der Bundestag. Er will ein Gesetz beschließen, mit dem Täter dazu verpflichtet werden können, so ein Gerät zu tragen. Marc Weiß hat die Einzelheiten.
2: Wer wegen häuslicher Gewalt verurteilt wurde, darf sich in der Regel seinem Opfer, meistens der Partner oder Ex-Partner, nicht mehr nähern. Oft wird sich daran aber nicht gehalten und das soll sich mit der elektronischen Fußfessel ändern. In Zukunft sollen Täter vom Gericht zum Tragen des Gerätes verpflichtet werden. Kommen sie dann zu nahe, wird das Opfer über ein Empfangsgerät gewarnt und kann sich in Sicherheit bringen. Außerdem sendet die Fußfessel die Infos an die Polizei. Geschützt werden sollen so vor allem Frauen, denn bei Partnerschaftsgewalt sind fast 80% der Opfer weiblich. Allein 2024 gab es laut Bundeskriminalamt 171.000 Opfer von häuslicher Gewalt. Vorbild der sogenannten elektronischen Aufenthaltsüberwachung ist Spanien. Dort sei seit der Einführung der Fußfessel im Jahr 2009 kein Opfer mehr getötet worden, wenn es das Empfangsgerät bei sich trug, so steht es im Gesetzentwurf der Bundesregierung.
1: Und jetzt weitere Meldungen im Überblick. Die Commerzbank will 3000 weitere Stellen abbauen. Das hat sie am Morgen bestätigt. Sie will durch die eingesparten Kosten ihren Gewinn erhöhen und sich so gegen eine feindliche Übernahme durch die italienische UniCredit wehren. Die hat schon Angebote an die Aktionäre vorgelegt und ihre Anteile an der Commerzbank aufgestockt. Die Waffenruhe zwischen den USA und dem Iran wackelt. Nach iranischen Attacken auf 3 US-Zerstörer in der Straße von Hormuz haben die USA als Vergeltung Ziele im Iran angegriffen. Auch die Vereinigten Arabischen Emirate melden neue iranische Angriffe. US-Präsident Trump sagt aber, die Waffenruhe gelte weiter. Die Bahn will ihren Europaverkehr ausbauen und mit neuen Verbindungen mehr Kunden gewinnen. Die Fahrgastzahlen seien auf mehreren europäischen Verbindungen zuletzt stark gestiegen, heißt es von der Bahn, unter anderem nach Paris, Brüssel und Zürich. Der spektakuläre Einbruch in eine Sparkasse in Gelsenkirchen vor mehr als 4 Monaten hatte in ganz Deutschland Schlagzeilen gemacht. Rund 3200 Schließfächer waren ausgeräumt worden. Von den Tätern fehlt weiterhin jede Spur und der Schaden könnte deutlich im dreistelligen Millionenbereich liegen. Heute sollen die ersten Kunden Dokumente aus ihren aufgebrochenen Schließfächern zurückbekommen. Laut Sparkasse handelt es sich um Kaufverträge, Urkunden oder Familienstammbücher. Insgesamt hatten die Einbrecher damals rund 50.000 Gegenstände im verwüsteten Tresorraum zurückgelassen. Die Sparkasse sprach danach von einem gigantischen Puzzle, das man vor sich habe. Erst wenn alle Gegenstände zurückgegeben seien, könne der finale Schaden ermittelt werden, heißt es. Den Betroffenen geht das nicht schnell genug. Gestern hatten rund 500 Kunden und Angehörige in der Innenstadt demonstriert. Sie fordern ihr Geld zurück. Und das waren die Nachrichten mit Danny Hoppe.
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3: Aktuell noch viele Wolken in Köln, später kommt die Sonne aber raus und die Werte gehen rauf auf 18 Grad, dazu bleibt es trocken. Morgen gibt es viel Sonne bei 22 Grad, am Sonntag kommen dann gegen Abend Schauer und Gewitter zu uns nach Köln.
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3: Andreas meldet einen auf der Tunisstraße Höhe Schuhgeschäft, Tempo 50 ist erlaubt. Enzo meldet einen Blitzer auf der Bernrather Straße gegenüber der Schule, Tempo 30 hier. Telkin hat einen auf dem Volkhofener Weg in Höhe Hausnummer 100 gesehen, auch hier ist 30 erlaubt. Der Blick in die Stadt, aktuell nichts über 5 Minuten Stauzeit. Und hier die längeren Staus von den Autobahnen. A1 Dortmund-Köln zwischen Burscheid und Kreuz Leverkusen-West 5 Kilometer Stau, 23 Minuten Stauzeit. A4 Aachen-Köln zwischen Kreuz West und Eiffeltor 5 Kilometer stockender Verkehr, 10 Minuten Stauzeit. A57 Krefeld-Köln zwischen Dreieck Neuss-Süd und Kreuz Nord 10 Kilometer Stop and Go, aktuell 12 Minuten Stauzeit. Wenn ihr noch was seht, 0800 951 99 99, unsere kostenlose Radio Köln Verkehrshotline.
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4: Claudia Löhrs hier. Schönen Freitag euch. In gut einem Jahr ist ja Landtagswahl hier bei uns in Nordrhein-Westfalen. Wir fragen euch ja die ganze Woche schon, fühlt ihr euch von den Politikerinnen und Politikern verstanden? Also habt ihr das Gefühl, dass die eure Probleme wirklich ernst nehmen? Wir wollen das heute genauer checken, deswegen senden wir schwerpunktmäßig aus dem NRW-Landtag in Düsseldorf. Da stehen wir mit unserem mobilen Studio bis 14 Uhr noch. Sehr schön übrigens, sehr präsent, habe ich gerade gesehen, direkt vor dem Plenarsaal. José Narciandi ist Leiter unseres Landtagsstudios in Düsseldorf für uns dort. Was hast du vorbereitet, José?
5: Ja, hallo Claudia. Wir stehen hier in der Bürgerhalle des Nordrhein-Westfälischen Landtags. Hier ist es ziemlich wuselig. Hier kommen Menschen rein, Besuchergruppen, die sich angucken wollen, wie der Landtag so arbeitet. Und ich werde gleich unter anderem mit dem Landtagspräsidenten André Cooper sprechen. Den werde ich fragen. Einerseits, wie arbeitet der Landtag? Aber, deswegen sage ich tja, es wird nicht ganz angenehm für ihn werden, denn ich werde ihn konfrontieren mit unserer Umfrage, die wir gemacht haben. Die ist nicht besonders schmeichelhaft für ihn. Wir haben festgestellt, dass super viele von euch nicht besonders zufrieden sind mit der Arbeit der Politik hier.
4: Okay, José Narciandi aus dem NRW-Landtag in

0: Ja, wir haben es euch ja versprochen, ne?
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0: Perfekt. Susanne hat gut zugehört und da ist eben im Geldregen richtig was runtergekommen.
1: 10.000 Euro.
2: Stopp. Das glaube ich gar nicht. Boah, meine Güte. Nee, das kann ich jetzt nicht fassen. Vielen, vielen Dank.
0: Sehr, sehr cool. Susanne holt hier 10.000 Euro aus diesem Geldregen. Ein Wahnsinn. Und das Timing vor allem ist auch perfekt.
2: Wir heiraten noch in diesem Jahr. Wir haben noch keinen festen Termin. Wir haben noch gar nichts geplant. Aber jetzt haben wir wenigstens das Geld dafür.
0: Sehr cool. Alles Gute, Susanne. So. Jetzt kommen wir zu euch. Da hätten wir auch eine Kleinigkeit vorbereitet.
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0: Kamrad ist das für euren Freitagvormittag. Hug yourself. In gut einem Jahr wird hier in NRW ein neuer Landtag gewählt. Deshalb wollen wir uns heute genauer anschauen. Was erwartet ihr von den Politikerinnen und Politikern? Können die eure Probleme lösen? Wissen die überhaupt, wo eure Baustellen sind? Bis 14 Uhr senden wir heute aus dem NRW-Landtag in Düsseldorf. Und da stehen wir mit unserem mobilen Studio. Und José Nasyande ist da und er spricht mit Gästen, er spricht mit Wählern, er spricht mit Menschen wie du und ich. José, das sieht wirklich klasse aus bei euch, ihr steht da sehr präsent, ne?
1: Ja, danke. Wir stehen hier in der Bürgerhalle des Nordrhein-Westfälischen Landtags direkt im Eingangsbereich. Wir konnten eben genau sehen, welche Abgeordneten reinrauschen, vielleicht ein bisschen verspätet in die Landtagssitzung, die heute stattfindet, kommen. Bei mir ist André Cooper, der Landtagspräsident des Nordrhein-Westfälischen Landtags. Herzlich willkommen, guten Morgen.
2: Ja, einen schönen guten Morgen, Herr Nasyande, und in Richtung der Zuhörerinnen und Zuhörer.
1: Wir müssen dazu sagen, Sie sind CDU-Mitglied, sind aber qua Amt durch Ihr Amt zur Überparteilichkeit verpflichtet. Das ist noch eine wichtige Information.
2: Ja.
1: Herr Cooper, der Landtag soll die Menschen und den Willen der Menschen repräsentieren. Tut er das?
2: Es ist unsere Aufgabe, das zu tun, und wir versuchen jeden Tag, und das ist wichtig für Akzeptanz. Die Menschen haben eine Reihe von Sorgen und Nöten in diesen Tagen, und ich glaube, parlamentarische Demokratie hat nur dann eine Zukunft und findet nur dann Akzeptanz, wenn die Menschen das Gefühl haben und auch tatsächlich erleben, dass die Probleme, die draußen sind, hier im Plenum offen und klar angesprochen werden.
1: Ja, aber findet das statt?
2: Das findet statt. Das findet statt, wobei ich da immer noch Entwicklungsspielräume sehe.
1: Und wo?
2: Ich glaube, dass insbesondere in der Zeit der Corona-Pandemie eine Reihe von Dialogverfahren und eine Menge an persönlichen Kontakten zwischen Bürger und Politik verloren gegangen sind. Es mussten Beschlüsse gefasst werden, es gab keine Blaupause, es sind viele richtige Entscheidungen getroffen worden, aber auch viele falsche Entscheidungen. Und wenn damals jemand gesagt hätte, das ist falsch, dann wurde er sofort als Corona-Leugnerin oder Leugner abgestempelt. War nicht gut für Demokratie. Und deshalb glaube ich, ist es mehr denn je wichtig, und das machen wir als Landtag, dass wir auf die Menschen zugehen, dass wir draußen sind. Ich bin jeden Montag in irgendeiner Schule in NRW, diskutiere da mit 50 bis 250 Schülern. Und wir wissen, diese persönlichen Begegnungen, die sind wichtig für parlamentarische Demokratie.
1: Das wollen wir kurz sozusagen erproben. Wir haben im Vorfeld dieser Sendung unsere Hörerinnen und Hörer gefragt, ob sie sich verstanden und gesehen fühlen durch die Landespolitik. Eine Straßenumfrage, die ist nicht repräsentativ, aber das ist das Ergebnis.
3: Nee, genau die Thematik um Umverteilung für ein gutes Leben für alle Menschen und es eben nicht irgendwie sich schon klärt.
4: Ja, super. Super verstanden, super gesehen. Gefällt mir auf jeden Fall.
5: Eher weniger. Ich arbeite in einem ambulanten Pflegedienst und halt viele Problematiken, die wir früher hatten, die haben sie eigentlich nur noch verschlimmert. Man wüsste auch gar nicht, wie man wählen soll. Ja, weil irgendwie fühlt man sich von niemandem so wirklich repräsentiert.
6: Teils, teils. Bin jetzt nicht groß unzufrieden.
7: Meistens leider nicht so ganz.
1: Leider nicht so ganz, Herr Cooper. Was läuft da schief?
2: Also ich denke, dass noch Entwicklungsspielraum ist und dass wir die persönlichen Kontakte verstärken müssen. Und wir müssen dabei auch ein Stück weit, glaube ich, mehr Vertrauen wiederherstellen. Es ist viel Vertrauen verloren gegangen.
1: Soweit der Landtagspräsident des Nordrhein-Westfälischen Landtags, André Cooper.
2: Dankeschön.
1: Herzlichen Dank. Eine Sache möchte ich Ihnen noch mitgeben. Wir haben im Vorfeld dieser Sendung über unsere Internetseite viele Menschen gefragt, wie denkt ihr über Politik? Fühlt ihr euch überhaupt repräsentiert und verstanden? Und das Ergebnis ist, 88% antworten mit Nein. Nein. Sie müssen zurück in die Plenarsitzung und die Plenarsitzung leiten. Das weiß ich. Vielen Dank, dass Sie die Zeit gefunden haben. Ich würde Ihnen gerne nachher etwas mitgeben. Ein USB-Stick, auf dem wir alle Stimmen und Reaktionen unserer Hörerinnen und Hörer zusammengestellt haben, anonymisiert. Ja, gewissermaßen als vielleicht Hausaufgabe für Sie.
2: Also herzlichen Dank dafür. Ich sehe es uns als Kernaufgabe bei uns an, wirklich den Menschen zuzuhören und daraus Konsequenzen zu ziehen.
0: André Cooper, NRW-Landtagspräsident, im Gespräch mit José Nasyande. Wir hören uns gleich um 11 Uhr wieder. Bis dahin.

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2: Mit Sandra Rosenthal, guten Tag. Drogenkonsumraum in Kalk darf öffnen. Serienkiller-Ausstellung startet in Ehrenfeld. Und das Wetter, Sonne und Wolken bis 18 Grad. Mit mehreren Anlaufstellen und einem Suchthilfezentrum will die Stadt die Probleme mit der Drogenszene in Köln in den Griff bekommen. Das Drogenhilfezentrum am Perlengraben ist noch nicht beschlossen. Die Eröffnung eines Drogenkonsumraumes in Kalk steht dagegen jetzt. Christina Chesney hat die Infos.
3: Ja, eigentlich sollte der neue Drogenkonsumraum auf der Dillenburger Straße schon längst in Betrieb sein. Die Stadt hat aber lange auf die Betriebsgenehmigung warten müssen. Jetzt hat das Land sie erteilt und der Drogenkonsumraum öffnet am 26. Mai. Der Drogenkonsumraum wird von Vision e.V. betrieben und bietet 2 hygienische Konsumräume mit 4 Plätzen. Das Konzept mit mehreren Anlaufstellen für Drogenabhängige in der Stadt orientiert sich an einem Modell, das bereits in der Schweiz umgesetzt wird.
2: Eigentlich sollte seit Mitternacht Waffenruhe herrschen, aber Russland hält sich offenbar nicht an die selbst ausgerufene Feuerpause. Das wirft Ukraines Präsident Selenskyj Moskau vor. Bis zum Morgen seien über 850 russische Drohnen eingesetzt und rund 140 ukrainische Ziele beschossen worden, sagte Selenskyj. Die Ukraine habe deshalb Gegenangriffe gestartet. Russland hatte die Waffenruhe angekündigt, um morgen mit traditioneller Parade den Sieg über Nazi-Deutschland zu feiern. True Crime Podcasts sind schon lange im Trend. Jetzt gibt es dazu auch eine Ausstellung bei uns in Köln. Serienkiller heißt sie und ist ab heute in der Oskar-Jäger-Straße zu sehen. Die Ausstellung ist erst ab 16 Jahren und beschäftigt sich mit den bekanntesten Mördern der Geschichte. Radio Köln-Reporter Paul Rosenau war für uns schon da.
4: In insgesamt 20 Räumen wird sehr detailgetreu erklärt, wie Serienmörder wie Jeffrey Dahmer oder Fritz Honka vorgegangen sind und dann am Ende auch überführt wurden. Ziel der Ausstellung ist es, sich in die Rolle der Ermittler damals zu versetzen und die Psyche der Täter besser verstehen zu können. Das ist aber wirklich nicht für jeden was. Die Räume sind teilweise echt brutal gestaltet, zum Beispiel mit sehr echt wirkenden menschlichen Überresten. Das sorgt auch für Kritik, vor allem Opferschutzorganisationen sagen, dass das Leid der Opfer zu wenig thematisiert wird.
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2: Später kommt die Sonne öfter bei uns raus. Es bleibt auch die meiste Zeit trocken bei Werten um 18 Grad. Das Wochenende bringt viel Sonne und Werte um die 22 Grad. Erst Sonntag gegen Abend müsst ihr mit Schauern und Gewittern rechnen.
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2: Andreas meldet einen Blitzer auf der Tunisstraße in Höhe Schuhgeschäft. Tempo 50 dürft ihr fahren. Enzo hat einen auf der Bernrather Straße gegenüber der Schule gesehen. Tempo 30 gilt hier. Und Telkin meldet einen auf dem Volkhofener Weg, Höhe Hausnummer 100. Auch hier ist 30 erlaubt. Der Blick in die Stadt, aktuell nichts über 5 Minuten. Und der Blick auf die Autobahnen. Inga und Manfred melden 2 Unfälle auf der A1 im Kreuz Leverkusen Richtung Köln. Aktuell 5 Kilometer Stau, 28 Minuten Stauzeit. Denkt bitte an die Rettungsgasse. Vorsicht auch auf der A4 Köln-Aachen. Zwischen Eiffeltor und Klettenberg besteht in beide Richtungen Gefahr durch einen Hund auf der Fahrbahn. A3 Köln-Oberhausen zwischen Mülheim und Kreuz Leverkusen 3 Kilometer Stau, mindestens 7 Minuten Stauzeit. Und A57 Krefeld-Köln zwischen Dreieck Neuss-Süd und Kreuz Nord 15 Kilometer stockender Verkehr mit 25 Minuten Stauzeit. Wenn ihr etwas seht, schickt uns eine Sprachnachricht an die 951 99 99. Allen eine gute Fahrt.
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5: Claudia Löß hier, hallo, schönen Freitag. Starke 90er habe ich gleich für euch. Madonna, The Power of Goodbye. Aktuell Hit im besten Mix, dann gleich noch von Taylor Swift. Und das hier ist Tayo Crew.

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0: Was ein starker Song. Lange nicht mehr gehört. Madonna, The Power of Goodbye. Gleich frische Musik für euch hier für diesen Freitag von Tiffany Aries, Vertigo.
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0: Ich finde, dieser Freitag entwickelt sich richtig und macht richtig Lust aufs Wochenende. Und wir hätten dann auch noch das passende Kleingeld dazu tatsächlich. Ab ins landesweite Geldregenstudio zu Jürgen Bangert.
2: Für Spülmaschinen. Kann man das so sagen?
3: Ja, so ähnlich.
2: Also du baust die Dinger.
3: Richtig.
2: So, jetzt aber meine Frage an dich. Darfst du zu Hause die Spülmaschine auch einräumen oder hörst du da auch so Sätze wie, komm, stell's einfach oben drauf, ich mach das selbst?
3: Nee, ich mach das falsch.
2: Ja, ich mach das auch falsch. Ich meine, jetzt wo du derjenige bist, der Spülmaschinen baut, wird dieses Phänomen direkt mit eingebaut oder... Warum kriegen wir das nicht hin?
3: Ja, ich weiß es nicht. Ich glaube, das ist eine Regel, die ungeschriebenes Gesetz.
2: Steht bei euch im Werksgesetz. Ja, also komm, bevor wir uns jetzt hier völlig verfangen, Tom, ab in den Geldregen mit dir.
3: Ja.
1: 300 Euro.
3: Weiter.
1: 500 Euro.
3: Weiter.
1: 900 Euro.
3: Stopp.
2: Tom, da sage ich herzlichen Glückwunsch zu 900 Euro.
3: Boah, geil.
2: Bitteschön, was machst du denn damit?
3: Ja, ab in Urlaub. Ja. Eine Überraschung für die Frau, das wird was Schönes. Danke.
2: Also ich gehe jetzt mal davon aus, dass der Tom gerade eben mit dem Kopf in einer Spülmaschine gesteckt hat, die er gerade zusammenbaut. Deshalb hat er es vielleicht nicht mitgekriegt. Wir haben ja hier 2000 Euro. Die habe ich ja jetzt hier ohne Blitz euch garantiert. Und dabei bleibe ich auch. Die bleiben hier drin. 2000 Euro garantiert ohne Blitz. Jetzt hier zum Zugreifen für euch unter dieser Nummer.
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1: Mit Danny Hoppe, guten Tag. Der Iran-Krieg hat vieles noch mal teurer gemacht. Als Entlastung hatte die Bundesregierung den Tankrabatt beschlossen. Der gilt seit dem 1. Mai. Geplant ist aber auch noch eine Entlastungsprämie. Unternehmen sollen bis zu 1.000 Euro steuerfrei an ihre Beschäftigten zahlen können. Aber so leicht wird das wohl nicht, denn der Bundesrat hat der Prämie jetzt am Vormittag überraschend nicht zugestimmt. Die Länder sehen sich bei der Maßnahme benachteiligt. Die durch die Prämie verursachten Steuerausfälle müssten zu fast 2/3 von den Ländern und Kommunen getragen werden, sagen sie. Und von der erhöhten Tabaksteuer, die zur Gegenfinanzierung geplant sei, profitiere nur der Bund. Wie es jetzt weitergeht, ist noch unklar. Die Bundesregierung könnte zum Beispiel den Vermittlungsausschuss von Bundestag und Bundesrat anrufen, um dann einen Kompromiss zu finden. Immerhin, die andere Maßnahme, der Tankrabatt, scheint Wirkung zu zeigen, denn von der Zapfsäule kommen zur Abwechslung mal gute Nachrichten. Die Lage an den Tankstellen scheint sich zu entspannen. Die Spritpreise sind auf den tiefsten Stand seit 2 Monaten gefallen. Das hat der ADAC vorhin mitgeteilt. Der Preis für den Liter Super E10 lag demnach zuletzt im Schnitt bei 1,98 Euro. Der Liter Diesel kostete 2,02 Euro. Der ADAC sagt aber auch, dass es je nach Region und von Tankstelle zu Tankstelle stark schwanken könne. Und jetzt weitere Meldungen im Überblick. Opfer von häuslicher Gewalt sollen in Deutschland in Zukunft besser geschützt werden. Der Bundestag hat jetzt am Vormittag eine Regelung zur elektronischen Fußfessel beschlossen. Demnach kann ein Gericht Täter zum Tragen der Fußfessel verpflichten, um ein Annäherungsverbot durchzusetzen. Kommt der Täter zu nahe, wird das Opfer über ein Empfangsgerät gewarnt. Der ukrainische Präsident Selenskyj wirft Russland vor, sich nicht an die selbst ausgerufene Feuerpause zu halten. Sie gilt eigentlich seit Mitternacht. Allein bis in den Morgen habe Russland aber mehr als 850 Drohnen eingesetzt, sagte Selenskyj. Vorgestern hatte es bundesweite Durchsuchungen in der Paketbranche gegeben und in vielen Fällen ist der Zoll fündig geworden. Es wurden mehr als 50 Straf- und 330 Ordnungswidrigkeitsverfahren eingeleitet. Dabei geht es um Schwarzarbeit, illegale Beschäftigung und Verstöße beim Mindestlohn. Das hat die Generalzolldirektion in Bonn mitgeteilt. Der Hantavirus-Ausbruch auf dem Kreuzfahrtschiff Hondius beschäftigt momentan viele Menschen. Bei dem ein oder anderen kommen Erinnerungen an Corona hoch. Die Weltgesundheitsorganisation hat jetzt aber noch einmal betont, dieser Ausbruch sei nicht der Beginn einer neuen Pandemie. Und das sei auch nicht Covid. Das Risiko für die öffentliche Gesundheit sei gering, sagt die WHO. Trotzdem bleibt sie wachsam und schaut sich die Entwicklung ganz genau an. Vorhin haben die britischen Behörden einen dritten Verdachtsfall bei einem Briten bestätigt, und zwar auf der Insel Tristan da Cunha im Südatlantik. Zur selben Inselgruppe gehört auch die Insel St. Helena, auf der Dutzende Passagiere des Schiffs von Bord gegangen waren. Auch die Uniklinik Düsseldorf hatte zuletzt noch mal ein Update zu der Frau gegeben, die auf dem Schiff Kontakt zu einer Verstorbenen hatte. Bisher gäbe es bei ihr keine Hinweise auf eine Infektion. Wegen der unterschiedlichen Inkubationszeit seien aber noch weitere Untersuchungen nötig. Und das waren die Nachrichten mit Danny Hoppe.
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2: Aktuell noch viele Wolken in Köln, später kommt die Sonne aber raus und die Werte gehen rauf auf 18 Grad. Dazu bleibt's trocken. Morgen gibt es viel Sonne bei 22 Grad. Am Sonntag kommen dann gegen Abend Schauer und Gewitter zu uns nach Köln.
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2: Andreas meldet einen Blitzer auf der Tunisstraße Höhe Schuhgeschäft, da ist Tempo 50 erlaubt. Mario hat einen Blitzer in Ostheim gesehen, vor dem Kindergarten in Fahrtrichtung Rad, Tempo 30 ist hier. Und Enzo meldet einen Blitzer auf der Bärenrather Straße an der Grundschule, Tempo 30 ist hier erlaubt. Der Blick in die Stadt, aktuell nichts länger als 5 Minuten. Und hier die längeren Staus von den Autobahnen A4 Aachen-Köln zwischen Kreuz West und Eiffeltor, 3 Kilometer stockender Verkehr, 6 Minuten Stauzeit. A57 Krefeld-Köln zwischen Dreieck Neuss-Süd und Kreuz Nord, 15 Kilometer stockender Verkehr und 27 Minuten Stauzeit. Und A59 Bonn-Köln zwischen Spich und Flughafen, 5 Kilometer Stau mit aktuell 13 Minuten Stauzeit. Staus oder Blitzer melden könnt ihr über WhatsApp an die 0221 951 99 99, da wo es geht. Gute und sichere Fahrt.
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3: Wer von euch hat eigentlich das Wetter zum Wochenende bestellt? Das hat Gut geklappt. Eins mit Sternchen. Mit 2000 Euro auf dem Konto mehr könnte man da tatsächlich eine ganze Menge anstellen. Ich würde empfehlen, einfach abholen hier bei uns im Geldregen. 2000 Euro, garantiert ohne Blitz, jetzt. 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Mein Name ist Claudia Löhr. Euch einen wunderschönen Freitag.
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0: an diesem Freitag. Und so kurz vor dem Wochenende lassen wir es nochmal richtig krachen hier.
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0: Wir freuen uns einfach immer noch mit Tom.
1: 900 Euro.
2: Stopp. Boah, geil.
3: Bitteschön, was machst du damit?
0: Guter Plan, ja, aber es hätten ja sogar 2000 Euro in die Urlaubskasse gepasst. So viel waren drin im Geldregen, garantiert, ohne Blitz. Hat Tom anscheinend nicht mitbekommen, schade für ihn, aber natürlich gut für euch, denn wir nehmen die Kohle jetzt einfach mit in die nächste Runde.
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0: Entspannten Freitagvormittag wünsche ich euch. Es ist nur noch ein knappes Jahr bis zur nächsten Landtagswahl hier in Nordrhein-Westfalen. Also gar nicht mehr so lange. Und die Themen müssen jetzt gesetzt werden. Deswegen fragen wir euch, habt ihr das Gefühl, dass die Politikerinnen und Politiker wirklich wissen, was euch beschäftigt, was euch auf die Nägeln brennt? José Nasyandi ist für uns im Landtag unterwegs. Und jetzt wird's konkret. Wie wird aus politischen Ideen eigentlich echte Politik? Und wie kommt das bei den Menschen an? Kommt das überhaupt an? José, du hast zwei Gäste bei dir, ja?
1: Ja, ich möchte mich heute mit zwei Abgeordneten unterhalten, die hier im Landtag Politik machen, aus ganz unterschiedlichen Perspektiven. Bei mir sind Lena Teschlade von der SPD, also Opposition hier in Nordrhein-Westfalen. Guten Tag, willkommen.
2: Schönen guten Morgen.
1: Und Jonathan Grunwald von der CDU, Teil der Regierungskonstellation hier in Nordrhein-Westfalen. Hier sind Sie sozusagen politische Gegner. In Berlin regieren Sie zusammen, SPD und CDU. Das finde ich ganz spannend. Wir fangen mal ganz grundlegend an, Frau Teschlade. Wie finden Sie eigentlich heraus, welche Themen Menschen gerade wirklich bewegen im Land?
2: Also bevor ich in den Landtag eingezogen bin, war ich 20 Jahre lang Sozialarbeiterin und das auch in meinem Wahlkreis. Und ich wollte auch immer in den Landtag, weil das tatsächlich noch eine große kommunale Nähe hat. Und deshalb, ich bin viel im Wahlkreis unterwegs, ich mache Sprechstunden, spreche mit den Menschen und versuche herauszufinden, was sie bewegt und welche Themen gerade wichtig sind.
1: Herr Grunwald, wenn Sie feststellen, hier gibt es ein Thema, hier gibt es ein Problem, das muss gelöst werden, da müssen wir ran. Wer entscheidet dann wirklich? Sind das Sie, Ihr Gewissen, die Fraktion, die Landesregierung? Wer entscheidet da?
3: Ja, schönen guten Morgen auch von meiner Seite. Also das ist erstmal ein Zusammenspiel. Es gibt Dinge, die müssen in den Ministerien entschieden werden. Es gibt Dinge, die können wir in der Fraktion entscheiden. Und ganz, ganz viel kann man tatsächlich vor Ort bei den Menschen im Dialog entscheiden, indem man Menschen zusammenbricht, beispielsweise aus den Rathäusern mit anderen Akteuren aus der Wirtschaft. Und das macht Politik gerade aus. Immer dieses Netzwerken, das Denken, das Mitdenken und konkrete Dinge lösen.
1: Wir haben auch unsere Hörerinnen und Hörer auf der Straße gefragt, welche Themen bewegen euch eigentlich gerade wirklich? Und das ist das Ergebnis.
4: Nach wie vor um Bildung, Förderung von Ausbildung, Wohnungslosigkeit. Also diese ganzen Themen, die eben prekäre Lebenslagen hervorbringen auch.
5: Die Baustellen, es gibt so viele Baustellen hier. Da ist, bevor eine Baustelle überhaupt fertig gemacht wird, wird die andere erst, startet die wieder und ganze Verkehrschaos.
6: Vielleicht ein bisschen mehr darauf achten, was die Jugend so braucht. Gerade auch was vielleicht das Schulsystem und sowas angeht und das halt wirklich quasi alle Menschen das gleiche Recht auf alles haben.
1: Frau Teschlade, wann haben Sie zuletzt gemerkt, da regieren, nicht regieren, sondern entscheiden wir an den Menschen vorbei?
2: Das war jetzt eine große Vielzahl an Themen, ja, die da auch angesprochen worden sind. Und ich glaube, ein großes Thema ist, da ist ja auch der Sozialstaat angesprochen worden. Und das ist gerade ein Thema, weil der Sozialstaat ist natürlich extrem unter Druck. Und wir erleben ganz massiv, dass sozusagen eine Hälfte sehr, sehr viel hat und die andere Hälfte soll sozusagen mit denen in prekären Lebenssituationen dann aber auch noch teilen, weil die andere Hälfte nichts abgibt.
1: Herr Grunwald, ich weiß, Frau Teschlade hat jetzt ganz viele Themen gedroppt. Ich weiß, dass es Ihnen auch juckt, Ähnliches zu tun. Ich habe aber eine andere Frage an Sie. Wir haben in etwa einem Jahr Landtagswahl in Nordrhein-Westfalen. Woran werden die Menschen merken, dass das, wovon Sie eben aufgezählt haben, dass es möglicherweise zu kurz kommt? Also das Hinhören, die Unterhaltung mit den Menschen. Woran werden die Menschen merken, dass Sie daran etwas geändert haben?
3: Tatsächlich, indem wir rausgehen. Also ich mache das ganz konkret in meiner Arbeit. Also das sind die monatlichen Bürgersprechstunden. Das sind aber auch eigene Formate, die ich schon nach meiner Wahl in den Landtag direkt entwickelt habe. Das sind Jugenddebattierformate, das sind Unternehmergespräche, es sind regelmäßige Gespräche mit Schulleitungen vor Ort, um zuzuhören.
1: So soll es sein, Frau Teschlade. Herr Grunwald, herzlichen Dank, dass Sie bei uns waren heute. Ich würde Ihnen gleich gerne was mitgeben. Es haben sich, wie gesagt, sehr viele Hörerinnen und Hörer gemeldet, die uns geschrieben haben. Wir haben das alles anonymisiert auf einen USB-Stick gepackt. Das würde ich Ihnen gerne gewissermaßen als Hausaufgabe mitgeben.
3: Ja, klasse. Vielen Dank.
1: Danke Ihnen.
2: Dankeschön.
0: Genau, so eine Hausaufgabe zum Wochenende, das kommt immer gut an. Danke dir, José. Wir hören uns dann in der nächsten Stunde wieder. Bis dahin.
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0: Feierabendmarkt auf den Hermeskeiler Platz nach Sülz. 16 bis 22 Uhr könnt ihr da schlemmen und jetzt züffele, was das Zeug hält. Also ist echt schön gemacht da. Oder auch ein guter Tipp fürs Wochenende, die neue True-Crime-Ausstellung Serienkiller in Ehrefeld. Kriminalgeschichten könnt ihr da durch Virtual Reality nochmal komplett anders erleben. Auch sehr cool gemacht. Und egal, was ihr vorhabt, habt ein schönes Wochenende mit Radio Köln.
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1: Mit Sandra Rosenthal, guten Tag. Land gibt Go für Drogenkonsumraum. Mehrheit glaubt an Scheitern von Schwarz-Rot. Und das Wetter, später mehr Sonne und bis 18 Grad. Der neue Drogenkonsumraum in Kalk kann kommen. Eigentlich sollte er längst da sein. Die Stadt musste aber auf die Betriebsgenehmigung warten. Jetzt hat das Land sie erteilt. Los geht es am 26. Mai. In dem Drogenkonsumraum können Abhängige sauberes Spritzbesteck, Privatsphäre, aber auch Hilfe für den Ausstieg aus der Drogensucht bekommen. Der Drogenkonsumraum in der Dillenburger Straße ist Teil des Konzeptes der Stadt, um die angespannte Situation mit der Drogenszene in den Griff zu bekommen. Der Bund der deutschen katholischen Jugend fordert Konsequenzen nach der Veröffentlichung eines Berichts der unabhängigen Aufarbeitungskommission zum sexuellen Missbrauch im Erzbistum Köln. Die jungen Katholikinnen und Katholiken fordern strukturelle Veränderungen. Es geht um die Frage, ob Kardinal Wölki ein mögliches Fehlverhalten eines Priesters an die Staatsanwaltschaft hätte melden müssen. Pia Rempe dazu.
2: Ja, der Bericht jedenfalls sagt, es habe Hinweise gegeben, die einen, Zitat, Anfangsverdacht im strafrechtlichen Sinne begründen. Der betreffende Fall, der war ja bereits im Missbrauchsgutachten von 2021 thematisiert worden. Das Gutachten damals war aber zu einer anderen Einschätzung als der Bericht jetzt gekommen. Das Erzbistum hat gegenüber dem Domradio jetzt Fehler im Umgang eingeräumt. Heute würde bei einer vergleichbaren Ausgangslage anders gehandelt, sagt das Erzbistum.
1: Fast die Hälfte der Menschen in Deutschland glaubt laut einer Umfrage nicht daran, dass die schwarz-rote Koalition bis zur Bundestagswahl in 3 Jahren durchhält. 48% der Befragten gaben im ZDF Politbarometer an, mit einem vorzeitigen auszurechnen. Thomas Pleskin berichtet.
3: Der Glaube an das Durchhaltevermögen von Schwarz-Rot schwindet rapide. Noch im März dachte nicht einmal jeder Dritte, dass die Regierung unter Kanzler Friedrich Merz vor 2029 das Handtuch werfen könnte. Derweil konnte die AfD in der Sonntagsfrage noch einen Punkt zulegen, steht nun bei 27% und damit 2 Punkte vor der Union. Der Koalitionspartner SPD verharrt bei schwachen 12%. Die Grünen büßen 1 Punkt ein und liegen bei 13%. Die Linke hält ihren Wert von 11%. Die FDP wäre mit 3% Zustimmung unter der 5%-Hürde.
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1: Später kommt die Sonne öfter bei uns raus. Es bleibt auch die meiste Zeit trocken bei Werten um 18 Grad. Das Wochenende bringt viel Sonne und Werte um die 22 Grad. Erst Sonntag gegen Abend müsst ihr mit Schauern und Gewittern rechnen.
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1: Andreas meldet einen Blitzer auf der Tunisstraße gegenüber der Oper. Dort blitzt es aus einem Anhänger. Tempo 50 ist erlaubt. Mario hat einen Blitzer in Ostheim gesehen, vor dem Kindergarten in Fahrtrichtung Rath. Tempo 30 dürft ihr fahren. Und Enzo meldet einen auf der Berrenrather Straße gegenüber der Grundschule. Dort blitzt es aus einem Kastenwagen und Tempo 30 ist erlaubt. Der Blick in die Stadt. Hier und da staut es sich etwas, aber alles unter 5 Minuten. Hier die längeren Staus von den Autobahnen. Erst mit einer Warnmeldung. Vorsicht auf der A59 Bonn-Köln. Zwischen Spich und Lind gibt es eine ungesicherte Unfallstelle. A4 Aachen-Köln. Zwischen Kreuz-West und Eiffeltor 3 Kilometer stockender Verkehr. 5 Minuten Stauzeit. A57 Krefeld-Köln. Zwischen Dreieck Neuss-Süd und Kreuz-Nord. 11 Kilometer stockend. 24 Minuten Stauzeit. Und A59 Bonn-Köln zwischen Troisdorf und Flughafen 5 Kilometer Stau mit 23 Minuten Stauzeit. Solltet ihr noch was sehen, ruft uns an. Unsere Radio Köln Verkehrshotline ist die 0800 951 99 99. Allen unterwegs gute Fahrt.
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4: Wunderschöne Ballade von Phil Collins gleich für euch. Another Day in Paradise. Ende der 80er. Ganz lange, ganz oben in den Charts. Das hier ist Lil Nas X und Star Walking. Claudia Lörz hier einen sonnigen Freitag mit uns. Hallo zusammen.

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0: Einfach so ein krasser Song, ja. Ray, where is my husband?
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0: Ja, ich lese hier gerade, der Bundesrat hat die 1.000 Euro Entlastungsprämie gestoppt. Die hätten die Firmen ihren Mitarbeitern ja zahlen können. Ja, danke für nichts, sag ich mal. Dann gehen wir doch lieber dahin, wo es wirklich Geld gibt. Zu Jürgen Bangert ins landesweite Geldregenstudio.
2: Die Denise ist zu Hause und macht sich hoffentlich einen schönen Tag mit ihren kleinen Kindern.
3: Ja, mache ich.
2: Das heißt, du hast einen Einjährigen darum krabbeln.
3: Ja, genau, habe ich.
2: Geht's ihm gut?
3: Ja, dem wird ganz gut, genau. Der ist putzig und munter.
2: Ja, aber das ist ja, du hast ja auch alle Hände voll gerade zu tun, weil du hast mir gesagt, ihr habt ihr erst ein Haus gebaut und das ist auch alles noch nicht fertig und dann mit Kindern dazwischen. Also musst du auch noch drei Arme wachsen lassen, damit alles
3: ja,
2: klappt,
3: genau,
2: oder?
3: Ja, genau, sozusagen. Müsste ich mir wachsen lassen, genau.
2: Denise, guck doch einfach mal, ob du dir ein bisschen Geld hier rausholst. Das macht vielleicht auch das Leben ein bisschen einfacher.
3: Ja, das stimmt.
2: Und los.
1: 280 Euro.
3: Weiter.
1: 500 Euro.
3: Stopp.
2: Dann sage ich herzlichen Glückwunsch zu 500 Euro, Denise.
3: Ja, danke schön.
2: So, wo geht das Geld hin? In die, ins Dach, in die Rollläden, in den Garten? Was wird gemacht?
3: Ich glaube, erstmal die Dusche wird gemacht.
2: Also okay, die Dusche wird gemacht. Und vom Rest geht die Familie ein Eis essen.
3: Ja, genau. Sozusagen.
2: Aber jetzt mal ganz im Ernst, was ist denn los mit euch? Ich hatte 2000 Euro. Also wie laut soll ich das... Nee, pass auf. Nee, machen wir jetzt anders. Wenn ihr das so wollt, dann ziehe ich andere Seiten auf hier. Dann werde ich auch noch deutlicher.
4: Ach, Jürgen.
2: Ja, pass auf. 20.000 Euro schubse ich jetzt in den Geldregen und in dieser oder in einer der beiden nächsten Runden regnen die runter.
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1: Mit Danny Hoppe, guten Tag. Der ein oder andere Beschäftigte hat sich vielleicht schon auf die geplante Entlastungsprämie von bis zu 1.000 Euro gefreut, aber das wird erstmal nichts. Der Bundesrat hat die Pläne der Bundesregierung am Vormittag gestoppt. Die Idee war von Anfang an umstritten. Arbeitgeberverbände hatten kritisiert, dass sich die meisten Firmen eine solche Prämie aktuell gar nicht leisten könnten. Marc Weiß aus dem News-Team, der Bundesrat hat sie aber aus einem ganz anderen Grund abgelehnt.
2: Ja genau, und zwar wegen der Kosten. Die Prämie soll ja steuerfrei sein, heißt, wer sie bekommt, zahlt nichts. Die Unternehmen, die sie an ihre Mitarbeiter zahlen, die können das aber von der Steuer absetzen. Und da gibt es Berechnungen, dass das Ganze dadurch den Staat bis zu 2,8 Milliarden Euro kosten kann. Und das soll dann laut Gesetzentwurf zu fast 2/3 von Ländern und Kommunen getragen werden. Und da machen sie nicht mit. Deshalb verhin also das ja einigermaßen überraschende Nein im Bundesrat.
1: Und wie geht's jetzt weiter?
2: Die Bundesregierung kann dazu jetzt den Vermittlungsausschuss anrufen. Da sitzen ja Vertreter der Länder und des Bundes drin. Da kann man dann versuchen, einen Kompromiss zu finden. Das wird aber voraussichtlich ein Brocken, denn es geht ja im Grunde um einen uralten und nach wie vor nicht gelösten Streit. Die Länder werfen dem Bund immer wieder vor, Probleme auf Kosten der Länder und Kommunen zu lösen. Der scheidende baden-württembergische Ministerpräsident Kretschmann sagt zum Beispiel, der Bund plane regelmäßig nur Anschubfinanzierungen. Die tatsächlichen Kosten würden am Ende immer bei den Ländern und Kommunen hängen bleiben. Und das sagt er auch schon ziemlich lange, auch bei früheren Projekten schon. Also diese Kompromisssuche wird wahrscheinlich nicht ganz einfach.
1: Danke, Marc. Und jetzt weitere Meldungen im Überblick. In einer Volksbank im rheinland-pfälzischen Sinzig läuft gerade eine Geiselnahme. Das hat die Polizei in Koblenz vorhin mitgeteilt. Sie geht von mehreren Tätern und Geiseln aus. Bei einer der Geiseln soll es sich um den Fahrer eines Geldtransporters handeln. Zahlreiche Einsatzkräfte seien vor Ort, heißt es. Um Frauen besser vor häuslicher Gewalt zu schützen, sollen Täter in Zukunft eine elektronische Fußfessel tragen. Das hat der Bundestag am Vormittag beschlossen. Vorbild ist Spanien. Dort schütze die elektronische Fußfessel seit 20 Jahren hochwirksam Frauen. Jetzt kommen sie endlich auch hier, sagte Bundesjustizministerin Hubig. Die Spritpreise sind auf den tiefsten Stand seit 2 Monaten gefallen. Das meldet der ADAC. Der Liter Super E10 kostete demnach zuletzt im bundesweiten Schnitt 1,98 Euro. Der Liter Diesel lag bei 2,02 Euro. Die Freibadsaison ist eingeläutet. Die meisten Bäder haben schon geöffnet. Der Rest öffnet zum Großteil in der nächsten Woche. Und der Verband kommunaler Unternehmen wollte wissen, ob wir in diesem Jahr mehr zahlen müssen, wenn wir schwimmen gehen. Knapp jedes vierte Freibad will demnach in diesem Jahr den Eintrittspreis erhöhen. Begründet wird der Schritt mit gestiegenen Betriebs- und Sanierungskosten. Rund 3/4 der Bäder verlangen allerdings genauso viel wie im vergangenen Jahr. Für viele gehört im Freibad auch die Schachtel Pommes dazu. Auch hier wurde nachgefragt. In mehr als 80% der Freibäder kostet die Portion Pommes Rot-Weiß in diesem Sommer zwischen 3,50 Euro und 5,50 Euro. Und das waren die Nachrichten mit Danny Hoppe.
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3: Aktuell noch viele Wolken in Köln, später kommt die Sonne aber raus und die Werte gehen rauf auf 18 Grad, dazu bleibt's trocken. Morgen gibt es viel Sonne bei 22 Grad, am Sonntag kommen dann gegen Abend Schauer und Gewitter zu uns nach Köln.
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3: Andreas sagt, es blitzt auf der Tunisstraße gegenüber der Oper. Tempo 50 ist erlaubt. Und Mario meldet einen Blitzer in Ostheim vor dem Kindergarten in Fahrtrichtung Rath. 30 dürft ihr fahren. Der Blick in die Stadt. 10 Minuten Stauzeit habt ihr auf dem Militärring zwischen dem Franz-Krämer-Stadion und der Luxemburger Straße. Zu den Autobahnen. Vorsicht auf der A555 Bonn-Köln. Zwischen Bornheim und Wesseling gibt's eine Ölspur. A4 Aachen-Köln zwischen Kreuz-West und Eiffeltor. 3 Kilometer stockender Verkehr, 5 Minuten Stauzeit. A57 Krefeld-Köln zwischen Dreieck Neuss-Süd und Chorweiler. 9 Kilometer stockend, 16 Minuten Stauzeit. Und A59 Bonn-Köln zwischen Spich und Flughafen. 5 Kilometer Stau, 19 Minuten länger braucht ihr hier. Wenn ihr uns etwas melden möchtet, schickt uns doch eine WhatsApp an die 0221 951 99 99. Allen unterwegs gute und sichere Fahrt.
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4: Claudia Löhrs hier. Hallo zusammen, schönen Freitag. Wir senden heute aus dem Landtag in Düsseldorf. Rosena Sandy ist für uns vor Ort und wir fragen, fühlt ihr euch von der Politik in Nordrhein-Westfalen eigentlich wirklich gehört? Bis 14 Uhr sprechen wir mit Politikerinnen und Politikern, vor allem natürlich aber auch mit euch. Was beschäftigt euch, was beschäftigt die jungen Wähler denn eigentlich oder die, die zum ersten Mal wählen? José, warum ist genau diese Stimme heute so wichtig?
5: Weil im nächsten Jahr zum ersten Mal 16- und 17-Jährige wählen dürfen. Das bedeutet, das Wahlalter wurde abgesenkt für die Landtagswahl im kommenden Jahr. Das sind etwa 350.000 zusätzliche Wählerinnen und Wähler. Eine sehr bedeutende Gruppe, auch für die Politik hier in Düsseldorf. Und deswegen sprechen wir gleich unter anderem mit dem Landesjugendring und mit der LandesschülerInnenvertretung in Nordrhein-Westfalen.
4: Danke dir, José. Gleich mehr.

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0: Kommt gut ins Wochenende. Freitagmittag haben wir es. Ein Jahr vor der Landtagswahl in Nordrhein-Westfalen schauen wir heute mal ganz bewusst auch auf die jungen Wählerinnen und Wähler. Auf die, die vielleicht sogar zum ersten Mal wählen nächstes Jahr. Was erwarten diese jungen Menschen von der Politik? Wir haben unser mobiles Studio heute in den NRW-Landtag gestellt. Wir stehen sehr präsent direkt vor dem Plenarsaal. Und José Nasyandi ist für uns vor Ort.
1: Ja, und hier im Landtag geht es jetzt genau um die Generation, die bei der nächsten Landtagswahl in ungefähr einem Jahr neu oder zum ersten Mal richtig mitentscheiden kann. Zum ersten Mal dürfen 16- und 17-Jährige mitwählen. Bei mir sind Juliana Hoffmann vom Vorstand der Landesschülerinnenvertretung NRW und Jill Blume-Amoso vom Landesjugendring Nordrhein-Westfalen. Willkommen euch beiden.
2: Guten Morgen.
1: Jill, ihr habt euch mit dem Landesjugendring jahrelang dafür stark gemacht, dass das Wahlalter auf 16 gesenkt wird. Jetzt hat's geklappt.
2: Ja, das ist mega. Das waren wir auch nicht alleine. Landesschülerinnenvertretung hat mitgemacht. Selbst die Landesseniorenvertretung hat mitgemacht. Also wirklich alle waren davon überzeugt, das ist jetzt Zeit, dass dieses Wahlrecht 16- bis 17-Jährige erreicht. Und die demokratischen Fraktionen haben den Weg dafür geebnet.
1: Juliana, es sind etwa 300.000 bis 350.000 Jugendliche, die im nächsten Jahr neu dazukommen zur Wählerschaft. 13 Millionen Wählerinnen und Wähler gibt es insgesamt. Glaubst du, oder was glaubst du, wie viele von den 16- und 17-Jährigen werden diese Möglichkeit nutzen?
3: Also ich hoffe auf jeden Fall alle, aber das ist natürlich unrealistisch. Ich hoffe aber, dass so viele wie möglich sich das eben zurechtnehmen, weil junge Menschen in der Gesellschaft einfach nicht so gehört werden wie ältere Menschen, weil sie, wie man es gerne sagt, nicht so viel Erfahrung haben. Mhm. Und deswegen ist es umso wichtiger, dass junge Menschen dann eben dieses Wahlrecht ergreifen und auch generell demokratisch Politik machen, um zu zeigen, wir sind hier und wir sind stark.
1: Wenn wir über Politik reden, dann häufig über so Themen wie Wirtschaft, Migration, Inflation. Sind das auch die Themen, die Jung- und Erstwähler interessieren, Jill?
2: Also erstmal, alle Themen sind die Themen junger Menschen. Also wenn wir über Bauen und Wohnen sprechen, ja, dann sagen vielleicht manche, okay, das ist im Jugendministerium werden Jugendthemen verhandelt, bei Bauen und Wohnen geht es irgendwie um andere Sachen. Wenn ein 14-jähriges Mädel nach einer Party abends über eine Brücke nach Hause läuft oder durch einen Tunnel laufen muss, ist das für dieses Mädchen ein riesengroßer Unterschied. Und deswegen ist Bauen und Wohnen genauso ein Jugendthema wie klassische Jugendthemen wie Bildung oder Jugendverbandsarbeit.
1: Habe ich was gelernt? Als nicht mehr Jugendlicher bin ich vor einigen Wochen, als ich ein anderes Interview geführt habe, davon ausgegangen, Jugendliche interessieren sich eigentlich nur für Schulpolitik. Trotzdem, einen Teil dieses Interviews möchte ich euch gerne vorstellen mit der Schülerin Finja, 12. Klasse. Da ging es um den Alltag in der Schule und das ist das, was sie mir erzählt hat.
4: Wir haben Solarbänke bekommen für 15.000 Euro. Die werden aber nicht genutzt. Und trotzdem fehlen uns Spielmöglichkeiten. Uns fehlt eine vernünftige Mensa-Ausstattung. Das Essen schmeckt da nicht. Da fragt man sich, wofür wird das Geld wirklich genutzt?
1: Ja, ich habe da schon Nicken gesehen bei dir, Juliana. Es ist so ein Klassiker, oder?
3: Ja, natürlich. Also einfach Dinge, die irgendwie über den Kopf hinweg von SchülerInnen entschieden werden im Raum Schule, was eigentlich ja für SchülerInnen sein soll. Und das ist eben so, Jugendbeteiligung ist etwas, was gerne einfach unsichtbar bleibt. Und deswegen kann ich sie auf jeden Fall zu 100% verstehen. Es muss auf jeden Fall mehr Entscheidungen von jungen Menschen für junge Menschen geben, weil auch vor allem diese Menschen wissen, was ist wichtig und was ist wichtig für uns vor allem. Und deswegen ist es auch also total verständlich, wenn dann die Schule sagt, wir machen jetzt irgendwelche Solarbänke, aber das hat keiner von den SchülerInnen so gewollt.
1: Das sagen Juliana Hoffmann und Jill Blume-Amoso. Juliana ist von der Landesschülerinnenvertretung und Jill vom Landesjugendring NRW. Danke für das Gespräch.

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1: Es ist Freitag, es ist bald
2: Wochenende! Ich bin euch!
1: Ja?
2: Wochenende! Geil!
1: Hier ist Daniel Wallroth aus der Morningshow und Sonntag geht's für unseren ersten FC Köln ins letzte Heimspiel der Saison gegen den ersten FC Heidenheim. Der Klassenerhalt, der ist zwar so gut wie sicher, aber FC-Sportgeschäftsführer Thomas Kessler ist trotzdem mehr als motiviert vor dem Spiel.
3: Wir wollen da einen Top-Job machen und am besten das mit 3 Punkten.
1: Ja, das hoffen wir doch. 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
1: Mit Sandra Rosenthal, guten Tag. Geiselnahme in einer Bank in Sinzig. Neue Ausstellung über Serienkiller. Und das Wetter, immer mehr Sonne und bis 18 Grad. In Sinzig in Rheinland-Pfalz ist die Polizei im Großeinsatz. In einer Volksbank-Filiale gibt es gerade eine Geiselnahme. Die Polizei geht von mehreren Tätern und mehreren Geiseln aus. Eine Geisel sei der Fahrer eines Geldtransporters. Der Bereich rund um die Bank ist großräumig abgesperrt. Anwohner sind aufgefordert, zu Hause zu bleiben. Aktuell passiert vor Ort nicht viel. Die Polizei ist schon seit gegen 9 Uhr vor Ort. Man müsse jetzt abwarten, wie sich die Lage in den nächsten Minuten und Stunden entwickle, sagte ein Banksprecher. Mit mehreren Anlaufstellen und einem Suchthilfezentrum will die Stadt die Probleme mit der Drogenszene in Köln in den Griff bekommen. Das Drogenhilfezentrum am Perlengraben ist noch nicht beschlossen. Die Eröffnung eines Drogenkonsumraumes in Kalk steht dagegen jetzt an. Christina Chesney hat die Infos für euch.
2: Ja, eigentlich sollte der neue Drogenkonsumraum auf der Dillenburger Straße schon längst in Betrieb sein. Die Stadt hat aber lange auf die Betriebsgenehmigung warten müssen. Jetzt hat das Land sie erteilt und der Drogenkonsumraum öffnet am 26. Mai. Der Drogenkonsumraum wird von Vision e.V. betrieben und bietet 2 hygienische Konsumräume mit 4 Plätzen. Das Konzept mit mehreren Anlaufstellen für Drogenabhängige in der Stadt orientiert sich an einem Modell, das bereits in der Schweiz umgesetzt wird.
1: True Crime Podcasts sind schon lange im Trend. Jetzt gibt es dazu auch eine Ausstellung bei uns in Köln. Serienkiller heißt sie und ist ab heute in der Oskar-Jäger-Straße zu sehen. Die Ausstellung ist erst ab 16 Jahren und beschäftigt sich mit den bekanntesten Mördern der Geschichte. Radio Köln-Reporter Paul Rosenau war für uns schon da.
3: In insgesamt 20 Räumen wird sehr detailgetreu erklärt, wie Serienmörder wie Jeffrey Dahmer oder Fritz Honka vorgegangen sind und dann am Ende auch überführt wurden. Ziel der Ausstellung ist es, sich in die Rolle der Ermittler damals zu versetzen und die Psyche der Täter besser verstehen zu können. Das ist aber wirklich nicht für jeden was. Die Räume sind teilweise echt brutal gestaltet, zum Beispiel mit sehr echt wirkenden menschlichen Überresten. Das sorgt auch für Kritik. Vor allem Opferschutzorganisationen sagen, dass das Leid der Opfer zu wenig thematisiert wird.
1: Radio Köln, Nachrichten für Köln mit Sandra Rosenthal. Alles zum Nachhören findet ihr online auf radioköln.de.
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1: Viel Sonne heute Nachmittag bei Höchstwerten bis 18 Grad und trocken bleibt es auch. Das Wochenende bringt uns ebenfalls viel Sonne bei bis zu 22 Grad. Mit dichteren Wolken, ersten Schauern und Gewittern müsst ihr erst ab Sonntagabend wieder rechnen.
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1: Aktuell habt ihr uns keine Blitzer gemeldet. Der Blick in die Stadt, 9 Minuten plus auf der Cäcilienstraße zwischen Deutzer Brücke und Neumarkt und 8 Minuten Stauzeit auf dem Militärring zwischen Franz-Krämer-Stadion und Luxemburger Straße. Zu den Autobahnen. Vorsicht auf der A555 Bonn-Köln. Zwischen Bornheim und Wesseling gibt es eine Ölspur. A4 Aachen-Köln zwischen Kreuz-West und Eiffeltor. 4 Kilometer Stop-and-Go, 7 Minuten Stauzeit. A57 Krefeld-Köln zwischen Dreieck Neuss-Süd und Chorweiler. 8 Kilometer stockender Verkehr, 10 Minuten Stauzeit. Und A59 Bonn-Köln zwischen Spich und Flughafen. Aktuell 5 Kilometer Stau mit 15 Minuten Stauzeit. Wenn ihr noch was seht, schickt uns eine WhatsApp-Sprachnachricht an die 0221 951 99 99. Überall gute Fahrt.
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4: Freitagmittag, kurz nach 12:30. Die paar Stündchen jetzt bis zum Wochenende, die kriegen wir auch noch rumkommen. Will Smith und Man in Black gleich. Hier ist Shawn Mendes. Mein Name ist Claudia Löhr. Hallo.

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0: Freitagmittag. Viele von euch machen heute vielleicht ein bisschen früher Feierabend, ne? Kurz vorm Wochenende. Bei dem Wetter kann man mal machen.
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0: Und vielleicht gibt's ja vorher noch eine kleine Überraschung, wer weiß. Wir geben mal rüber zu Jürgen Bangert. Da gibt's die nächste Runde Geldregen.
2: So, Marcel hat mir gerade gesagt, boah, das wäre das Größte überhaupt, wenn ich was gewinne. Du hast noch nie irgendwo was gewonnen?
3: Nein, tatsächlich noch nie, nein.
2: Das liegt aber daran, dass du noch nie irgendwo mitgemacht hast?
3: Ich habe schon einige Male versucht durchzukommen, aber es hat bisher nicht geklappt.
2: Okay, aber du hast auch noch nie einen Lottoschein ausgefüllt oder sowas?
3: Ja, das natürlich auch, doch, auf jeden Fall. Aber da waren immer nur vielleicht mal so der Einsatz, dass der raus war, ne?
2: Okay, oder Kreuzworträtsel?
3: Nee, das nicht.
2: Okay, also gut, dann drücke ich dir einfach mal die Daumen, dass du auch gleich mit einem Gewinn hier rausgehst. Das wäre schön, wenn das so quasi dein erster Gewinn ist, den du mitnimmst, von dem du in 50 Jahren noch erzählst.
3: Super, alles klar.
2: Ja, dann versuch doch jetzt mal. Hier ist dein Geldregen.
3: Okay, super, danke.
1: 340 Euro.
3: Weiter.
1: 650 Euro.
3: Weiter.
1: 750 Euro.
3: Stopp.
2: Marcel, das sind 750 Euro für dich.
3: Ja, super, danke schön. Perfekt, alles klar, danke.
2: Dein erster richtiger Gewinn.
3: Auf jeden Fall, der erste richtige Gewinn. Das werde ich nicht vergessen.
2: Für euch heißt das, wir sind bei der 50-50-Chance. 20.000 Euro ohne Blitz. Jetzt in dieser Runde oder in der nächsten Runde.
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1: Mit Sarah Heinz, guten Tag. In einer Bank im rheinland-pfälzischen Sinzig läuft seit dem Vormittag eine Geiselnahme. Die Polizei geht im Moment von mehreren Tätern und Geiseln aus. Genauere Angaben wurden nicht gemacht. Bei einer Geisel handelt es sich demnach um den Fahrer eines Geldtransporters. Das Gebiet wurde von den Einsatzkräften abgesperrt. Außerhalb der Absperrung bestehe derzeit keine Gefahr, so die Polizei. Jetzt müsse man abwarten, wie sich die Lage in den nächsten Minuten und Stunden entwickle. Es ist eine gute Nachricht für den Schutz von Frauen. Der Bundestag hat ein neues Gesetz beschlossen, das häusliche Gewalt deutlich eindämmen soll. Und zwar, indem Täter elektronische Fußfesseln tragen sollen. Dieses Modell hat sich in Spanien schon bewährt und kommt jetzt auch bei uns zum Einsatz. Thorsten Adolfs aus dem News-Team, wie genau wird das funktionieren?
2: Also es geht um Täter, die sich ihren Opfern nicht annähern dürfen. Diese Täter müssen künftig eine Fußfessel tragen. Das System schlägt sofort Alarm, wenn man der betroffenen Person zu nahe kommt. Und es warnt diese Person auch direkt in Echtzeit. Bundesjustizministerin Hubig sagt, damit werde der Schutz für Frauen enorm verbessert. Die Technik sei sehr zuverlässig. Das ist aber noch nicht alles. Gerichte können Täter jetzt auch verpflichten, an Anti-Gewalt-Kursen teilzunehmen, damit sie aktiv an sich arbeiten, um ihr Verhalten dauerhaft in den Griff zu bekommen.
1: Was ändert sich durch das neue Gesetz denn sonst noch für die Sicherheit von Betroffenen?
2: Die Abgeordneten haben auch neue Grundlagen beschlossen, um Täter enger kontrollieren zu können. Zum Beispiel sollen Familiengerichte einen Zugriff auf das Waffenregister bekommen. Auch bei den Strafen für Verstöße gegen angeordnete Schutzmaßnahmen zieht der Gesetzgeber die Zügel an. Außerdem plant Ministerin Hubig weitere Schritte gegen digitale Gewalt wie Deepfakes und sie will dafür sorgen, dass Opfer bei häuslicher Gewalt in Strafverfahren durch Fachkräfte unterstützt werden. So soll sichergestellt werden, dass sich Betroffene bei Behördengängen und vor Gericht jederzeit wohlfühlen.
1: Danke, Thorsten. Mehr Meldungen jetzt im Überblick. Der Bundesrat hat die Pläne einer Entlastungsprämie gestoppt. Mit der sollte es möglich sein, dass Arbeitgeber ihren Mitarbeitern bis zu 1.000 Euro steuerfrei auszahlen können. Die Idee der Bundesregierung war aber von Anfang an umstritten, da sich viele Firmen eine solche Prämie aktuell nicht leisten können. Eigentlich ist um Mitternacht eine einseitig von Russland ausgerufene Waffenruhe in Kraft getreten. Die ukrainische Luftwaffe hat trotzdem russische Angriffe gemeldet. Russland habe nicht einmal einen symbolischen Versuch unternommen, eine Waffenruhe einzuhalten, sagte der ukrainische Präsident Zelensky. Immer mehr Passagiere der Deutschen Bahn fahren ins EU-Ausland. Der Konzern selbst sprach von einem Nachfrageboom für Europaverbindungen. Besonders beliebt waren die Strecken München-Zürich und Frankfurt am Main-Paris. Auch zwischen Köln und Brüssel hat es im letzten Jahr mehr Fahrgäste gegeben. Im Sommer will die Bahn das internationale Angebot deswegen aufstocken, vor allem in den Reisemonaten. Unter anderem auf den Strecken zwischen Kopenhagen über Hamburg und Berlin nach Prag und zwischen Köln und Brüssel. Und das waren die Nachrichten mit Sarah Heinz.
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3: Der Rest vom Freitag bleibt freundlich bei uns in Köln. Sonne und Wolken wechseln sich ab bei Höchstwerten um 18 Grad. Das Wochenende wird vor allem morgen sehr sonnig bei 22 Grad. Sonntag wieder mehr Wolken und zum Abend Schauer und Gewitter möglich.
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3: Sabia meldet einen Blitzer auf dem Marweg, Fahrt Richtung Ehrenfeld, Höhe der Hausnummer 134, da ist Tempo 40 erlaubt. In der City, da gibt es aktuell keine Staus, die länger sind als 5 Minuten. Wir gehen direkt auf die Autobahnen. Achtung auf der A555, Bonn Richtung Köln zwischen Bornheim und Wesseling, da gibt es eine Ölspur, fahrt hier besonders vorsichtig. A4 Aachen Richtung Köln zwischen Kreuz West und Eiffeltor, 5 Kilometer stockender Verkehr, 9 Minuten hier eure Stauzeit. A57 Krefeld Richtung Köln zwischen Dormagen und Kreuz Köln Nord, 7 Kilometer Stau, es dauert 15 Minuten mehr. Und A59 Bonn Richtung Köln zwischen Spich und Flughafen, 4 Kilometer Stau, 10 Minuten plus. Falls ihr jetzt noch was gesehen habt, was ich nicht durchgegeben habt, schickt eine WhatsApp an die 0221 951 99 99. Gute Fahrt!
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4: Ah, schöne Geschichte aus Frankreich hier. Da gibt's einen DJ, der legt nicht in Clubs auf oder auf Partys oder was. Der geht in Bäckereien und haut da die Beats rein. Er nennt sich DJ Baguette und er will junge Menschen animieren, in der Bäckerei ihr Brot zu kaufen. Ne? Ist ja auch teuer genug. 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Clownerlö ist mein Name. Hallo, schönen Freitag euch.

0: Ihr habt ja gehört, die steuerfreie Entlastungsprämie von bis zu 1000 Euro, die kommt erstmal nicht, die ist im Bundesrat gescheitert.
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0: Das ist neu bei uns im besten Mix. Drop Dead, Olivia Rodrigo. So, wir haben heute Vormittag immer mal wieder in den NRW-Landtag nach Düsseldorf geschaltet. Wir haben die Frage gestellt, habt ihr eigentlich das Gefühl, dass eure Probleme von den Politikerinnen und Politikern gehört werden? Wir haben genau mit denen gesprochen, wir haben auch mit euch gesprochen, wir haben eure Meinungen zum Thema gehört. Und José Nasyandi war den ganzen Vormittag für uns im Landtag unterwegs. Was ist dein Fazit aus der Sendung bisher?
1: Ja, das wichtigste Fazit, die wichtigste Zusammenfassung aus dieser Sendung ist, dass sehr viele Menschen sich nicht verstanden fühlen von der Politik. 88% derer, die mitgemacht haben bei unserer Online-Befragung, sagen genau das. Wir fühlen uns nicht gesehen, wir fühlen uns nicht gehört. Die Erwartungen an die Politik sind sehr hoch, das Vertrauen ist brüchig. Das ist auch eine Erkenntnis, die ich von heute mitnehme. Wir haben den ganzen Vormittag über eure Stimmen, eure Themen aufgegriffen, hier im Landtag, aber auch draußen auf der Straße. Diese Umfrage zum Beispiel hier ist nicht repräsentativ, aber sie zeigt ziemlich klar, was viele gerade bewegt. Wir haben gefragt, traut ihr der Politik zu, dass sie die Dinge für euch besser machen kann?
2: Definitiv. Ich denke mal, das muss schon besser durchdacht und besser geplant werden, sodass halt in der Hinsicht etwas ein bisschen besser abläuft.
3: Ich glaube schon. Es gibt schon Stimmen und Personen in der Politik, wo ich denke, dass die mich ansprechen und wo ich denke, da fühle ich mich gesehen.
4: Grundsätzlich schon. Also ich habe schon Vertrauen in die Politik.
5: Also jetzt momentan glaube ich eher nicht. Es geht ja momentan immer darum, mehr zu sparen. Und ich habe auch irgendwie das Gefühl, dass das Geld ja einfach an den falschen Stellen ausgegeben wird.
6: Faktisch gesehen muss sie es. Von daher bin ich erstmal optimistisch und hoffe es. Ob sie es wirklich schafft, weiß ich nicht.
7: Ich glaube, in der Lage ist jede Politik und zu jeder Zeit. Aber die müssen es wollen und die müssen es auch gemeinsam wollen.
8: In der Lage ja, aber ich glaube, die wollen das nicht wirklich.
9: Ich finde, alles ist machbar, wenn man wirklich den Willen dahinter hat und auch wirklich das Gute für alle haben möchte.
1: Das ist also ein ziemlich klarer Auftrag an die politischen Akteure hier im Landtag. Und die Abgeordneten, mit denen ich heute Morgen sprechen konnte, die sagen fast alle, das wissen wir und wir arbeiten sehr hart daran, genau das zu ändern. Den Menschen das Gefühl geben, dass sie gehört werden und auch die richtigen Themen aufzugreifen. Es scheint nur nicht ganz so einfach zu sein. Und wir nehmen auch eine Botschaft von der Politik mit an uns. Die sagen nämlich, so wie es früher mal war, beispielsweise unter Angela Merkel, die so das Gefühl vermittelt hat, ich kümmere mich schon, ich mache das schon, macht euch keine Sorgen. So läuft das leider nicht mehr. Wir alle müssen viel mehr Initiative zeigen und uns viel mehr einbringen. Das zumindest der Appell, wenn ich das so zusammenfassen darf, aus der Politik. Die Frage ist, was ist mit Menschen, die das nicht können, weil sie finanziell, organisatorisch oder sonst irgendwie mit dem Rücken zur Wand stehen und sich sagen, hey, ich brauche, dass mir geholfen wird. Also wir sehen, da muss noch sehr viel passieren bis zur Landtagswahl 2027. Wir bleiben dran an diesen Fragen. Danke allen, die mitgemacht haben. Das wird nicht das letzte Mal gewesen sein, dass wir uns damit beschäftigen.
0: Alles klar, Dankeschön. José Nasyandi aus dem Landtag in Nordrhein-Westfalen. Wir werden das natürlich weiterhin verfolgen.

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1: Musikalisch, und zwar bei der Dünnwalder Musiknacht. An 16 Standorten gibt's da bei euch im Veedel Live-Musik, und zwar von 20 Uhr bis Mitternacht. Und Sonntag bitte dran denken, Blümscher für die Mam zu kaufen, denn da ist ja Muttertag, ne? Also, habt ein schönes Wochenende und wir hören uns am Montag wieder, und zwar ab 6 Uhr hier bei Radio Köln.
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1: Pia Remp ist hier. Schönen guten Tag. Geiselnahme in Bank in Sinzig. Tanzbrunneneröffnung in Deutz. Und das Wetter immer mehr Sonne und bis 18 Grad. In einer Bankfiliale in Sinzig im Kreis Ahrweiler haben Unbekannte mehrere Menschen in ihre Gewalt gebracht. Die Polizei ist mit einem Großaufgebot vor Ort und hat das Gebiet weiträumig abgesperrt. Die Kriminellen haben einen Geldtransporterfahrer und weitere Menschen als Geiseln genommen. Informationen gibt die Polizei am Tatort nur vorsichtig heraus. Es könnte jemand mithören, sagt Jürgen Fachinger von der Polizei Koblenz.
2: Über die Anzahl der beteiligten oder betroffenen Personen können wir keine Angaben machen. Das hat auch taktische Gründe. Und insofern müssen wir jetzt einfach mal abwarten, wie sich die Lage hier in den nächsten Minuten, Stunden entwickelt.
1: Das Gebiet rund um die Filiale ist weiträumig abgesperrt. Die Ermittler gehen von mehreren Tätern aus. Anwohner in der Sperrzone sollen im Haus bleiben. Für alle anderen Bürgerinnen und Bürger besteht keine Gefahr, sagt die Polizei. Der Bund der deutschen katholischen Jugend fordert Konsequenzen nach der Veröffentlichung des Berichts der unabhängigen Aufarbeitungskommission zum sexuellen Missbrauch im Erzbistum Köln. Die jungen Katholikinnen und Katholiken fordern strukturelle Veränderungen. Es geht um die Frage, ob Kardinal Wölki ein mögliches Fehlverhalten eines Priesters an die Staatsanwaltschaft hätte melden müssen. Der neue Bericht jedenfalls sagt, es habe Hinweise gegeben, die einen, Zitat, Anfangsverdacht im strafrechtlichen Sinne begründen. Das Erzbistum hat gegenüber dem Domradio Fehler im Umgang eingeräumt. Heute würde bei einer vergleichbaren Ausgangslage anders gehandelt. Nach dem Umbau feiert der Tanzbrunnen Open Air in Deutz morgen seine große Wiedereröffnung. Gleichzeitig startet die beliebte Konzertlocation in die neue Open Air Saison. Den Auftakt macht die kölsche Band Cat Ballou um Sänger Olli Niesen und Keyboarder Dominik Schöneborn, die sich richtig aufs Konzert freuen.
3: Auf jeden Fall, wir brennen jedes Mal für den Tanzbrunnen. Das ist, also wir, keine Ahnung, ich glaube, wir spielen schon 6., 7. Mal hier. Das ist immer was Besonderes, wenn man dann so bei der Kulisse, Sonnenuntergang und so, ist speziell und einzigartig in Köln.
4: Wir kommen zurück in unser Wohnzimmer und beenden hier unsere große Tour, die wir letztes Jahr hier angefangen haben.
1: Im Anschluss an das ausverkaufte Cat Ballou-Konzert gibt es auch noch ein großes Feuerwerk. 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
1: Der Rest vom Freitag, der bleibt freundlich bei uns in Köln. Sonne und Wolken wechseln sich ab bei Höchstwerten um 18 Grad. Das Wochenende, das wird dann vor allem morgen sehr sonnig bei 22 Grad. Sonntag dann aber wieder mehr Wolken und zum Abend Schauer und Gewitter möglich.
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1: Sabia, die meldet einen Blitzer auf dem Marweg, Fahrt Richtung Ehrenfeld, Höhe der Hausnummer 134, da ist Tempo 40 erlaubt. Wir schauen in die Stadt, da gibt es keine größeren Staus, aber es läuft aktuell noch die Schulstreik-Demo. Da kann es zeitweise also rund um den Heumarkt, Gürzenich, Neumarkt und die Ringe zu Verkehrsbehinderungen kommen. Wir schauen auf die Autobahnen, da habe ich eine Warnmeldung für euch. Achtung, A559, Borz Richtung Gremberg, zwischen Gremberg-Hof und Kreuz Kremberg. Da besteht in beiden Richtungen Gefahr durch ein Tier auf der Fahrbahn. Fahrt hier besonders vorsichtig. Außerdem A1 Dortmund Richtung Köln zwischen Burscheid und Kreuz Leverkusen. 4 Kilometer stockender Verkehr, 7 Minuten hier eure Stauzeit. A4 Aachen Richtung Köln zwischen Kreuz West und Eiffeltor. 5 Kilometer Stau, 14 Minuten Stauzeit. A57 Krefeld Richtung Köln zwischen Dreieck Neuss Süd und Chorweiler. 14 Kilometer stockender Verkehr. Hier dauert es mindestens 27 Minuten mehr. A59 Bonn Richtung Köln zwischen Spich und Flughafen. 5 Kilometer Stau und auch hier 19 Minuten plus. Falls ihr noch was gesehen habt, schickt eine WhatsApp an die 0221 951 99 99. Gute Fahrt euch.
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5: Claudia Löhr hier, hallo, schönen Freitag. Sting spiele ich gleich für euch im besten Mix aus den 80ern. English Man in New York. Der ist gerade übrigens auf Tour, Sting, in den USA. Und er hat ein neues Live-Album angekündigt. Also, der liegt gerade auch nicht auf der faulen Haut. Hier erstmal Toby Romeo und You Not Us, What It Feels Like.

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0: wunderschönen Freitagmittag euch. Das Schöne an Frühschicht ist ja, dass man auch einigermaßen pünktlich fertig ist. Ne?
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0: Feierabend gleich für mich, aber vorher schauen wir nochmal bei Jürgen Bangert im landesweiten Geldregenstudio vorbei.
2: So, Christina habe ich bei mir und Christina, cool. wir beide müssen reden.
3: Ja, worüber reden wir?
2: Na, du baust dir gerade irgendwie eine Existenz auf als selbstständige Ernährungsberaterin.
3: Ganz genau, ich bin Fitnesstrainerin und Kindertrainerin und Ernährungsberaterin und möchte jetzt den Menschen helfen mit meinen eigenen Erfahrungen, ja, auch gesund abzunehmen.
2: So, und soll ich dann mal sagen, was du gerade tust? Soll ich das mal sagen hier im Radio?
3: Ja, kannst du gerne machen.
2: Du bist gerade am Schnitzelklopfen, Schnitzel, ernsthaft?
3: Ernsthaft, ja, es ist ja Hähnchen, ne? Ach Hähnchen so. Ist ja das Fettarme, ne? Das darf man ja.
2: Ja, dann habe ich nichts gesagt. Die werden dann auch nicht paniert.
3: Die werden paniert, aber mit Vollkorn-Semmelbröseln an der Stelle.
2: Die Kur hast du gerade nochmal gekriegt. Ja. Also, Christina, ich hoffe, dass du dich in unserem Geldregen genauso geschickt bewegst wie in diesem Gespräch gerade, ja? Also.
3: Ja, ich danke dir.
1: 350 Euro.
3: Weiter.
1: 800 Euro.
3: Weiter.
1: 1.500 Euro.
3: Weiter.
4: Nein.
3: Schade.
4: Schade.
3: Schade.
2: Ja, also als Ernährungsberaterin, Fitnesstrainerin, schön, ja, reich wirst du nicht bei uns.
3: Ja, das ist kein Problem, ne? Wer nicht wagt, der nicht gewinnt,
2: sag ich mal. Das ist wohl richtig.
3: Alles gut, alles gut.
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1: Mit Sarah Heinz, guten Tag. Aus der Entlastungsprämie von bis zu 1.000 Euro wird erstmal nichts. Der Bundesrat hat den Plan heute überraschend gestoppt. Thorsten Adolfs aus dem News-Team. Hintergrund ist ein handfester Streit ums Geld zwischen Bund und Ländern.
2: Genau, die Bundesländer und Kommunen sind stinksauer, weil sie den Großteil der Steuerausfälle tragen müssten, während der Bund sich die Ausgaben durch eine höhere Tabaksteuer zurückholen wollte. Politiker wie der scheidende Ministerpräsident von Baden-Württemberg Kretschmann sagen, der Bund habe zwar tolle Ideen, am Ende würden aber Länder und Kommunen auf den Kosten sitzen bleiben. Und das ist ein altbekanntes Problem zwischen Berlin und den Ländern, das jetzt wieder hochkocht.
1: Welche Reaktion gibt es noch?
2: Zum Beispiel die der Grünen. Sie sprechen von einem Fiasko für die Bundesregierung um Kanzler Merz. Die Vorschläge seien so schlecht, dass sie nicht einmal die eigenen Ministerpräsidenten im Bundesrat überzeugen würden, sagte Fraktionschefin Dröge. Und Schleswig-Holsteins CDU-Ministerpräsident Günther fordert nach dem Aus der Prämie vom Bund andere Ideen, um die Bürger zu entlasten. Günther hatte gestern schon gesagt, viele kleine und mittlere Firmen hätten gar nicht die finanziellen Möglichkeiten, so eine Prämie auszuzahlen. Ganz vom Tisch ist das Thema noch nicht. Es kann sein, dass die Regierung jetzt den Vermittlungsausschuss anruft. Da würde es dann darum gehen, bei der Finanzierung einen Kompromiss zu finden. Ob das allerdings klappt, ist fraglich, denn hinter den Kulissen kracht es zwischen Union und SPD gerade gewaltig.
1: Danke, Thorsten, für die Infos. Noch mehr Meldungen hört ihr in der Zusammenfassung. Nach einer Geiselnahme in einer Bank in Sinzig in Rheinland-Pfalz hat die Polizei das Gebiet abgesperrt und die Menschen im Sperrbereich dazu aufgerufen, in ihren Häusern zu bleiben. Aktuell wird von mehreren Tätern und Geiseln ausgegangen, darunter auch der Fahrer eines Geldtransporters. Genaueres ist noch nicht bekannt. Nach dem Ausbruch des Hunter-Virus auf einem Kreuzfahrtschiff hat sich die WHO jetzt gemeldet. Die Weltgesundheitsorganisation schätzt das Risiko für die Allgemeinbevölkerung als absolut gering ein. Der Erreger sei zwar gefährlich, aber nur für die Person, die auch wirklich infiziert sei. Die Spritpreise sind wieder gesunken, und zwar auf den tiefsten Stand seit 2 Monaten. Ein Liter E10-Benzin hat im bundesweiten Tagesdurchschnitt gestern 1,98 Euro gekostet, so der ADAC. Der Preis von Diesel lag bei 2 Euro und aufgerundet 3 Cent. Jede zweite Person in Deutschland glaubt, dass die schwarz-rote Koalition vorzeitig zerbrechen wird. Laut dem aktuellen ZDF-Politbarometer haben das 48% der Befragten gesagt, deutlich mehr als im Vergleich zur Erhebung aus dem Vorjahresmonat. Im März 2025 waren noch 30% der Meinung gewesen. Auch bei der Sonntagsfrage hätte Schwarz-Rot aktuell keine Mehrheit. Die Union blieb unverändert bei 25%, die SPD stand weiterhin bei 12%. Die meisten Prozentpunkte hatte in mehreren Umfragen zuletzt die AfD geholt. Sie liegt aktuell knapp vor der Union. Die Grünen konnten 13% holen, die Linke bleibt bei 11%. Und das waren die Nachrichten mit Sarah Heinz.
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3: Ihr steuert auf ein super schönes Wochenende zu. Heute scheint die Sonne auch schon ganz nett. Okay, gerade sind ein paar Wolken dabei, aber die Sonne kommt immer wieder durch. 17 Grad habt ihr. In der Nacht geht's runter bis auf 8, aber auch da bleibt ihr schön trocken, falls ihr Freitagabend auf die Piste wollt. Und morgen wird's dann richtig fett. Jede Menge Sonnenschein bei bis zu 22 Grad. Erst am Sonntagabend wird's wieder nass oder es gewittert. Sogar.
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3: Und mit Radio Köln-Hörerin Sabia, sie meldet euch einen Blitzer auf dem Marweg in Richtung Ehrenfeld auf Höhe Hausnummer 134. Da ist Tempo 40 erlaubt, also pass auf, nicht zu schnell fahren, vorsichtig fahren und mir Bescheid sagen, was sonst so los ist auf den Straßen. Ich gebe euch nochmal die kostenlose Radio Köln-Verkehrshotline 0800 951 99 99. Im Stadtgebiet in der Innenstadt läuft eine Schulstreik-Demo. Da kann es noch bis 17 Uhr Behinderungen rund um Heumarkt, Gürzenich, Ringe und Neumarkt geben. Also, dass ihr das wisst. Ansonsten geht's stautechnisch. Wir gucken auf die Autobahnen. Hier die drei längsten Staus. A1 Dortmund-Köln zwischen Burscheid und Kotz-Leverkusen. 7 Kilometer stockend, 11 Minuten Stauzeit. A4 Aachen-Köln zwischen Kotz-West und Poll. 6 Kilometer Stau. Ihr verliert 13 Minuten. Und dann braucht ihr Geduld auf der A59, wenn ihr von Bonn Richtung Köln fahrt. Zwischen Troisdorf und dem Flughafen, da steht ihr 6 Kilometer im Stau. Es kostet euch 25 Minuten an der Stelle.
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3: Ah, es ist der Freitagnachmittag und ihr fahrt mit einem dicken Grinsen in euer wohlverdientes Wochenende. Dafür sorgen wir. Es sind nämlich 20.000 Euro garantiert drin im Geldregen in dieser Stunde. Und gleich habe ich noch eine Handvoll nur guter Nachrichten aus Köln für euch um Viertel nach in einer neuen Folge von Die Gute Minute. Was wollt ihr mehr? Natürlich den besten Mix, den gibt es auch noch. Benson Boone, die Fugees und Loy gibt es jetzt hier für euch, für euren Start in den Freitagnachmittag. 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

0: So, kurz vor eurem wohlverdienten Wochenende sind wir jetzt an dem Punkt, an dem es wirklich richtig abgeht.
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0: Da war ja eben Radio Köln-Hörerin Christina unsere Kandidatin und hatte eine 50-50-Chance auf 20.000 Euro. Die waren ja in einer der beiden aktuellen Runden versprochen, aber
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2: Weiter. Wer nicht wagt, der nicht gewinnt, sage ich immer so schön.
0: Ah, schade, Christina. Aber das ist gut für euch. Dank Christina wisst ihr jetzt, in dieser aktuellen Runde Geldregen gilt
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0: 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Und um Viertel vor wird gezockt.
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0: Loy ist das mit Red Eyes. Gleich habe ich noch was Rockiges für euch mit Nickelback. Hoch die Hände, Wochenende, ihr seid fast da. Radio Köln begleitet euch auf den letzten Metern. Ich bin Gabor Leitner, hallo Köln. Und was habt ihr eigentlich vor so übers Wochenende? Vielleicht mal einen kleinen Kurztrip, so aus Köln mal kurz raus. So wie diese zwei Jecken Kölnerinnen jetzt hier bei Guido Ostrowski in einer neuen Folge von...
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2: Liebe Fahrgäste, die Linie 18 hält heute nicht in Brühl, sondern fährt durch bis nach Istanbul.
3: Ja, herrlich. Kennt ihr, oder? Karnevalsklassiker, der Sophia und Madeleine auf eine jecke Idee gebracht hat. Warum nicht einfach machen?
4: Rein theoretisch, wenn man mit der 18 losfährt, kann man ja nur mit öffentlichen Verkehrsmitteln, also quasi immer noch mit der 18 bis nach Istanbul fahren.
3: Klar, ein paar Umstiege waren mit dabei, aber guck, 28 Stunden später waren die beiden in Istanbul, ja? So, und wir fahren jetzt mit der 1 bis Messe Deutz und dann sind es auch nur noch 10 Minuten zu Fuß zum Tanzbrunnen.
5: Es gibt kein schöneres Open-Air-Gelände in Deutschland, direkt hier unten am Rhein gelegen.
3: Und jetzt noch schöner, der Tanzbrunnen erstrahlt nach seiner Sanierung in neuem Glanz und kann an diesem Wochenende pünktlich durch Cat Baloo wiedereröffnet werden.
6: Ja, wir sind auf jeden Fall maximal heiß.
3: Und pass auf, jetzt kommt der Hammer. Spielplätze in Köln werden auch weiterhin Spielplätze heißen. Ja, die Umbenennung in Spiel- und Aktionsflächen ist vom Tisch.
7: Ja, große Klasse.
3: Danke an den gesunden Menschenverstand und euch jetzt weiter viel Spaß mit der akustischen Aktionsfläche für alle Kölnerinnen und Kölner.

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1: Pia Rempestio, schönen guten Tag. Geiselnahme in Bank in Sinzig, Demo gegen Wehrdienstgesetz in Köln und das Wetter, Sonne und Wolken bis 18 Grad. In einer Bankfiliale im rheinland-pfälzischen Sinzig, eine gute Stunde südlich von Köln, ist es zu einer Geiselnahme gekommen. Das hat die Polizei mitgeteilt. Die Einsatzkräfte sind mit einem Großaufgebot vor Ort. Rebecca Otten, was ist denn bisher bekannt?
2: Ja, um 9 Uhr wurde die Polizei zur Bank gerufen. Einer der Geiseln soll der Fahrer eines Geldtransporters sein, der an der Volksbank-Filiale abgefangen wurde und jetzt in der Filiale festgehalten wird. Das berichten mehrere Medien. Die Polizei geht von mehreren Geiseln und auch Tätern aus. Hinweise auf Verletzte oder Tote gebe es derzeit nicht. Man hoffe, dass das auch so bleibe. Kunden sind laut Polizei wohl nicht unter den Geiseln. Spezialkräfte und Verhandler sind jetzt dort im Einsatz. Bewohner innerhalb des abgesperrten Bereiches um die Bank sollen ihre Häuser nicht verlassen. Für andere bestehe dort aber keine Gefahr, sagt die Polizei.
1: Danke dir, Rebecca. Aktuell ist die Wehrpflicht bei uns in Deutschland ausgesetzt. Doch sollten sich nicht genügend Freiwillige finden, könnte der Bundestag wieder eine Pflicht beschließen.

0: Die Schülerinnen und Schüler, Eltern und Lehrer, die heute in ganz Deutschland mit dem dritten Schulstreik demonstrieren, sind genau dagegen.
1: Ja, wir wollen einfach ein Zeichen setzen, dass wir das mit Angst verfolgen, was da die Politik im Moment macht, jetzt mit der Wehrpflicht. Und es wird mal erstmal erfasst, alles wird freiwillig und da ist ja der Schritt relativ schnell, dass dann Zwang wird.
2: Ich bin heute hier, weil ich die Jugend unterstützen will und weil ich gegen Krieg bin und gegen Aufrüstung.
0: 600 bis 800 laufen jetzt am Nachmittag hier bei uns in Köln mit, hat uns die Polizei auf Nachfrage gesagt. Sie ziehen vom Heumarkt bis zum Hohenzollernring. Sicherheitsbehörden kritisieren, dass auch deutschlandweit Gruppierungen aus dem linksextremen Spektrum mobil machen. Hühner gegen Kummer. Das Hühnerprojekt im sozialpsychiatrischen Zentrum Innenstadt wird heute neu gestartet. Nach einem Marderangriff im letzten Jahr musste das Gehege nämlich komplett neu aufgebaut werden. Jetzt leben dort wieder 6 Hühner. Das Projekt von der Caritas Köln soll Menschen mit psychischen Erkrankungen im Alltag unterstützen und für mehr Struktur sorgen. 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
3: Fällt mir Dieter Bohlen ein.
4: Das ist Hühnerkacke. Aber trotzdem bist du ein guter Sänger.
3: Das ist doch trotzdem ein schönes Projekt da, finde ich.
0: Ja, Hühner gegen Kummer.
3: Ja,
0: sehr.
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3: Mit 17 Grad aktuell und so ein paar Wölkchen. Weiß nicht, was die da verloren haben. Trocken bleibt es aber trotzdem. Die Sonne kommt auch zwischendurch mal raus. Also alles gut. Auch nachts werdet ihr nicht nass bei 8 Grad Tiefstwerten. Und morgen wird es dann richtig, richtig schön. Die Sonne scheint ordentlich. Es gibt 22 Grad. Und Regen bzw. Gewitter gibt es erst am Sonntagabend wieder.
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3: Haben wir aktuell keine. Wenn was ist, dann schickt einfach eine WhatsApp. Auch gerne Sprachnachricht, die sende ich dann hier bei Radio Köln. Mit dieser Nummer in eurem Handy 0221 951 99 99. Staus, Störungen, Blitzer nehme ich alles gerne. Im Augenblick ist einiges los in der City. Es läuft eine Demo, Schulstreik-Demo. Das geht noch so bis 17 Uhr und es kommt zu Behinderungen rund um Heumarkt, Gürzenich, Ringe, Neumarkt. Dann gehen wir auf die Autobahn. Hier Vorsicht auf der A1 bitte. Dortmund-Köln zwischen Wermelskirchen und Burscheid ist eine ungesicherte Unfallstelle auf dem linken Fahrstreifen. Bitte passt auf. Und die drei längsten Staus habt ihr hier. A1 Dortmund-Köln zwischen Burscheid und Kreuz Leverkusen. 9 Kilometer stockend, 10 Minuten Stauzeit. A4 Aachen-Köln zwischen Kreuz-West und Eiffeltor. 6 Kilometer Stau, 14 Minuten plus. Und A59 Bonn-Köln zwischen Spich und Flughafen. 5 Kilometer Stau und eine Stauzeit von 17 Minuten.
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3: Oh, und da wird es spannend gleich, Leute. Wir haben den Geldring nochmal richtig schön vollgepackt. Und ich bin auch sehr, sehr gespannt, wer sich die Kohle abholt. Ruhig weiter sagen, einige Male, denn es ist einiges drin im Geldregen. Und der Blitz kommt natürlich auch irgendwann. Aber ihr habt Zeit. Also, ruft jetzt noch an. Das ist die landesweite Geldregen-Hotline 01379 36 5000. 50 Cent pro Anruf aus allen deutschen Netzen mitmachen ab 18. Die Infos findet ihr auch auf radioköln.de. Um 15:15 wird gezockt. Und das ist jetzt hier was aus den 90ern für euch. Robert Miles mit Children. Danach gibt's noch Teddy Swims, was ganz Neues. Mr. Know-It-All. Und Dermot Kennedy habe ich auch noch dabei. Der beste Mix für euren Freitagnachmittag.

0: Radio Köln ist hier mit Gabor Leitner. Ihr kennt ja unseren Geldregen. Die einfachsten Ideen sind doch oft die besten und der Geldregen ist ja simpel. Ihr sagt einfach weiter und kriegt immer mehr Geld. Nur irgendwann kommt halt auch der Blitz. Deswegen ist es wichtig, rechtzeitig Stopp zu sagen.
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0: Wobei, gestern hatten wir ja gar keinen Blitz bei Jürgen Bangert im landesweiten Geldregenstudio und heute hat es auch lange gedauert. Aber Christina hat ihn in der letzten Runde kassiert. Da war die Kohle weg. Schade. Wir schauen aber nach vorne. Jürgen geht jetzt in die nächste Runde.
2: Nestlé ist bei mir, beziehungsweise Nestlé ist zu Hause und macht sich's gemütlich. Hallo.
3: Hallo.
2: Ich habe gerade eben in ein Telefonat mit deiner Freundin reingeklingelt. Ich hoffe, das wird mir irgendwie von allen Seiten irgendwie verziehen.
3: Ja, sie wartet, glaube ich, noch in der Warteschleife. Egal.
2: Auch nicht schlecht.
3: Ja, genau. Ja.
2: Hast du gesagt, oh, warte mal, ich muss mal eben hier rangehen?
3: Ja, genau.
2: Weißt du was, ich ziehe mich jetzt zurück, bevor wirklich nur einer sauer wird und lasse dich mal mit dem Geldregen allein. Bist du bereit?
3: Danke, ja.
2: Okay.
1: 200 Euro.
3: Weiter.
1: 500 Euro.
3: Weiter.
1: 1.150 Euro.
3: Weiter.
1: 2.600 Euro.
3: Weiter.
1: 4.000 Euro.
3: Weiter.
1: 6.500 Euro.
3: Stopp.
2: Nestlé.
3: Ja, ich konnte nicht mehr.
2: Ich konnte nicht mehr, sagt sie.
3: Nee, ich konnte nicht mehr. Da ich nicht aufgepasst habe, war ich mir jetzt unsicher.
2: Ja, okay, und dann ist es ja auch cool, irgendwann zu sagen, so, jetzt wird's mir zu heikel. Ich nehme die Kohle. Ja. Und in deinem Fall sind das jetzt 6.500 Euro.
3: Das ist der Wahnsinn.
2: Herzlichen Glückwunsch dazu.
3: Super.
2: Ja, weil was passiert denn jetzt? 20.000 Euro waren hier drin, ohne Blitz. Und die packe ich mir ja jetzt nicht ein und nehme die mit. Nein, wir haben noch eine Runde. Und wir haben hier weiterhin für euch 20.000 Euro, ohne Blitz. Das ist eure letzte Chance jetzt, vorm Wochenende die Kohle hier rauszuholen.
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1: Mit Sarah Heinz, guten Tag. Der Bundesrat hat sich mit einem bunten Strauß an Themen beschäftigt. Gestoppt wurde die geplante Entlastungsprämie. Frei ist dagegen der Weg für Public-Viewing-Veranstaltungen während der Fußball-WM. Übertragungen sind auch nach 22 Uhr möglich. Auch eine neue private Altersvorsorge, die die Riester-Rente ablöst, kann kommen. Außerdem hat die Länderkammer für Erleichterungen bei Nierenspenden gestimmt. Mehr dazu von Thorsten Adolfs.
2: Bisher durften Paare nur über Kreuz spenden, wenn sie sich kannten oder verwandt waren. Das fällt jetzt weg. Wenn die Niere des eigenen Partners nicht passt, dann kann man künftig mit einem völlig fremden Paar tauschen. Auch anonyme Nierenspenden an Unbekannte sind künftig möglich. Damit in Zukunft alles fair und sicher abläuft, kümmern sich spezielle Zentren um die Organisation. Und diejenigen, die eine Niere spenden, werden bei der Vermittlung bevorzugt, falls sie später selbst einmal eine brauchen. Das Gesetz ist ein echter Durchbruch, denn im Moment gibt es in Deutschland viel zu wenige Spenderniere. Viele Patienten müssen jahrelang auf ein passendes Organ warten. Ende 2024 haben in Deutschland etwa 6.400 als transplantabel eingestufte Menschen auf eine neue Niere gewartet. Im selben Jahr wurden aber nur rund 2.000 Nieren transplantiert.
1: Danke, Thorsten, für die Infos. Noch mehr Meldungen jetzt kurz und kompakt. Nach der Geiselnahme in einer Bank in Sinzig verhandelt die Polizei jetzt wohl mit den Tätern. Diese halten nach Angaben der rheinland-pfälzischen Polizei vor Ort mehrere Personen als Geiseln fest. Aktuell sei die Lage statisch. Die Polizei hofft, dass die Lage ohne Verletzte beendet werden kann. Die Waffenruhe zwischen den USA und dem Iran wackelt. Nach iranischen Attacken auf 3 US-Zerstörer in der Straße von Hormuz haben die USA als Vergeltungsziele im Iran angegriffen. Auch die Vereinigten Arabischen Emirate melden neue iranische Angriffe. US-Präsident Trump sagt aber, die Waffenruhe gelte weiter. Seit heute gilt auch im Ukraine-Krieg eigentlich eine einseitig von Russland ausgerufene Waffenruhe. Die ukrainische Luftwaffe hatte trotzdem russische Angriffe gemeldet. In Kiew gab es Luftalarm. Die Waffenruhe sollte eigentlich für 2 Tage gelten, in der Zeit, in der Russland den Sieg über Nazi-Deutschland 1945 feiert. Die Meere auf der Welt werden immer wärmer. Laut dem neuen Klimabericht des EU-Erdbeobachtungsprogramms Copernicus steuern die Oberflächentemperaturen diesen Monat auf einen neuen Rekord zu. Es sei nur eine Frage von Tagen, bis der bisherige Höchstwert erreicht werde, hieß es. Meteorologen rechnen damit, dass sich schon jetzt Vorläufer des sogenannten Wetterphänomens El Niño zusammenbrauen. Das tritt natürlich auf, wenn sich die Wasseroberfläche im Pazifik erwärmt und dadurch verändern sich Wind, Luftdruck und Niederschläge auf der ganzen Welt. Laut Experten könnten die Wetterextreme beim kommenden El Niño, der sich aktuell aufbaut, noch stärker ausfallen als bisher. Und das waren die Nachrichten mit Sarah Heinz.
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3: Mit aktuell 17 Grad und einigen Wolken, aber trocken bleibt es für euren Start ins Wochenende und auch in der Nacht ist kein Regen angesagt. Da geht's runter bis auf 8 Grad und dann freut euch auf einen super Sonnentag morgen. Der Samstag wird richtig schön mit einigen Stunden Sonnenschein und bis zu 22 Grad. Und Regen kommt dann erst Richtung Sonntagabend wieder auf euch zu.
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3: Blitzer gibt's keine und auch im Stadtgebiet sieht's gut aus, bis auf die Innenstadt. Da läuft eine Schulstreikdemo noch bis 17 Uhr und es gibt Behinderungen dadurch rund um Heumarkt, Gürzenich, Ringe und Neumarkt. Falls sonst noch was ist, dann ruft natürlich gerne die kostenlose Radio Köln Verkehrshotline an. Dann gebe ich's weiter. 0800 951 99 99. Und ich gucke so lange auf die Autobahn. Vorsicht auf der A3 Köln-Oberhausen zwischen Mülheim und Leverkusen Zentrum. Gibt's eine ungesicherte Unfallstelle und A4 Aachen-Köln zwischen Kreuzkerpen und Kreuzwest liegen Gegenstände rum. Also auch hier bitte, bitte aufpassen. Und die 3 längsten Staus habt ihr hier. A4 Aachen-Köln zwischen Kreuzwest und Eiffeltor 6 Kilometer, 18 Minuten Stauzeit. A4 Köln-Aachen zwischen Dreieck-Heumer und Klettenberg 8 Kilometer stockend. Ihr verliert dadurch 12 Minuten und ihr steht im Stau auf der A59 von Bonn Richtung Köln zwischen Spich und Flughafen. 4 Kilometer lang ist der Stau. Und der dauert 15 Minuten, beziehungsweise dadurch dauert es 15 Minuten länger.
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3: Und ich habe ein Update für euch von der Geiselnahme in Rheinland-Pfalz. Also die Polizei hat mitgeteilt, die Geiselnahme in Sinzig ist beendet. 2 der Geiseln sind unverletzt befreit worden, aber es gibt wohl keine Spur von den Tätern. Also die Polizei sagt, die Täter haben da diese Person irgendwie in einem Tresorraum eingeschlossen und haben sich danach irgendwie vom Tatort entfernt. Mehr konnten die zurzeit nicht sagen. Offenbar sind ein oder mehrere Täter aktuell auf der Flucht. Wir halten natürlich ein Auge drauf hier bei Radio Köln. Wenn es was Neues gibt, hört ihr es sofort hier. Baby.

0: Ihr macht das einzig Richtige am Freitagnachmittag und hört Radio Köln mit Gabor Leitner. Wir schauen jetzt aber mal rüber nach Norden, nach Hamburg. Da ist nämlich nächste Woche Sonntag kein Eierlikör sicher, denn eine Legende der deutschen Musikwelt feiert Geburtstag. Und Legende trifft es hier wirklich. Udo Lindenberg wird 80 Jahre alt. Und Kollege Jonas Mikolajczak aus der Radio Köln Musikredaktion. Heute gibt es ja schon ein verfrühtes Geschenk, ne?
1: Ja, in Form eines Tribute-Albums. We Love Udo, so heißt das Ding. Und da covern verschiedene deutsche Musiker ihre Lieblingssongs von Udo Lindenberg.
0: Ach geil, wer ist denn alles dabei?
1: Es ist eine komplett bunte Tüte. Also du hast Tokio Hotel, Johannes Oerding, The Bossos, Peter Maffay und noch so viele mehr. Richtig geil finde ich persönlich. Der Filmkomponist Hans Zimmer ist einfach auch mit dabei. Ja, und hat so eine epische Orchesterversion von Komet gemacht.
2: Wenn ich gehe, dann so wie ich gekommen bin, wie ein Komet, der zweimal einschlägt.
0: Ist das geil? Also so hat man den Song wirklich noch nicht gehört.
1: Und so läuft es auf dem ganzen Album. Also es geht von Orchester zu Punkrock. Du hast deine emotionalen Balladen, aber auch moderne Pop-Interpretationen.
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0: Ich finde, man merkt richtig, die Künstler lieben Udo Lindenberg. Wie zum Beispiel auch Max Giesinger.
1: Udo hat es wie kaum andere geschafft, Leute zu inspirieren, weil er sich A immer treu geblieben ist. Immer um Peace, Frieden, seid alle irgendwie entspannt miteinander, hat auch gute Werte vertreten.
2: Nun, natürlich gute Werte, da hören wir jetzt mal rein. Nächste Woche Sonntag wird Udo Lindenberg 80 und zur Feier ist heute das Tributalbum We Love Udo erschienen.
3: Hey Leute, hier ist Max Giesinger und ihr hört jetzt meine Version von Udo Lindenbergs Genialis.

Max Giesinger mit seinem Cover von Udo Lindenbergs Ich lieb dich überhaupt nicht mehr vom Tribute-Album We Love Udo. Heute erschienen zu Udo Lindenbergs 80. Geburtstag. Und komm, ich spiele euch auch nochmal den Meister persönlich. Hier ist jetzt Udo Lindenberg selber mit Mein Ding bei Radio Köln. Happy Birthday, Udo, du alte Legende.

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1: Pia Remp ist hier. Schönen guten Tag. Geiselnahme in Bank in Sinzig beendet. Tanzbrunnen am Wochenende wieder eröffnet. Und das Wetter Sonne und Wolken bis 18 Grad. Die Geiselnahme in einer Bankfiliale im rheinland-pfälzischen Sinzig im Kreis Ahrweiler, eine Autostunde von Köln entfernt, ist beendet. Das hat die Polizei mitgeteilt. Christina Chesney hat jetzt alle Infos für euch.
2: Ja, zwei Menschen, bei denen es sich wohl um Geiseln handelt, seien unverletzt gerettet. Weitere Personen seien nicht gefunden worden, hat ein Sprecher der Polizei Koblenz gesagt. Das bedeutet auch, von dem oder den Tätern fehlt aktuell jede Spur. Sie sollen nach Einschließen der Geiseln in den Tresorraum unbemerkt geflüchtet sein. Um 9 Uhr heute Morgen wurde die Polizei zur Bank gerufen. Eine der Geiseln soll der Fahrer eines Geldtransports gewesen sein.
1: Danke dir, Christina. Der Bund der deutschen katholischen Jugend fordert Konsequenzen nach der Veröffentlichung des Berichts der unabhängigen Aufarbeitungskommission zum sexuellen Missbrauch im Erzbistum Köln. Die jungen Katholikinnen und Katholiken fordern strukturelle Veränderungen. Es geht um die Frage, ob Kardinal Wölki ein mögliches Fehlverhalten eines Priesters an die Staatsanwaltschaft hätte melden müssen. Der neue Bericht sagt nämlich, es habe Hinweise gegeben, die, Zitat, einen Anfangsverdacht im strafrechtlichen Sinne begründen. Das Erzbistum hat gegenüber dem Domradio Fehler im Umgang eingeräumt. Heute würde bei einer vergleichbaren Ausgangslage anders gehandelt. Nach dem Umbau feiert der Tanzbrunnen Open Air in Deutz morgen seine große Wiedereröffnung. Gleichzeitig startet die beliebte Konzertlocation in die neue Open Air-Saison. Den Auftakt macht die kölsche Band Cat Baloo um Sänger Olli Niesen.
3: Ich glaube, wir spielen schon 6. und 7. Mal hier. Das ist immer was Besonderes, wenn man dann so bei der Kulisse Sonnenuntergang und so.
1: Ja, und im Anschluss an das ausverkaufte Cat Baloo-Konzert gibt es auch noch ein großes Feuerwerk. Der 1. FC Köln bleibt mit höherer Wahrscheinlichkeit erstklassig. Das steht schon seit dem vergangenen Spieltag fest. Bei der Trainerfrage, da hat sich Sportgeschäftsführer Thomas Kessler erneut für den aktuellen Interimstrainer René Wagner stark gemacht.
4: Also ich traue ihm das definitiv zu. Also ich glaube, wenn man in der Situation, in der wir gesteckt haben, mit 2 Punkten Abstand auf den Relegationsplatz, einem Trainer das Heft des Handelns in die Hand gibt, dann macht man das nicht irgendwie aus einer Laune heraus, sondern macht man das aus absoluter Überzeugung. Das habe ich zu dem Zeitpunkt gemacht und das kann ich mir auch vorstellen, dass es in Zukunft auch so sein wird.
1: Eine Entscheidung, die falle aber erst nach Saisonende. 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
5: Mit ein paar harmlosen Wolken, die durchziehen, aber keinen Regen runterfallen lassen. Hier in Köln 18 Grad aktuell, auch in der Nacht keine Angst vor Regen, bei 8 Grad Tiefstwerten. Und dann könnt ihr mal schön den Grill anschmeißen, morgen die Sonnenbrille entstauben. Es gibt einen schönen Sonnentag mit bis zu 22 Grad. Und auch der Sonntag wird erstmal nett. Sonntagabend, da kommen dann die ersten Schauer runter.
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1: Haben wir aktuell nichts, aber Arno hat hier was gemeldet.
2: Ich melde euch zwei Ampelausfälle in Junkersdorf. Und zwar Kreuzung Aachener Straße Kirchweg und die darauffolgende Ampel ist ausgefallen. Bitte vorsichtig fahren und da ist auch die Straßenbahn mit eingebunden. Ciao.
1: Besten Dank, Arno. Also da wisst ihr Bescheid, falls es sonst noch was gibt. Macht's wie Arno, ruft die kostenlose Radio Köln Verkehrshotline an 0800 951 99 99. Im Stadtgebiet kann es hier und da jetzt noch Behinderungen geben durch eine Schulstreik-Demo, die da bis 17 Uhr unterwegs ist. Es sind immerhin ein paar hundert Leute und es kann Behinderungen geben rund um Heumarkt, Gürzenich, Ringe und Neumarkt. Auf den Autobahnen bitte Vorsicht auf der A1. Euskirchen-Köln zwischen Erftstadt und Dreieck Erfttal. Da ist eine ungesicherte Unfallstelle. Und A1 Euskirchen-Köln zwischen Kreuz-West und Tunnel Löwenich ist noch ein Fahrzeug liegen geblieben auf dem linken Fahrstreifen. Die drei längsten Staus, A1 Euskirchen-Dortmund zwischen Bocklemünd und Kreuz-Leverkusen-West, 6 Kilometer stockend, 11 Minuten Stauzeit. A4 Aachen-Köln zwischen Kreuz-West und Eiffeltor, 6 Kilometer Stau, 19 Minuten Stauzeit. Und A59 von Bonn in Richtung Köln, wenn ihr zwischen Spich und Flughafen seid, da habt ihr 4 Kilometer Stau und einen Zeitverlust von 16 Minuten.
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1: Das bin ich, hallo Köln, und gleich bekommt ihr hier die letzte Runde Geldregen für heute. Um 15:15 wird wieder gezockt. Das ist Nico Santos mit Human Being. Einen schönen Freitag, Köln.

0: hier ein bisschen Rave-Musik für eure Wochenende, euren Start ins Wochenende bei Radio Köln. Der Rexor mit New Religion. 15.43 Uhr. Vielleicht gehört er ja zu denjenigen, die am Freitag schon ein bisschen früher raus können, ein bisschen früher Feierabend machen. Dann seid ihr jetzt schon in eurem Wochenende. Bei uns im Geldring ist es auch fast soweit.
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0: Also auch Jürgen Bangert im landesweiten Geldregenstudio darf gleich ins Wochenende. Aber vorher freut er sich noch auf die letzte Runde in dieser Woche mit euch.
2: Carsten ist auf dem Weg zur Werkstatt, das Auto abholen. Carsten, was war los?
3: Ja, Auto hat mal einen Defekt, ein alter Gebrauchtwagen. Irgendwas mit der Rückfahrkamera. Und dann ist die Automotorkontrollleuchte angegangen und ja.
2: Das ist so bei dieser vielen Elektronik, die Dinger heute haben. Ne? Da kackt dir eine Biene auf eine Windschutzscheibe und da davon geht der Sensor kaputt und dann die ganze Waschanlage und am Ende Getriebeschaden.
3: Ja,
2: nein, ich hoffe, dass es so schlimm nicht bei dir ist und dass alles wieder schön ist. Und weißt du schon, was die Rechnung kostet?
3: Nein, das wissen wir nicht, das erfahren wir gleich. Aber wir gehen mal von zwischen 400 und 500 Euro aus.
2: Okay, du hast jetzt die Möglichkeit, hier aus dem Geldring was rauszuholen, was deine Rechnung angenehmer macht.
3: Okay, super.
2: Ist das nett von uns? Ja,
3: dann
2: hau mal rein, hier kommt dein Geldring.
3: Okay.
1: 300 Euro.
3: Weiter.
1: 650 Euro.
3: Stopp.
2: Carsten, die Reparatur ist bezahlt. 650 Euro.
3: Super, da freue ich mich. Vielen, vielen, vielen Dank.
2: Bitteschön, mein Lieber. Und dann wünsche ich weiterhin gute Fahrt mit deinem Auto und dass nicht so schnell wieder irgendwas drankommt.
3: Okay, super. Vielen, vielen Dank. Dann euch noch einen schönen Tag und ich höre weiter.
2: Ja, das ist sehr, sehr gut. Der Carsten ist glücklich. Und nur darum geht es. Er hat ein gutes Wochenende. Dass er jetzt gerade eben ganz, ganz, ganz viel Geld hier hat liegen lassen, das müssen wir ihm ja nicht noch verraten. 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
1: Mit Sarah Heinz, guten Tag. Es gibt gute Nachrichten für Autofahrerinnen und Fahrer. Die Spritpreise sind auf dem niedrigsten Stand seit 2 Monaten gefallen. Thorsten Adolfs aus dem News-Team, das hat ja was mit dem niedrigeren Ölpreis zu tun.
2: Ja, der Ölpreis hat in den letzten Tagen deutlich nachgegeben. Weil sich der Euro außerdem gegenüber dem US-Dollar stabilisiert, müssen wir an der Zapfsäule weniger zahlen als noch vor einer Woche. Endlich wird das Tanken deshalb wieder günstiger. Das gilt sowohl für Benzin als auch für Diesel. In Städten wie München oder Köln gab es zuletzt sogar Tankstellen, die den Liter E10 für unter 1,90 Euro angeboten haben. Der ADAC sagt aber, dass der Sprit trotz der gesunkenen Preise weiterhin zu teuer ist. Vor allem bei E10 sehen die Experten noch viel Luft nach unten. Weil die Preise je nach Region und Tankstelle extrem schwanken, lohnt sich ein Vergleich, bevor man losfährt. Am günstigsten ist es insgesamt immer noch am späten Vormittag. Mittags ziehen die Preise meistens an, weil ja laut der aktuellen Gesetzeslage nur noch eine Preiserhöhung am Tag erlaubt ist. Kritik kommt unter anderem vom IFO-Institut. Die Wirtschaftswissenschaftler sagen, dass die Mineralölkonzerne den Tankrabatt bis jetzt nur teilweise an uns Kunden weitergeben.
1: Danke für die Infos, Thorsten. Noch mehr Meldungen jetzt in der Zusammenfassung. Im rheinland-pfälzischen Sinzig konnte die Geiselnahme in einer Bank laut Polizei ohne Verletzte beendet werden. 2 Geiseln waren in einem Tresorraum eingeschlossen. Sie konnten befreit werden. Die Täter waren allerdings nicht mehr vor Ort. Nach ihnen wird aktuell gesucht. Weil es durch den Iran-Krieg auch mit der Versorgung mit Kerosin eng werden könnte, will die Europäische Agentur für Flugsicherheit künftig auch Treibstoff aus den USA erlauben. Bisher ist der in Europa nicht zugelassen. Sicherheitsprobleme sieht die Behörde aber nicht. Wichtig seien klare Regeln und geschultes Personal. An einer Essener Tankstelle hat ein Mann mit einem Transporter knapp 3000 Liter Diesel gestohlen. Ein Zeuge ist dem Transporter hinterhergefahren und hatte parallel die Polizei informiert. Die konnte den Fahrer dann in Bochum stoppen. Dem Betreiber der Tankstelle sei aufgefallen, dass insgesamt aber um die 10.000 Liter Sprit fehlten. Die Polizei sucht jetzt nach weiteren Zeugen. In der Fußball-Bundesliga beginnt am Abend der vorletzte Spieltag der Saison. Eröffnet wird er vom BVB. Die Dortmunder empfangen Eintracht Frankfurt und der Druck liegt eindeutig bei den Frankfurtern und deren Trainer. Danny Hoppe hat den Ausblick.
3: Erst seit Anfang des Jahres sitzt Albert Riera auf der Bank bei den Frankfurtern. Seitdem sorgt der exzentrische Spanier immer wieder für Wirbel und Kopfschütteln mit seinen Auftritten und Aussagen. Weil auch die Ergebnisse nicht stimmen und die Eintracht den Europapokal zu verpassen droht, könnte es heute schon das letzte Spiel von Riera werden. Laut Medienberichten ist eine Trennung von ihm nur noch eine Frage der Zeit. Deutlich entspannter ist die Lage in Dortmund. Die Champions League ist sicher. Heute im letzten Heimspiel der Saison soll dann auch endgültig die Vizemeisterschaft klargemacht werden. Dazu wird es emotional mit Julian Brandt, Salih Özcan und Niklas Süle werden 3 Profis verabschiedet, die den Verein verlassen werden. Erst gestern hatte Süle sein Karriereende verkündet.
1: Danke, Danny, für die Infos. Anstoß ist heute Abend um 8:30. Und das waren die Nachrichten mit Sarah Heinz.
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4: Ja, guck, da ist sie ja wieder, die Sonne. Ich hab's euch ja versprochen, das wird ein schöner Start in euer Wochenende. Die Sonne kämpft sich gerade wieder so ein bisschen durch. Das Ganze bei 18 Grad. Es bleibt auch komplett trocken am Abend und in der Nacht. Nur es wird kälter, es geht runter bis auf 8 Grad in der Nacht. Und morgen kriegt ihr einen kompletten Sonnentag. Also jede Menge Sonnenschein mit bis zu 22 Grad. Auch in den Sonntag startet ihr mit sonnigem Wetter, aber Sonntagabend, da kommen dann erste Schauer oder Gewitter.
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4: Blitzer habe ich keinen im Angebot, also falls was ist, sagt natürlich gerne Bescheid. Hier ist die kostenlose Radio Köln Verkehrshotline 0800 951 99 99. Da hat allerdings auch Arno schon angerufen und er meldet keine Blitzer, aber er meldet 2 Ampelausfälle. Und zwar direkt hintereinander in Junkersdorf, Kreuzung Aachener Straße, Ecke Kirchweg. Und da bitte vorsichtig fahren. Außerdem laufen noch ungefähr eine knappe Stunde Schulstreik-Demos in der Kölner City. Es gibt Behinderungen rund um Heumarkt, Gürzenich, Ringe und Neumarkt. Auf den Autobahnen gibt es ein paar Warnhinweise. Erstmal die A1 Köln-Euskirchen zwischen Bocklemünd und Tunnel Löwenich. Ist eine ungesicherte Unfallstelle. Der rechte und der mittlere Fahrstreifen sind betroffen. Bitte passt auf. Dann A4 Aachen in Richtung Köln zwischen Merzenich und Elsdorf liegen Reifenteile. Und nochmal A4 Köln Richtung Aachen jetzt an der Ausfahrt Poll steht ein defekter LKW. Auch hier bitte Augen offen halten. Die 3 längsten Staus habt ihr hier. A1 Euskirchen zwischen Dortmund, zwischen Bocklemünd und Kreuz-Leverkusen-West. 6 Kilometer stocken, das kostet euch 11 Minuten. Dann A4 Aachen-Köln zwischen Frechen-Nord und Eiffeltor. Da steht ihr 7 Kilometer im Stau und verliert 25 Minuten von eurer kostbaren Zeit. Und A59 Bonn-Köln zwischen Spich und Flughafen. 4 Kilometer Stau, 18 Minuten dauert's länger.
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4: Ihr seid in Köln und da wisst ihr ja, kein Wochenende ohne Demos. Und morgen wird's richtig heftig in der Kölner City. Ganze 9 Demos sind da am Start. Und damit ihr euch drauf einstellt und nicht irgendwo im Stau hängen bleibt, habe ich gleich einen kleinen Demo-Überblick für euch. Um 15:15 hier bei Radio Köln. Das sind TLC aus den 90ern. No Scrubs. Einen schönen Freitag, Köln.

0: Radio Köln ist hier mit Gabor Leitner. Jetzt habe ich meinen Namen falsch ausgesprochen fast. Es ist Freitag. Naja, was will man machen? 16.14 Uhr genau zu sein. Und morgen ist Samstag. Tolles Wetter, also passend für... Richtig, einen Demo-Tag in Köln. Ist das nicht schön? Nicht nur eine, zwei oder drei, nein. 9 Demos habt ihr morgen in Köln. Wir haben mal durchgezählt. Radio Köln-Reporter Frank Waltel ist da. Ist denn da überhaupt noch ein Plätzchen frei in der City, wo nicht gegen bzw. für irgendwas demonstriert wird, Frank?
1: Ja, mir fällt jetzt kein großer Platz in der Innenstadt ein, der nicht betroffen sein wird. Von Rudolfplatz bis Klotwigplatz, alle sind dabei. Überall sind Versammlungen angemeldet. Einige davon ziehen auch durch die Stadt. Da geht es zum Beispiel um Proteste gegen das Suchthilfezentrum im Pantaleonsviertel. Aber auch das Ende des Krieges ist Thema. Es gibt pro-russische Versammlungen auf dem Heumarkt zum Beispiel, die ziehen dann auch durch die Innenstadt. Gegenproteste sind angemeldet. Auch auf den Ringen wird es Aufzüge geben und Demos, die mit dem Auto durch die Stadt fahren. Beide Rheinseiten werden betroffen sein.
0: Okay, du sagst, es gibt Gegendemos. Wie schätzt die Polizei das ein?
1: Es wird vor allem ein Verkehrseinsatz. Viele kleine Demos, das ganz große Konfliktpotenzial wird nicht erwartet, sagt die Polizei. Staus und lange Wartezeiten dagegen schon.
0: Na, immerhin keine Schlägereien. Schauen wir mal auf Sonntag. Auch da sind ja Demos angemeldet. Wer und vor allem, was ist denn da los?
1: Ja, in der linksrheinischen Innenstadt vor allem machen sich verschiedene Fahrraddemos ab dem Mittag auf den Weg durch die Stadt. Nippes, Südstadt, Lindenthal werden von der Initiative Kidical Mass mit mehreren 100 Teilnehmern beradelt. Heißt, da wird es immer wieder zu Straßensperren kommen. Dann gibt es noch 2 Solidaritätsdemos am Sonntag für die Menschen im Iran. Einmal auf dem Heumarkt, einmal auf der Deutzer Werft. Sind nicht so viele Teilnehmer angemeldet insgesamt und die laufen auch nicht durch die Stadt.
0: Dankeschön, Frank Waltel, für die Infos. Das Gute ist, ihr wisst jetzt Bescheid. Vielleicht dann doch lieber schön mit KVB oder Rad in die Stadt morgen und übermorgen und euer Auto lieber stehen lassen. Jetzt hier Welshly Arms im besten Mix. Legendary. Hallo Köln.

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1: Pia Rempe ist hier. Schönen guten Tag. Kölner Flughafen erneut mit Gewinn. Geiselnahme in Bank in Sinzig beendet. Und das Wetter Sonne und Wolken bis 18 Grad. Der Kölner Flughafen hat ein gutes Geschäftsjahr hinter sich. Zum vierten Mal in Folge konnte ein Millionengewinn verbucht werden. Die Zahl der Passagiere ist leicht angestiegen und knackt erneut die 10-Millionen-Grenze. Auch das Geschäft mit der Fracht läuft weiter gut. Radio Köln-Reporter Frank Weitel, das hört sich nach guter Laune bei den Verantwortlichen an. Ne?
2: Ja, Airport-Boss Thilo Schmid hat die Zahlen auch mit einem breiten Lächeln präsentiert. Das sei alles in Krisenzeiten mit den hohen Standort- und Kerosinpreisen keine Selbstverständlichkeit. Die Luftfahrtbranche sei unter Druck, auch durch die Kriege. Aufs laufende Jahr schaut der Manager mit gemischten Gefühlen positiv. Einerseits spüre man aktuell einen Anstieg bei der Fracht am Airport durch die Sperrung der Straße von Hormus. Bei den Passagieren sehe man dagegen eine deutliche Buchungszurückhaltung, vor allem bei den Zielen in der Türkei und in Ägypten.
1: Danke dir, Frank. Gleich mehrere Mädchen werden vermisst und die Polizei braucht eure Hilfe. Die Polizei Mettmann sucht nach der 15-jährigen Yaren. Sie wurde zuletzt in Erkrath gesehen, könnte sich womöglich aber hier bei uns in Köln aufhalten. Außerdem sucht die Polizei zwei Mädchen aus Stolberg. Vermisst werden die 16-jährige Amelia und die 15-jährige Paulina. Trotz eingeleiteter Ermittlungen und Suchmaßnahmen konnten die Vermissten bislang nicht gefunden werden. Hinweise deuten darauf hin, dass sich die beiden zuletzt am Dienstagabend im Bereich des Kölner Doms aufgehalten haben könnten. Fahndungsfotos der Mädchen findet ihr auf radioköln.de. Bitte meldet euch sofort bei der Polizei, wenn ihr Hinweise geben könnt. Die Geiselnahme in einer Bank in Sinzig heute ist glücklicherweise ohne Verletzte beendet worden. Zwei Menschen, bei denen es sich wohl um Geiseln gehandelt hat, seien unverletzt gerettet. Weitere Personen sind nicht gefunden worden. Das bedeutet aber auch, von dem oder den Tätern fehlt aktuell jede Spur, sagt Jürgen Fachinger von der Polizei Koblenz.
3: Ja, es gibt immer eine Nahbereichsfahndung und es gibt auch eine Tatortferne Fahndung. Das ist eine übliche Maßnahme, die wir immer durchführen und die ist auch von Anfang an intensiv durchgeführt worden. Und alles Weitere, was einen möglichen Aufenthaltsort betrifft, das werden die weiteren Ermittlungen ergeben.
1: Ja, es gibt also viele offene Fragen. Gab es vorher einen

0: Banküberfall, wie konnte der Täter bzw. die Täter einfach verschwinden, wenn da doch alles abgesperrt war. Sobald es da mehr Infos gibt, erfahrt ihr das hier bei uns. Hühner gegen Kummer. Das Hühnerprojekt im sozialpsychiatrischen Zentrum Innenstadt wird heute neu gestartet. Nach einem Marderangriff im letzten Jahr musste das Gehege nämlich komplett neu aufgebaut werden. Jetzt leben dort wieder 6 Hühner. Das Projekt von der Caritas Köln soll Menschen mit psychischen Erkrankungen im Alltag unterstützen und für mehr Struktur sorgen. 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
1: Macht das was mit dir? Entspannt dich das, wenn ich so...
0: Ich mache mich eher ein bisschen nervös, ehrlich gesagt.
1: Was ist los mit dem Mann?
0: Aber müssen sieht süß aus.
1: Müssen wir die Sendung abbrechen?
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1: Es sieht süß... Da müssen wir gleich nochmal drüber sprechen. Es sieht süß aus, wenn ich gacker? Naja, wir machen mal erst das Wetter, dann frage ich nochmal nach. 18 Grad aktuell, dazu ist auch Sonne am Start, also ein schöner Freitagabend wird das und es wird ein sehr schöner Samstag. Also dazwischen geht es mal runter mit den Temperaturen auf 8 Grad. Aber am Samstag gibt es viel, viel Sonnenschein und bis zu 22 Grad. Morgen freut euch drauf. Der Sonntag wird auch erstmal nett. Gegen Abend kommt dann Regen.
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1: Haben wir aktuell nichts, wenn noch was ist. Also Blitzerstaus, Störungen, schickt einfach wie gewohnt eine WhatsApp direkt zu mir ins Studio. Auch gerne Sprachnachricht, die sende ich dann hier bei Radio Köln. Es geht ganz einfach mit dieser Nummer in eurem Handy. 0221 951 99 99. Einfach unter Radio Köln abspeichern und mir schreiben. Der Arno hat das auch gemacht. Er hat sich auch gemeldet mit 2 Ampelausfällen. Und zwar sind die hintereinander in Junkersdorf an der Kreuzung Aachener Straße Kirchweg. Also bitte fahrt hier vorsichtig. In der City hier und da vielleicht noch ein paar Behinderungen durch Schulstreikdemos, die da langlaufen. Und zwar so in der Ecke Holmmarkt, Gürzenich, Ringe, Neumarkt. Läuft bis 17 Uhr. Das Ganze sollte demnächst also auch mal fertig sein. Und auf den Autobahnen ist es wie folgt. Vorsicht auf der A4. Köln Richtung Aachen an der Ausfahrt Poll steht ein defekter LKW. Und es gibt immer noch Stau. Die 3 längsten sind hier. A1 Köln-Euskirchen zwischen Hürth und Kreuz-Bliesheim, 6 Kilometer stockend, 11 Minuten Stauzeit. A4 Aachen-Köln zwischen Kreuz-West und Eiffeltor, 6 Kilometer Stau, 26 Minuten verliert ihr hier. Und A59 von Bonn Richtung Köln zwischen Spich und Flughafen, 5 Kilometer Stau und plant dann hier 16 Minuten mehr ein.
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1: Das bin ich, hallo Köln. Habt ihr eigentlich auch so einen Kollegen oder eine Kollegin mit einer, ich sag mal, kurzen Zündschnur, jemand, der schnell mal so ein bisschen hochgeht? Im Radio Köln-Team ist das die liebe, ich sag's mal leise, Laura Potting. Und Laura Potting trifft jetzt gleich auf den Bürodrucker. Ob das gut geht, das hört er gleich mal um 15:45 hier im Programm bei Radio Köln. Hallo Köln.

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0: Die Four Non-Blondes. What's up? Ich sag euch, was ab ist hier bei Radio Köln. Nämlich Bürotür zu. Affe tot. Jetzt habt ihr Wochenende. Was hat euch denn diese Woche im Büro wieder am meisten genervt? Ich finde ja, es ist ein klarer Fall. Es ist eindeutig der Drucker. Jeden Morgen, wirklich jeden Morgen, wenn du was drucken willst, zieht er erstmal ein Papier, zerknüllt das total und macht dann Papierstau. Laura Potting aus dem Radio Köln-Team verzweifelt so langsam und befürchtet, es dauert nicht mehr lange, dann tut sie dem Drucker was an.
1: Here we go!
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3: Ich bin's, Laura.
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3: Ich werde es wie einen Unfall aussehen lassen, wobei brauche ich gar nicht. Falls das Ding morgen nicht mehr angeht, weil komplett zerstört, wird niemand hier an Vandalismus denken, sondern einfach nur denken, ach guck, da hat der Drucker wieder Weltschmerz. Ich verstehe das nicht. Ich meine, unsere Handys können inzwischen unseren kompletten Haushalt steuern, von der Temperatur im Bad bis hin zum Dunkelheitslevel im Schlafzimmer aus Kilometern Entfernung. Wir können Organe transplantieren. Gut, also jetzt nicht ich im Speziellen, ja? Was? Ach, das ist gar kein Herz, das ist eine Leber. Ja, ist doch super. Dann hat er jetzt zwei. Weiter im Text. Also die Welt hat schon medizinische Wunder vollbracht. Wir waren auf dem Mond, hinter dem Mond. Wir waren im Weltall. Und mein Drucker so, nee, A5. A5 kann ich nicht drucken, weil, also heute fühle ich mich einfach mehr nach den A4. Und außerdem ist meine Patrone schon fast leer. Und mit fast leer meine ich, sie ist eigentlich noch voll. Aber ich könnte ja mal so alle 5 Sekunden darauf hinweisen, dass ich eventuell in 20 Jahren keine Tinte mehr haben werde. Und außerdem sind deine Patronen eigentlich vom Originalhersteller? Sind deine Patronen eigentlich vom Originalhersteller? Hallo? Sind deine Patronen eigentlich vom Original? Halt den Rand, Mann! Ich sag's euch, so viele Dinge auf der Welt sind nur passiert, weil irgendein Drucker wieder gestreikt hat. Die Titanic zum Beispiel. In Wirklichkeit sind die Eiswarnungen nie angekommen, weil das Fach 2 im Drucker unten in der Mitte leer war. Die hängen da seitdem in einer Druckerwarteschlange. Alleine dieses Wort, Druckerwarteschlange, das sagt doch schon alles. So, ich muss gehen. Der Drucker sagt, er möchte gerne eine heiße Milch mit Honig haben und danach lackiere ich ihm noch die Füße. In Magenta! Ach nee, geht nicht, ist leer.
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1: Zum Beispiel, wenn ich einen Song höre von vor 10 Jahren und mit einem bestimmten Gefühl, dass ich dann einfach genau mich so wieder fühle.
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1: Mit Sarah Heinz, guten Tag. Aus der Entlastungsprämie von bis zu 1.000 Euro wird erstmal nichts. Der Bundesrat hat den Plan heute überraschend gestoppt. Thorsten Adolfs aus dem News-Team. Hintergrund ist ja ein handfester Streit ums Geld zwischen Bund und Ländern.
2: Genau, die Bundesländer und Kommunen sind stinksauer, weil sie den Großteil der Steuerausfälle tragen müssten, während der Bund sich die Ausgaben durch eine höhere Tabaksteuer zurückholen wollte. Politiker wie der scheidende Ministerpräsident von Baden-Württemberg Kretschmann sagen, der Bund habe zwar tolle Ideen, am Ende würden aber Länder und Kommunen auf den Kosten sitzen bleiben. Und das ist ein altbekanntes Problem zwischen Berlin und den Ländern, das jetzt wieder hochkocht.
1: Welche Reaktion gibt es denn noch?
2: Zum Beispiel die der Grünen. Sie sprechen von einem Fiasko für die Bundesregierung um Kanzler Merz. Die Vorschläge seien so schlecht, dass sie nicht einmal die eigenen Ministerpräsidenten im Bundesrat überzeugen würden, sagte Fraktionschefin Dröge. Und Schleswig-Holsteins CDU-Ministerpräsident Günther fordert nach dem Aus der Prämie vom Bund andere Ideen, um die Bürger zu entlasten. Günther hatte gestern schon gesagt, viele kleine und mittlere Firmen hätten gar nicht die finanziellen Möglichkeiten, so eine Prämie auszuzahlen. Ganz vom Tisch ist das Thema noch nicht. Es kann sein, dass die Regierung jetzt den Vermittlungsausschuss anruft. Da würde es dann darum gehen, bei der Finanzierung einen Kompromiss zu finden. Ob das allerdings klappt, ist fraglich, denn hinter den Kulissen kracht es zwischen Union und SPD gerade gewaltig.
1: Danke, Thorsten, für die Infos. Noch mehr Meldungen jetzt in der Zusammenfassung. Einweg-Vapes sollen in Deutschland noch in diesem Jahr verboten werden. Bundesumweltminister Schneider will ein entsprechendes Gesetz vorlegen, denn die Geräte landen zu oft im Hausmüll und können dann auch Brände in Recyclinganlagen auslösen. Nachfüllbare E-Zigaretten sind von dem Verbot nicht betroffen. Bei der Frau, die nach dem tödlichen Hantavirus-Ausbruch auf einem Kreuzfahrtschiff in Düsseldorf behandelt wird, gibt es bis jetzt keinen Hinweis auf eine Infektion. Auf dem Schiff starben bisher 3 Menschen, darunter eine Deutsche. Es fährt jetzt Richtung Teneriffa, wo am Sonntag alle Passagiere und Besatzungsmitglieder von Bord geholt werden sollen. In der Sperrzone rund um das frühere Atomkraftwerk Tschernobyl brennt ein Wald. Nach ukrainischen Behördenangaben haben russische Drohnen das Feuer ausgelöst. Mehr als 1.100 Hektar stehen in Flammen. Minen und starker Wind machen das Löschen besonders schwierig. Die Strahlungswerte liegen bis jetzt im Normbereich. Fast 3/4 der Menschen in Europa haben keine gute Meinung über die USA. Das geht aus dem aktuellen Eurobarometer hervor. Im November vergangenen Jahres hatten noch 60% der Befragten eine negative Meinung. In der Umfrage zeigen sich die Spannungen zwischen Europa und den USA, die sich seit dem Herbst nochmal verstärkt haben. Durch Trumps Zollpolitik, seine selbst erhobenen Ansprüche auf Grönland und den Irankrieg seien die Beziehungen belastet. Die Umfrage hat auch gezeigt, dass viele Menschen hier Europa als Ort der Stabilität in einer unruhigen Welt sehen. Über 80% sind außerdem für eine gemeinsame Sicherheits- und Verteidigungspolitik der EU. Und das waren die Nachrichten mit Sarah Heinz.
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3: Fein, fein, fein dieses Wetterchen, was ihr bekommt heute Abend und auch morgen und auch weitestgehend Sonntag. Also 18 Grad aktuell, die Sonne scheint. In der Nacht bleibt es auch trocken, geht runter bis auf 8 und morgen steht ihr auch auf mit Sonnenschein. Den ganzen Tag kriegt ihr ordentlich was ab von der Sonne mit bis zu 22 Grad. Der Sonntag wird in der ersten Hälfte auch noch schön. Gegen Abend kommt dann aber Regen runter oder sogar mal ein Gewitter.
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3: Und da gebe ich ab an Radio Köln-Hörer Michael.
4: Und zwar ist der in Höhenhaus am Weidenbruch auf Höhe der Haltestelle Hohnschaftstraße. Der blitzt in beide Richtungen bei mehr als 30 km/h. Einen schönen Freitag. Tschüss zusammen.
3: Dir auch, Michael. Vielen Dank für deinen Blitzer. Susi hat auch noch was entdeckt. Sie meldet einen Blitzer auf der Phantasialandstraße, wenn ihr von Brühl Richtung Freizeitpark fahrt. Tempo 30. Also, es wird geblitzt an der Achterbahn. Auch hier bitte aufpassen. Und wenn noch was ist, dann ruft die kostenlose Radio Köln Verkehrshotline an. 0800 951 99 99. Genau wie das Radio Köln Hörer Arno gemacht hat. Er hat uns nämlich 2 Ampelausfälle gemeldet. Hintereinander sind die in Junkersdorf, da an der Kreuzung Aachener Straße Kirchweg sind 2 Ampeln kaputt. Bitte pass auf. Und ansonsten geht es im Stadtgebiet tatsächlich in Sachen Staus. Wir gehen auf die Autobahnen. Hier die 3 längsten Staus nur. A1 Euskirchen-Dortmund zwischen Bocklemünd und Kotz-Leverkusen. 4 Kilometer Stau, 23 Minuten Stauzeit. A4 Aachen-Köln zwischen Kreuz-West und Eiffeltor. 6 Kilometer Stau, 23 Minuten Stauzeit. Und A59 von Bonn Richtung Köln zwischen Spich und Flughafen steht hier 4 Kilometer im Stau. Hier habt ihr ein Plus von 16 Minuten.
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3: Hallo Köln, ihr habt es bestimmt in unseren Nachrichten schon gehört, es hat heute eine Geiselnahme gegeben in der Bank in Sinzig, das ist in Rheinland-Pfalz, so ein Stündchen entfernt von Köln, und da haben wir gleich nochmal alle aktuellen Infos, soweit sie uns vorliegen, um 17:15 bei uns hier im Programm. Taylor Swift jetzt hier für euch mit Opel Light. Schönen Freitag, Köln.

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0: Das ist neu hier bei Radio Köln. Samba mit Homewrecker. Wir haben es 17.16 Uhr und jetzt sprechen wir mal über das Top-Thema des Nachmittags. Da haben ja wirklich alle Medien drüber berichtet. Es geht um Sinzig. Das ist eigentlich nur ein beschauliches kleines Städtchen im Ahrtal in Rheinland-Pfalz. Da gibt es guten Wein, schönes Schloss und eine Volksbank. Und genau in der gab es über Stunden heute eine Geiselnahme. Rieseneinsatz mit Spezialkräften. Gegen 2:30 heute Nachmittag gab es dann aber eine erlösende Nachricht von Polizeisprecher Jürgen Fachinger.
1: Ja, vor einigen Minuten haben Kräfte der Spezialeinsatzkommandos die Bank betreten und konnten in dem Anwesen zwei Personen feststellen, augenscheinlich unverletzt, die in einem Raum entsprechend eingeschlossen waren. Weitere Personen konnten in dem Objekt nicht festgestellt werden.
0: Das ist die gute Nachricht, was allerdings blöd ist. Von dem oder den mutmaßlichen Tätern fehlt jetzt jede Spur. Dazu nochmal Polizeisprecher Fachinger.
1: Es ist keine weitere Person in dem Anwesen gefunden worden. Das Anwesen ist komplett abgesucht worden, durchsucht worden. Und insofern müssen wir davon ausgehen, dass der oder die Täter das Objekt zu einem Zeitpunkt verlassen haben, möglicherweise unmittelbar nach der Tat. Es war halt auch so, dass zu den mutmaßlichen Geiseln kein Kontakt stattgefunden hat, dass wir das halt eben auch nicht verifizieren konnten.
0: So, jetzt läuft eine Fahndung und es gibt jede Menge Fragen rund um die Geiselnahme. Gab es vorher einen Banküberfall? Wer hat eigentlich die Polizei alarmiert? Wie konnte der Täter dann verschwinden, obwohl doch alles abgesperrt war? Wir halten euch da auf dem Laufenden. Es gibt jetzt ganz aktuell noch eine Meldung. Die Polizei hat offenbar eine Täterbeschreibung veröffentlicht. Also nach jetzigem Stand wird davon ausgegangen, dass es sich mindestens um einen männlichen Täter handelt. 1,80 groß, der soll einen weißen Overall getragen haben und soll um 9 Uhr morgens schon einen Mitarbeiter eines Geldtransporters abgepasst und ja, ein Behältnis mit Bargeld entwendet haben. Also wenn es da Näheres gibt, dann hört das auf jeden Fall hier bei Radio Köln. Jetzt gibt es erstmal Frieda Gold. Wovon sollen wir träumen? Hallo Köln, schönen Freitag.

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1: Pia Remp ist hier, schönen guten Tag. Kölner Flughafen verkündet erneut Gewinn. Bundestag beschließt Regel für elektronische Fußfessel. Und das Wetter, Sonne und Wolken bis 18 Grad. Mehr Passagiere, mehr Gewinn, viel Fracht. Der Kölner Flughafen hat im letzten Jahr gute Geschäfte gemacht. Unterm Strich bleibt ein Gewinn von 13,5 Millionen Euro. Frank Weitel hat weitere Infos für euch.
2: Ja, grundsätzlich will der Airport weiter in den Reisekomfort investieren. Bis zu den Sommerferien sollen alle 11 Spuren dieser modernen CT-Scanner für die Sicherheitskontrolle im Einsatz sein. Der Airport verspricht einen Quantensprung in der Abfertigungszeit. Es soll auch eine eigene Spur für die Familien geben, um das da zu entspannen. Im Sommer soll auch die Sanierung des Rollfelds Bravo, einer wichtigen Querverbindung auf dem Airportgelände, abgeschlossen sein und die Abläufe ebenfalls beschleunigen.
1: Danke dir, Frank. Opfer häuslicher Gewalt sollen besser geschützt werden. Deswegen hat der Bundestag eine Regelung zur elektronischen Fußfessel beschlossen.
3: Kommt der Täter trotz Verbot zu nah, wird sofort Alarm ausgelöst. Auch die Betroffenen bekommen in Echtzeit ein Signal.
1: Hat Bundesjustizministerin Stefanie Hubig gesagt. Auf Anordnung eines Gerichts sollen mögliche Täter, gegen die schon ein Annäherungsverbot verhängt wurde, zum Tragen des Geräts verpflichtet werden können. Die Koalitionsfraktionen Union und SPD haben zugestimmt, aber auch die Oppositionsfraktion von AfD und Grünen. Die Linke hat sich enthalten, weil ihr der Ansatz nicht weit genug geht. Die Geiselnahme in einer Bank in Sinzig heute ist glücklicherweise ohne Verletzte beendet worden. Doch von dem oder den Tätern fehlt noch jede Spur. Die Polizei geht davon aus, dass mindestens ein männlicher Täter, ca. 1,80 Meter groß, bekleidet mit einem weißen Overall, gegen 9 Uhr den Mitarbeiter eines Geldtransporterunternehmens abgepasst und ihm ein Behältnis mit Bargeld gestohlen hat. Im Anschluss wurden dann zwei Menschen in einem Raum in der Bankfiliale eingeschlossen. Zeugen sollen sich bitte dringend bei der Polizei in Koblenz melden. Der erste FC Köln bleibt mit hoher Wahrscheinlichkeit erstklassig, so heißt es. Das steht schon seit dem vergangenen Spieltag fest. Bei der Trainerfrage hat sich Sportgeschäftsführer Thomas Kessler erneut für den aktuellen Interimstrainer René Wagner stark gemacht.
4: Also ich traue ihm das definitiv zu. Also ich glaube, wenn man in der Situation, in der wir gesteckt haben, mit 2 Punkten Abstand auf den Relegationsplatz, einem Trainer das Heft des Handelns in die Hand gibt, dann macht man das nicht irgendwie aus einer Laune heraus, sondern macht man das aus absoluter Überzeugung. Das habe ich zu dem Zeitpunkt gemacht und das kann ich mir auch vorstellen, dass es in Zukunft auch so sein wird.
1: Ja, eine Entscheidung falle aber erst nach Saisonende. 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
5: Und das sieht sehr ordentlich aus. Die Sonne ist gut dabei, jetzt hier im Feierabend, und die Temperaturen sind okay. Die liegen bei 18 Grad. Vor allen Dingen ist erstmal kein Regen angesagt, auch nicht in der Nacht. Falls ihr unterwegs seid, hier Friday Night technisch, dann bleibt ihr auf jeden Fall trocken beim Feiern. 8 Grad sind aber die Tiefstwerte in der Nacht. Morgen wird es dann noch schöner. Es gibt richtig viel Sonnenschein und bis zu 22 Grad.

0: Grad endlich knackt mal wieder die 20 Grad Marke. Sonntag startet ihr auch erstmal mit freundlichem Wetter. Gegen Abend kommt dann Regen runter.
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0: Da haben wir jetzt noch mal ein paar reingekriegt. Michael sagt, es blitzt in Höhenhaus am Weidenbruch auf Höhe der Haltestelle Hohenschaftsstraße in beide Richtungen und da gilt Tempo 30. Danke dir, Michael. Und danke an Susi. Sie sagt, ja, auf der Phantasialandstraße wird auch geblitzt, wenn ihr von Brühl Richtung Freizeitpark unterwegs seid. Tempo 30. Ich weiß nicht, ob ihr um die Uhrzeit noch Achterbahn fahren wollt, aber wenn, dann nicht zu schnell fahren. So, ansonsten kann ich euch sagen, es gibt jetzt noch was auf dem Klevischen Ring in Mülheim auf Höhe Hausnummer 152. Das ist da am Fitnessstudio. Da hat es einen Unfall gegeben mit einem Roller und einem Fußgänger. Und da ist der Bereich deswegen aktuell gesperrt. Stadtauswärts staut es sich auch schon ganz ordentlich. Wenn es geht, umfahrt den Bereich. Ansonsten keine längeren Staus mehr im Stadtgebiet. Wir gucken auf die Autobahn. Hier die drei längsten Staus, nur A1 Dortmund-Köln zwischen Burscheid und Kotz-Leverkusen. 7 Kilometer Stau, 20 Minuten Stauzeit. Dann ist viel los auf der A4. Aachen Richtung Köln zwischen Kreuz-West und Eiffeltor. 6 Kilometer Stau, 24 Minuten Stauzeit und gute Nerven auf der A57 Krefeld Richtung Köln. Wenn ihr zwischen Dreieck Neuss-Süd und Chorweiler seid, habt ihr 10 Kilometer Stau und 32 Minuten Stauzeit aktuell.
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0: Hallo Köln, und wir hatten ja heute unsere große Sondersendung aus dem Landtag. Ein Jahr vor der Landtagswahl in NRW haben wir eure Fragen bzw. die Themen, die euch auf der Seele liegen, weitergegeben an die Politikerinnen und Politiker im Landtag. Die haben ja immerhin darüber zu entscheiden. Und was dabei so rausgekommen ist heute, das hört ihr gleich nochmal um Viertel vor hier bei mir im Programm. Das ist jetzt Alex Warren mit Ordinary. Danach gibt's noch Cher mit dem Schub-Schub-Song. Der beste Mix für euer Wochenende. 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

0: Ihr seid auf dem Weg in euer Wochenende. Es ist der Freitagabend. Und jetzt komme ich euch nochmal mit Politik hier. Aber es ist ja wichtig. In einem Jahr sind ja Landtagswahlen bei uns in NRW. Darum ging es heute bei Radio Köln den ganzen Vormittag um euch und die Politik. Im Vorfeld habt ihr uns über radioköln.de eure Themen geschickt, die euch besonders beschäftigen. Und heute haben wir dann 4 Stunden live aus dem NRW-Landtag gesendet. Und Radio Köln Landtagsreporter José Narciandi hat mit euch Erstwählerinnen und eben auch Politikern gesprochen. José, was nimmst du mit aus dieser Sendung?
1: Naja, vor allem ein Gefühl von Enttäuschung vieler Menschen, aber nicht von Hoffnungslosigkeit. Die Menschen, mit denen wir gesprochen haben, haben unglaublich klare Erwartungen an die Politik. Viele sagen, bitte hört uns mehr zu, erklärt Entscheidungen verständlicher, kümmert euch um die Dinge, die unseren Alltag wirklich betreffen. Und das klang dann zum Beispiel so.
2: Dass man sich mehr auch mit den Themen oder mit den Menschen auch befasst und sich damit auseinandersetzt, auch welche Problematiken es gibt und auch mal zuhört.
1: Und gleichzeitig habe ich auch gemerkt, das Vertrauen ist fast weg. In unserer nicht repräsentativen Online-Umfrage sagen 88%, sie fühlen sich von der Politik nicht richtig gesehen oder verstanden. Und das ist schon ein ziemlich deutliches Signal.
0: In einem Jahr dürfen das erste Mal auch Jugendliche ab 16 wählen. Auch um die Erstwähler ging es. Was hat dich daran besonders beschäftigt?
1: Ja, dass junge Menschen unglaublich genau auf die Politik blicken. Da ging es eben nicht nur um große Debatten wie Wirtschaft oder Migration, sondern ganz oft um die eigene Lebensrealität. Schule, Nahverkehr, bezahlbares Leben, Mitbestimmung. Eine Schülerin hat uns zum Beispiel erzählt, was sie an der Politik frustriert.
3: Wir haben Solarbänke bekommen für 15.000 Euro. Die werden aber nicht genutzt. Und trotzdem fehlen uns Spielmöglichkeiten. Uns fehlt eine vernünftige Mensa-Ausstattung. Das Essen schmeckt da nicht. Da fragt man sich, wofür wird das Geld wirklich genutzt?
0: Ja, was sagen denn die Politiker? Haben die verstanden, dass da Vertrauen verloren gegangen ist?
1: Ja, den Eindruck habe ich schon. Sowohl Landtagspräsident Cooper als auch die Abgeordneten, mit denen wir gesprochen haben, sagen, Politik muss wieder stärker raus zu den Menschen, mehr zuhören und direkter erklären, wie Entscheidungen entstehen. Die Frage ist nur, kommt das auch wirklich bei den Menschen an?
0: Dankeschön, José Narciandi. Also wir bleiben da auf jeden Fall am Ball. Wir werden nämlich solche Sendungen und Reportagen immer wieder machen, bis zur NRW-Landtagswahl in einem Jahr. Jetzt gibt's Ed Sheeran im Best Mix, Eyes Closed, danach ein Rockklassiker aus den 80ern von Alice Cooper, Poison. Hallo Köln.

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1: Mit Sarah Heinz, guten Abend. Es ist eine gute Nachricht für den Schutz von Frauen. Der Bundestag hat ein neues Gesetz beschlossen, das häusliche Gewalt deutlich eindämmen soll. Und zwar, indem Täter elektronische Fußfesseln tragen sollen. Dieses Modell hat sich in Spanien schon bewährt und kommt jetzt auch bei uns zum Einsatz. Thorsten Adolfs aus dem News-Team, wie genau wird das funktionieren?
2: Also es geht um Täter, die sich ihren Opfern nicht annähern dürfen. Diese Täter müssen künftig eine Fußfessel tragen. Das System schlägt sofort Alarm, wenn man der betroffenen Person zu nahe kommt. Und es warnt diese Person auch direkt in Echtzeit. Bundesjustizministerin Hubich sagt, damit werde der Schutz für Frauen enorm verbessert. Die Technik sei sehr zuverlässig. Das ist aber noch nicht alles. Gerichte können Täter jetzt auch verpflichten, an Anti-Gewalt-Kursen teilzunehmen, damit sie aktiv an sich arbeiten, um ihr Verhalten dauerhaft in den Griff zu bekommen.
1: Was ändert sich durch das neue Gesetz denn sonst noch für die Sicherheit von Betroffenen?
2: Die Abgeordneten haben auch neue Grundlagen beschlossen, um Täter enger kontrollieren zu können. Zum Beispiel sollen Familiengerichte einen Zugriff auf das Waffenregister bekommen. Auch bei den Strafen für Verstöße gegen angeordnete Schutzmaßnahmen zieht der Gesetzgeber die Zügel an. Außerdem plant Ministerin Hubich weitere Schritte gegen digitale Gewalt wie Deepfakes. Und sie will dafür sorgen, dass Opfer bei häuslicher Gewalt in Strafverfahren durch Fachkräfte unterstützt werden. So soll sichergestellt werden, dass sich Betroffene bei Behördengängen und vor Gericht jederzeit wohlfühlen.
1: Danke, Thorsten. Mehr Meldungen jetzt im Überblick. Wie US-Präsident Trump mit Verbündeten umgehen wird, die die Nutzung von US-Stützpunkten für Angriffe auf den Iran verweigert haben, ist noch offen. Außenminister Rubio hat bei seinem Besuch in Rom gesagt, der Präsident habe darüber noch nicht entschieden. Trump hatte Italien und Spanien aus Verärgerung darüber mit dem Abzug von US-Truppen gedroht. Das US-Militär hat 2 Öltanker unter iranischer Flagge beschossen und außer Gefecht gesetzt. Die Schiffe hatten versucht, einen iranischen Hafen am Golf von Oman anzulaufen und damit die US-Seeblockade zu brechen. Im Moment halten US-Streitkräfte nach eigenen Angaben mehr als 70 Tanker auf. Das heißt, sie hätten zusammen Öl im Wert von rund 13 Milliarden Dollar transportieren können. Auf der A3 bei Solingen ist ein LKW mit Tiefkühlware umgekippt und hat die Autobahn stundenlang blockiert. Der Fahrer hatte die Kontrolle verloren, der LKW krachte in die Leitplanken und gegen eine Betonwand. 2 Menschen wurden leicht verletzt. Ein Fahrstreifen soll noch bis morgen Vormittag gesperrt bleiben. Die Meere auf der Welt werden immer wärmer. Laut dem neuen Klimabericht des EU-Erdbeobachtungsprogramms Copernicus steuern die Oberflächentemperaturen diesen Monat auf einen Rekordwert zu. Es sei nur eine Frage von Tagen, bis der bisherige Höchstwert erreicht werde, hieß es. Meteorologen rechnen damit, dass sich schon jetzt Vorläufer des sogenannten Wetterphänomens El Niño zusammenbrauen. Das tritt natürlich auf, wenn sich die Wasseroberfläche im Pazifik erwärmt und dadurch verändern sich Wind, Luftdruck und Niederschläge auf der ganzen Welt. Laut Experten könnten die Wetterextreme beim kommenden El Niño, der sich aktuell aufbaut, noch stärker ausfallen als bisher. Und das waren die Nachrichten mit Sarah Heinz.
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3: Entspanntes Wetter ist das jetzt erstmal hier in eurem Feierabend und morgen wird's richtig schön. Aktuell habt ihr 18 Grad, in der Nacht geht's runter bis auf 8, da bleibt's weiterhin aber trocken und morgen habt ihr dann wirklich ordentlich Sonnenschein. Also viele, viele Stunden scheint die Sonne bei bis zu 22 Grad und auch am Sonntag könnt ihr euch erstmal über schönes Wetter freuen. Später, so Richtung Sonntagabend, da zieht sich's immer mehr zu und es gibt Schauer oder auch Gewitter.
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3: Mit Radio Kölnhörer Michael und seinem Blitzer in Höhenhaus am Weidenbruch auf Höhe der Haltestelle Hohenschaftsstraße. Da gilt Tempo 30 und es wird sogar in beide Richtungen geblitzt, also doppelt aufpassen. Und Vorsicht auf der Phantasialandstraße, da hat Susi noch einen Blitzer entdeckt, wenn ihr von Brühl Richtung Freizeitpark fahrt, Tempo 30. Also Vorsicht da an der Achterbahn. Ansonsten geht es stautechnisch im Stadtgebiet mittlerweile bis auf den Klevischen Ring in Mülheim auf Höhe Hausnummer 152 stadtauswärts, also in Richtung Leverkusen, sind 2 Fahrspuren gesperrt nach dem Unfall. Die Polizei leitet den Verkehr vorbei an der Unfallstelle, aber es gibt natürlich Stau. Und auf den Autobahnen, da hat sich hier Chris gemeldet mit einer Warnmeldung.
4: Hallo liebes Radio Köln-Team, ich fahre gerade durch die Baustelle am Eiffeltor A4 Fahrtrichtung Olpe. Auf der einzelnen Spur ganz links hat jemand eine Panne, also ein bisschen aufpassen da beim Durchfahren. Alles Gute!
3: Dir auch, Chris. Besten Dank für die Meldung und schönes Wochenende. Die 3 längsten Staus erzähle ich euch auch noch. A1 Dortmund-Köln zwischen Burscheid und Kreuz-Leverkusen 7 Kilometer stockend, 8 Minuten Stauzeit. A4 Aachen-Köln zwischen Kreuz-West und Eiffeltor 5 Kilometer Stau, 11 Minuten Stauzeit. Und dann ist viel los auf der A57 von Krefeld in Richtung Köln zwischen Dreieck Neuss-Süd und Chorweiler. 10 Kilometer Stau und ihr verliert ganze 28 Minuten an der Stelle.
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3: Das bin ich. Hallo Köln, schönen Abend zusammen. Und gleich spiele ich euch hier Cat Baloo. Denn morgen ist ja große Open-Air-Eröffnung am Tanzbrunnen und Cat Baloo sind mit dabei und spielen live. Wir haben auch mit den Jungs darüber gesprochen. Hört da gleich um 19:15 hier bei Radio Köln. Das hier sind die 90er. Christina Aguilera, Genie in a Bottle. Einen schönen Start in dieses Wochenende, Köln.

0: hat im Februar erst die Lanxess Arena gerockt. Vielleicht habt ihr sie da auch live gesehen. Ray, Where is my husband? Bei Radio Köln. Und ich habe jetzt nochmal einen wichtigen Hinweis von den Straßen für euch. Die Polizei hat gerade nochmal gesagt, nach diesem schweren Unfall da in Mülheim am Klevischen Ring, da hat ein Rollerfahrer einen Fußgänger angefahren, ist jetzt der Klevische Ring in Mülheim stadtauswärts, also Richtung Leverkusen, komplett gesperrt. Da ist jetzt ein Unfallaufnahmeteam im Einsatz. Also da kommt ihr aktuell nicht lang. Wenn es wieder geht, sagen wir Bescheid hier bei Radio Köln. Also, es ist aber tolles Wetter, kommen wir zu den positiven Sachen. Und deswegen ist das natürlich ein perfekter Startschuss morgen für die Open-Air-Saison in Köln. Genauer am Tanzbrunnen in Deutz. Die Live-Musik und Open-Air-Saison wird da morgen eröffnet auf einem nagelneuen Gelände. Denn das ist ja auch noch renoviert worden jetzt da am Tanzbrunnen. Es gibt jetzt unter anderem größere Schirme. Das hat uns Ralf Nüsser von Köln-Kongress erklärt.
1: Hier ist tatsächlich so, dass man über die neuen Schirme einfach mehr Personen unterbekommt. Aber auch die neuen sind halt auch höher gebaut und damit ist ein anderer Blickwinkel da. Aber selbst auch das eigentliche Bühnenhaus, ne? Mehr Technikmöglichkeiten, mehr Höhe dabei, mehr Größe.
0: Und dieses niegelnagelneue Tanzbrunnengelände dürfen am Samstag diese Jungs hier feierlich einweihen.

0: Das sind natürlich Cat Baloo und die machen sich gerade parat und proben fleißig und freuen sich auf das, was da am Samstag passiert.
1: Wir dürfen zum zweiten Mal in Folge jetzt die Tanzbrunnen-Saisoneröffnung spielen und das bei neuer Kulisse. Aber wir wissen natürlich auch, was wir am Tanzbrunnen haben. Haben da jetzt schon einige Male gespielt und wir haben einfach das Gefühl, Tanzbrunnen und Cat Baloo ist so ein Match. Ja, wir sind auf jeden Fall maximal heiß. Es ist das einzige große Konzert, was wir dieses Jahr spielen. Wir freuen uns auf den Frühling und auf den Sommer und vor allen Dingen auf euch.
0: Nach dem Konzert gibt es noch das große Höhenfeuerwerk und dann rollt die Open-Air-Saison am Tanzbrunnen in Deutz so richtig. Und bei Cat Baloo sind ja auch unsere Auktionsgewinner aus dem Nikolausdorf mit dabei. Die haben ja damals bei uns auf dem Weihnachtsmarkt für Lichtblicke so schön geboten und deswegen kriegen sie ein Meet and Greet mit Cat Baloo und sind dann im VIP-Bereich, treffen die Jungs, sind bei den Proben mit dabei. Wir werden das alles begleiten mit unserer Reporterin. Hört ihr denn alles hier bei Radio Köln? Und jetzt hört er natürlich Cat Baloo. 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
1: Pierre Remp ist hier. Schönen guten Abend. Kölner Flughafen erneut mit Gewinn. Fahndung nach Geiselnahme in Sinzig. Und das Wetter, Sonne und Wolken bei 17 Grad. Der Flughafen Köln-Bonn hat ein gutes Geschäftsjahr hinter sich. Zum vierten Mal in Folge konnte ein Millionengewinn verbucht werden. Die Zahl der Passagiere ist leicht angestiegen und knackt erneut die 10-Millionen-Grenze. Auch das Geschäft mit der Fracht läuft weiter gut. Radio Köln-Reporter Frank Weitel, das hört sich nach guter Laune bei den Verantwortlichen an, ne?
2: Ja, Airport-Boss Thilo Schmid hat die Zahlen auch mit einem breiten Lächeln präsentiert. Das sei alles in Krisenzeiten mit den hohen Standort- und Kerosinpreisen keine Selbstverständlichkeit. Die Luftfahrtbranche sei unter Druck, auch durch die Kriege. Aufs laufende Jahr schaut der Manager mit gemischten Gefühlen positiv. Einerseits spüre man aktuell einen Anstieg bei der Fracht am Airport durch die Sperrung der Straße von Hormus. Bei den Passagieren sehe man dagegen eine deutliche Buchungszurückhaltung, vor allem bei den Zielen in der Türkei und in Ägypten.
1: Danke dir, Frank. Gleich mehrere Mädchen werden vermisst und die Polizei braucht eure Hilfe. Die Polizei Mettmann sucht nach der 15-jährigen Yaren. Sie wurde zuletzt in Erkrath gesehen, könnte sich womöglich aber hier bei uns in Köln aufhalten. Außerdem sucht die Polizei zwei Mädchen aus Stolberg. Vermisst werden die 16-jährige Amelia und die 15-jährige Paulina. Trotz eingeleiteter Ermittlungen und Suchmaßnahmen konnten die Vermissten bislang nicht gefunden werden. Hinweise deuten darauf hin, dass sich die beiden zuletzt am Dienstagabend im Bereich des Kölner Doms aufgehalten haben könnten. Fahndungsfotos der Mädchen findet ihr auf radioköln.de. Bitte meldet euch sofort bei der Polizei, wenn ihr Hinweise geben könnt. Ja, und auch nach der Geiselnahme in einer Bank in Sinzig ist die Polizei auf der Suche, in diesem Fall nach dem Täter oder den Tätern, denn die sind verschwunden. Die Polizei geht davon aus, dass mindestens ein männlicher Täter, circa 1,80 Meter groß, bekleidet mit einem weißen Overall, gegen 9 Uhr den Mitarbeiter eines Geldtransporterunternehmens abgepasst und ihm ein Behältnis mit Bargeld gestohlen hat. Im Anschluss wurden dann zwei Menschen in einem Raum in der Bankfiliale eingeschlossen. Zeugen sollen sich bitte auch hier bei der Polizei, in diesem Fall in Koblenz, melden. Verletzte hat es bei der Geiselnahme glücklicherweise nicht gegeben. Aktuell ist die Wehrpflicht bei uns in Deutschland ausgesetzt. Doch sollten sich nicht genügend Freiwillige finden, könnte der Bundestag wieder eine Pflicht beschließen. Die Schülerinnen und Schüler, Eltern und Lehrer, die heute in ganz Deutschland mit dem dritten Schulstreik demonstriert haben, die sind genau dagegen.
3: Ja, wir wollen einfach ein Zeichen setzen, dass wir das mit Angst verfolgen, was da die Politik im Moment macht, jetzt mit der Wehrpflicht. Und es wird mal erstmal erfasst, alles wird freiwillig und da ist ja der Schritt relativ schnell, dass dann Zwang wird.
4: Ich bin heute hier, weil ich die Jugend unterstützen will und weil ich gegen Krieg bin und gegen Aufrüstung.
1: 600 bis 800 Menschen sind bei uns in Köln auf der Straße gewesen, hat uns die Polizei auf Nachfrage gesagt. Sie sind vom Heumarkt bis zum Hohenzollernring gezogen. 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
5: Startet mit Sonnenschein in euer Wochenende. Das sieht schön aus draußen. 17 Grad ist es immerhin noch. In der Nacht geht es noch ein bisschen runter natürlich bis auf 8 Grad. Aber Regen ist nicht in Sicht. Es bleibt trocken. Morgen steht ihr auf und die Sonne scheint schon wieder. Und die scheint morgen eigentlich den ganzen Tag ganz ordentlich durch und treibt die Temperaturen rauf bis auf 22 Grad. Endlich wird es mal wieder ein bisschen wärmer. Am Sonntag ist es auch erstmal fein. Später Richtung Abend.

0: kommen aber Regenwolken und es kann sogar mal gewittern.
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0: Zwei haben wir noch um kurz nach 6:30. Michael meldet einen Blitzer in Höhenhaus am Weidenbruch auf Höhe der Haltestelle Hohenschaftsstraße in beide Richtungen, Tempo 30. Und Susi hatte uns einen gemeldet. Ja, ist ein Stück weit weg, aber ich sag's trotzdem, auf der Phantasialandstraße von Brühl Richtung Freizeitpark, Tempo 30, da wird auch geblitzt. Und jetzt sind wir hier bei den Staus und Warnhinweisen. Die Polizei hat ja durchgegeben, nach dem schweren Unfall ist der Klebische Ring in Mülheimstadt auswärts komplett gesperrt. Also Richtung Leverkusen kommt ihr aktuell nicht. Ich sag Bescheid, wenn es da wieder frei ist. Auf den Autobahnen gibt es auch noch einen Hinweis. A1 Dortmund Richtung Köln im Kreuz Leverkusen in der Überleitung zu A3 Richtung Köln ist eine ungesicherte Unfallstelle und es liegen Fahrzeugteile rum. Also bitte, bitte passt hier auf. Außerdem habt ihr noch Stau auf der A57 Krefeld Richtung Köln zwischen Dreieck Neuss-Süd und Chorweiler. 7 Kilometer, 23 Minuten Stauzeit. Falls jetzt was gefehlt haben sollte, schickt mir einfach eine WhatsApp direkt ins Studio mit dieser Nummer in eurem Handy 0221 951 99 99.
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0: Und hier in Köln wisst ihr ja im Grunde kein Wochenende ohne Demos. Morgen ist es aber richtig heftig in der City. Ganze 9 Demos sind da am Start. Und damit ihr euch darauf einstellt und nicht im Stau hängen bleibt, haben wir gleich einen kleinen Demo-Überblick für euch. 15:45 hier bei Radio Köln.

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1: Aye.

0: Sommerliche Musik für euch, Luis Fonsi, Daddy Yankee, eben Despacito, Happy Weekend zusammen, Köln, Radio Köln ist hier und Leute, es wird tolles Wetter morgen, perfektes Wetter für einen kleinen Demo-Tag bei uns in Köln, wie fast jedes Wochenende, was sag ich da, kleiner Demo-Tag, also nicht ein, zwei oder drei, nein, 9 verschiedene Demos gibt es morgen bei uns in Köln, Radio Köln-Reporter Frank Weitel, ist da überhaupt noch ein Plätzchen frei in der City, wo nicht gegen oder für irgendwas demonstriert wird?
1: Ja, mir fällt jetzt kein großer Platz in der Innenstadt ein, der nicht betroffen sein wird, von Rudolfplatz bis Klotwigplatz, alle sind dabei, überall sind Versammlungen angemeldet, einige davon ziehen auch durch die Stadt. Da geht es zum Beispiel um Proteste gegen das Suchthilfezentrum im Pantaleonsviertel. Aber auch das Ende des Krieges ist Thema. Es gibt pro-russische Versammlungen auf dem Heumarkt zum Beispiel. Die ziehen dann auch durch die Innenstadt. Gegenproteste sind angemeldet. Auch auf den Ringen wird es Aufzüge geben und Demos, die mit dem Auto durch die Stadt fahren. Beide Rheinseiten werden betroffen sein.
0: Okay, wie schätzt die Polizei die Lage ein?
1: Es wird vor allem ein Verkehrseinsatz. Viele kleine Demos, das ganz große Konfliktpotenzial wird nicht erwartet, sagt die Polizei. Staus und lange Wartezeiten dagegen schon.
0: Okay, gucken wir mal auf Sonntag. Da gibt es auch Demos. Wer und was ist da los?
1: Ja, in der linksrheinischen Innenstadt vor allem machen sich verschiedene Fahrraddemos ab dem Mittag auf den Weg durch die Stadt. Nippes, Südstadt, Lindenthal werden von der Initiative Kidical Mass mit mehreren 100 Teilnehmern beradelt. Heißt, da wird es immer wieder zu Straßensperren kommen. Dann gibt es noch 2 Solidaritätsdemos am Sonntag für die Menschen im Iran. Einmal auf dem Heumarkt, einmal auf der Deutzer Werft. Sind nicht so viele Teilnehmer angemeldet insgesamt. Und die laufen auch nicht durch die Stadt.
0: Dankeschön, Frank Weitel. Wisst ihr Bescheid? Fahrt lieber morgen vor allen Dingen nicht mit dem Auto in die Kölner Innenstadt, wenn es geht.
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1: Mit Sarah Heinz, guten Abend. Der Bundesrat hat grünes Licht für eine große Reform der privaten Altersvorsorge gegeben. Sie soll die bisherige Riester-Rente ablösen. Thorsten Adops aus dem News-Team, was ändert sich jetzt konkret bei der Vorsorge?
2: Es soll deutlich flexiblere Modelle geben, das heißt, man kann künftig selbst entscheiden, wie viel Risiko man gehen will. Entweder werden die eingezahlten Beiträge zu 100% abgesichert oder man wählt eine Variante mit 80% Garantie. Es besteht aber auch die Möglichkeit, komplett auf ein Altersvorsorgedepot ohne Garantien zu setzen. Damit hat man dann die Chance, am Kapitalmarkt höhere Renditen zu erzielen. Es ist aber natürlich auch ein deutlich höheres Risiko. Auch an Selbstständige wird gedacht, sie sind bei dem neuen Modell mit im Boot. Und wer sich nicht selbst durch den Dschungel an Angeboten kämpfen möchte, für den bietet der Staat ein Standarddepot. Es soll darauf eine jährliche Grundzulage von bis zu 540 Euro geben, wenn fleißig gespart wird. Und für Eltern gibt es sogar noch einen extra Kinderzuschlag obendrauf.
1: Warum ist dieser Schritt denn für unsere Zukunft so wichtig?
2: Ja, das Ziel ist klar. Wir sollen im Alter unseren Lebensstandard halten können, weil immer weniger Leute in die gesetzliche Rentenkasse einzahlen, während gleichzeitig immer mehr Menschen ihre Rente bekommen, reicht die gesetzliche Rente allein oft nicht mehr aus und deshalb wird die private Vorsorge genau wie die betriebliche Rente immer wichtiger. Also du siehst, das neue System bietet deutlich mehr Freiheit und Transparenz, um die finanzielle Zukunft selbst in die Hand zu nehmen.
1: Danke, Thorsten. Mehr Meldungen sind das jetzt im Überblick. Zugestimmt hat der Bundesrat auch einem neuen Förderprogramm für E-Autos. Das soll rückwirkend für Zulassungen seit dem Jahresanfang genutzt werden können und gilt für reine E-Autos, Hybride oder E-Autos mit Range Extender. Die Förderung liegt zwischen 1.500 und 6.000 Euro. Zehntausende Schülerinnen und Schüler haben heute bundesweit gegen eine mögliche Rückkehr zur Wehrpflicht demonstriert, an einem historisch bedeutsamen Tag. Am 8. Mai wird an das Ende des Zweiten Weltkriegs und die Befreiung vom Nationalsozialismus erinnert. Das Gesetz über den neuen Wehrdienst war zum Jahresanfang in Kraft getreten. Darin geht es im Kern um eine verpflichtende Musterung für junge Männer, die ab dem Jahr 2008 geboren wurden. In der Fußball-Bundesliga beginnt am Abend der vorletzte Spieltag der Saison. Eröffnet wird er vom BVB, die Dortmunder empfangen Eintracht Frankfurt und der Druck liegt eindeutig bei den Frankfurtern und deren Trainer. Danny Hoppe hat den Ausblick.
3: Erst seit Anfang des Jahres sitzt Albert Riera auf der Bank bei den Frankfurtern. Seitdem sorgt der exzentrische Spanier immer wieder für Wirbel und Kopfschütteln mit seinen Auftritten und Aussagen. Weil auch die Ergebnisse nicht stimmen und die Eintracht den Europapokal zu verpassen droht, könnte es heute schon das letzte Spiel von Riera werden. Laut Medienberichten ist eine Trennung von ihm nur noch eine Frage der Zeit. Deutlich entspannter ist die Lage in Dortmund. Die Champions League ist sicher. Heute im letzten Heimspiel der Saison soll dann auch endgültig die Vizemeisterschaft klargemacht werden. Dazu wird es emotional. Mit Julian Brandt, Salih Özcan und Niklas Süle werden drei Profis verabschiedet, die den Verein verlassen werden. Erst gestern hatte Süle sein Karriereende verkündet.
1: Und das waren die Nachrichten mit Sarah Heinz.
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4: Und den aktuellsten Temperaturen immer noch milde 17 Grad und so ein bisschen Sonne. Ja, hier und da habt ihr auch noch. Auf jeden Fall bleibt's trocken. In der Nacht kommt auch kein Regen auf euch zu. 8 Grad sind die Tiefstwerte. Und morgen entspannt euch, genießt den schönen Tag. Es gibt jede Menge Sonnenschein mit bis zu 22 Grad. Und auch der Sonntag startet erstmal schön. Sonntagabend gibt's allerdings neuen Regen.
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4: Haben wir keine mehr um kurz nach 7, aber nochmal der Hinweis. Der Klevische Ring ist aktuell stadtauswärts gesperrt in Mülheim, Richtung Leverkusen. Also da hat es einen Unfall gegeben. Da kommt ihr aktuell nicht lang. Falls ihr sonst noch was entdeckt, die Radio Köln Verkehrshotline ist nach wie vor geschaltet und nach wie vor kostenlos. Das ist hier die Nummer. Ruft an 0800 951 99 99. Jetzt kommen wir zu den Autobahnen. Hier gibt es noch einen Hinweis von der A1 Dortmund Richtung Köln im Kreuz Leverkusen in der Überleitung zur A3 Richtung Köln ist eine ungesicherte Unfallstelle. Alle Fahrstreifen sind betroffen und es liegen Fahrzeugteile rum. Bitte passt auf. Und die A4 Köln-Aachen, Vorsicht zwischen Kreuz Süd und Klettenberg, hier ist auch eine ungesicherte Unfallstelle. Außerdem ist immer noch Stau auf der A57, nicht mehr ganz so viel, aber immer noch ein bisschen. 57 Krefeld Richtung Köln zwischen Dreieck Neuss-Süd und Chorweiler. 4 Kilometer stockend, macht immer noch 8 Minuten Stauzeit.
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4: Und habt ihr auch einen Kollegen oder eine Kollegin mit einer, ich sag mal, kurzen Zündschnur, die schnell mal hochgeht? Bei Radio Köln ist das, pst, ich sag's nur leise, Laura Potting. Und Laura Potting trifft gleich auf unseren Bürodrucker. Da fliegen die Fetzen. Hört er gleich um 15:45 hier bei Radio Köln. Und hier ist Shabuzi, A Bar Song. Passend zum Wochenende.

0: Hier bekommt ihr die passende Party-Mucke für euer Wochenende. Oliver Heldens ist das hier bei Radio Köln mit Lady Hear Me Tonight. Also Bürotür zu, Affe tot. Jetzt habt ihr Wochenende. Und was hat euch denn diese Woche im Büro eigentlich wieder am meisten genervt? Ich finde ja, es ist ein ganz klarer Fall. Es ist natürlich immer der Drucker. Jeden Morgen, wirklich jeden Morgen, zieht der, wenn du was drucken willst, erstmal das Papier ein, zerknüllt es total und dann sagt er, es ist Papierstau. Laura Potting aus dem Radio Köln-Team verzweifelt so langsam und ich befürchte, es dauert nicht mehr lang und Laura wird dem Drucker etwas antun.
1: Here we go!
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3: Ich bin's, Laura.
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3: Ich werde es wie einen Unfall aussehen lassen, wobei brauche ich gar nicht. Falls das Ding morgen nicht mehr angeht, weil komplett zerstört, wird niemand hier an Vandalismus denken, sondern einfach nur denken, ach guck, da hat der Drucker wieder Weltschmerz. Ich verstehe das nicht. Ich meine, unsere Handys können inzwischen unseren kompletten Haushalt steuern, von der Temperatur im Bad bis hin zum Dunkelheitslevel im Schlafzimmer aus Kilometern Entfernung. Wir können Organe transplantieren. Gut, also jetzt nicht ich im Speziellen, ja? Was? Ach, das ist gar kein Herz, das ist eine Leber. Ja, ist doch super. Dann hat er jetzt zwei. Weiter im Text. Also die Welt hat schon medizinische Wunder vollbracht. Wir waren auf dem Mond, hinter dem Mond. Wir waren im Weltall. Und mein Drucker so, nee, A5. A5 kann ich nicht drucken, weil, also heute fühle ich mich einfach mehr nach Dinner 4. Und außerdem ist meine Patrone schon fast leer. Und mit fast leer meine ich, sie ist eigentlich noch voll. Aber ich könnte ja mal so alle 5 Sekunden darauf hinweisen, dass ich eventuell in 20 Jahren keine Tinte mehr haben werde. Und außerdem sind deine Patronen eigentlich vom Original her. Sind deine Patronen eigentlich vom Originalhersteller? Hallo? Sind deine Patronen eigentlich vom Original? Halt den Rand, Mann! Ich sag's euch, so viele Dinge auf der Welt sind nur passiert, weil irgendein Drucker wieder gestreikt hat. Die Titanic zum Beispiel. In Wirklichkeit sind die Eiswarnungen nie angekommen, weil das Fach 2 im Drucker unten in der Mitte leer war. Die hängen da seitdem in einer Druckerwarteschlange. Alleine dieses Wort, Druckerwarteschlange, das sagt doch schon alles. So, ich muss gehen. Der Drucker sagt, er möchte gerne eine heiße Milch mit Honig haben und danach lackiere ich ihm noch die Füße. In Magenta! Ach nee, geht nicht, ist leer.
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1: Pia Remp ist hier. Schönen guten Abend. Viele Demos am Wochenende in Köln. Fahndung nach Geiselnahme in Sinzig. Und das Wetter, Sonne und Wolken bei 17 Grad. Morgen ist mal wieder Demo-Tag bei uns in Köln und das trifft vor allem die Autofahrerinnen und Autofahrer unter euch. Von Ebertplatz über Neumarkt und Klotwigplatz auf allen Innenstadtplätzen sind zahlreiche Kundgebungen oder Aufzüge angemeldet. Auch die Brücken und beide Rheinseiten werden betroffen sein. Wer kann, sollte das Auto stehen lassen. Frank Weitel hat alle Infos für euch.
2: Ja, inhaltlich geht es zum Beispiel um das Migrationsmuseum Selma oder die Proteste gegen das Suchthilfezentrum im Pantaleonsviertel. Aber auch das Ende des Krieges ist Thema. Es gibt zahlreiche Mahnwachen, pro-russische Versammlungen auch, auf dem Heumarkt zum Beispiel. Diese Demo zieht dann auch durch die Innenstadt. Gegenproteste sind angemeldet. Auch auf den Ringen wird es Aufzüge und entsprechende Sperrungen geben. Und Demos, die mit dem Auto durch die Stadt fahren, sind ebenfalls unterwegs.
1: Mehr Passagiere, mehr Gewinn, viel Fracht. Der Kölner Flughafen hat im letzten Jahr gute Geschäfte gemacht. Unterm Strich bleibt ein Gewinn von 13,5 Millionen Euro. Frank Weitel hat alle Infos.
2: Ja, grundsätzlich will der Airport weiter in den Reisekomfort investieren. Bis zu den Sommerferien sollen alle 11 Spuren dieser modernen CT-Scanner für die Sicherheitskontrolle im Einsatz sein. Der Airport verspricht einen Quantensprung in der Abfertigungszeit. Es soll auch eine eigene Spur für die Familien geben, um das da zu entspannen. Im Sommer soll auch die Sanierung des Rollfelds Bravo, einer wichtigen Querverbindung auf dem Airportgelände, abgeschlossen sein und die Abläufe ebenfalls beschleunigen.
1: Danke, Frank. Opfer häuslicher Gewalt sollen besser geschützt werden. Deswegen hat der Bundestag eine Regelung zur elektronischen Fußfessel beschlossen.
3: Kommt der Täter trotz Verbot zu nah, wird sofort Alarm ausgelöst. Auch die Betroffenen bekommen in Echtzeit ein Signal.
1: Hat Bundesjustizministerin Stefanie Hubig heute gesagt. Auf Anordnung eines Gerichts sollen mögliche Täter, gegen die schon ein Annäherungsverbot verhängt wurde, künftig zum Tragen des Geräts verpflichtet werden können. Die Koalitionsfraktionen Union und SPD haben zugestimmt, aber auch die Oppositionsfraktionen von AfD und Grünen. Die Linke hat sich enthalten, weil ihr der Ansatz nicht weit genug geht. Hühner gegen Kummer. Das Hühnerprojekt im sozialpsychiatrischen Zentrum Innenstadt wird heute neu gestartet. Nach einem Marderangriff im letzten Jahr musste das Gehege nämlich komplett neu aufgebaut werden. Jetzt leben dort wieder 6 Hühner. Das Projekt von der Caritas Köln soll Menschen mit psychischen Erkrankungen im Alltag unterstützen und für mehr Struktur sorgen. 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
4: Ach, feines Wetterchen für dieses Wochenende habt ihr. 18 Grad im Augenblick und trocken ist es. Auch in der Nacht kein Regen, keine Angst. 8 Grad sind dann die Tiefstwerte und morgen gibt es eine fette Sonne auf der Kölner Wetterkarte. Also die scheint wirklich ordentlich ein paar Stunden und treibt die Temperaturen immerhin bis auf 22 Grad. Ganz so heiß wird es dann doch nicht. Sonntag ist es auch erstmal schön. Sonntagabend gibt es dann neuen Regen.
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4: Aktuell keine gemeldet. Um kurz nach 7:30 haben wir aktuell keine Blitzer. Und auch stautechnisch sieht es im Stadtgebiet gut aus. Allerdings ist der Klevische Ring in Mülheim immer noch gesperrt, stadtauswärts Richtung Leverkusen nach einem schweren Unfall. Dann gehen wir auf die Autobahn. Hier ist auch noch so einiges. A1 Dortmund Richtung Köln im Kreuz Leverkusen in der Überleitung zur A3 Richtung Köln ist ein Fahrzeug liegen geblieben. Dann A4 Aachen Richtung Köln zwischen Klettenberg und Eiffeltor. Ebenfalls ein liegen gebliebenes Fahrzeug. Und A59 zwischen Lind und Spich in beiden Richtungen Gefahr durch Personen auf der Fahrbahn. Bitte passt auf. Und es gibt noch 2 nennenswerte Staus. A4 Olpe-Köln zwischen Untereschbach und Bergisch Gladbach-Bensberg. 1 Kilometer Stau, 11 Minuten Stauzeit. Und A57 von Krefeld Richtung Köln zwischen Dormagen und Chorweiler steht hier 2 Kilometer im Stau. Hier dauert es dann 5 Minuten länger.
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4: Das bin ich. Hallo Köln. Ich wünsche euch einen wunderbaren

0: Ihr macht das einzig Richtige am Freitagabend und hört Radio Köln mit Gabor Leitner. Das bin ich und ich sag euch was, ich schließe mich euch gleich mal an und mach auch Wochenende. Bin dann erstmal raus, aber vorher noch ein kleiner Reminder. Sonntag ist Muttertag. Wenn ihr noch nicht dran gedacht habt, auf jeden Fall nochmal an Mutti denken. Und falls euch nicht einfällt, was ihr da schenken könntet oder so, hier sind ein paar Inspirationen von unserem Hannes.
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2: Vergesst nicht den Muttertag, Freunde. Und falls euch nichts einfällt, was ihr auf die Karte schreiben könnt, hier ein paar Inspirationen. Mütter sind wie Knöpfe, sie halten alles zusammen. Oder Engel ohne Flügel nennt man Mutter. Wenn euch das zu cheesy ist, dann schreibt einfach sowas wie: Liebe Mama, ich habe erst begriffen, wie bedingungslos deine Liebe ist, als ich mir meinen Bruder mal genauer angesehen habe. Was Nettes halt. Aber mal im Ernst, ein Hoch auf alle Mütter, die haben Superkräfte. Jede Mutter kann doch aus dem Stand eine Truppe Navy Seals ausbilden und backt nebenbei noch einen Hefezopf, bevor sie zur Arbeit geht. Mütter können kein Multitasking, die haben es erfunden. Kranktage gibt's nicht. Und wir wissen, der Atem von Müttern kann Wunden heilen. Einmal pusten und alles wieder gut. Und immer dran denken, wir können alle dankbar sein, dass unsere Mütter die ganzen Gutscheine, die wir als Kind geschrieben haben, nie einlösen. Ich glaube, meine müsste bis an ihr Lebensende nie wieder selbst kochen oder die Bude aufräumen. Also danke, Mutti.
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1: Ich bin Dirk Zeitler. Wer online einkauft oder über ein neues E-Auto nachdenkt, für den gibt es jetzt einige Änderungen. Der Bundesrat hat heute neue Regeln für Verbraucherkrediten zugestimmt und gleichzeitig den Weg für die neue staatliche E-Auto-Förderung freigemacht.
2: Künftig gelten strengere Regeln, auch für kleine Online-Kredite oder jetzt kaufen, später bezahlen Angebote. Anbieter müssen genauer prüfen, ob sich Kunden das überhaupt leisten können. Damit soll vor allem verhindert werden, dass Menschen den Überblick über ihre Rechnungen verlieren und sich verschulden. Gleichzeitig kann die neue E-Auto-Prämie jetzt wie geplant rückwirkend ab Januar beantragt werden. Zoe Tassovali, Nachrichtenredaktion.
1: Deutschland hinkt 5 Wochen vor Inkrafttreten der europäischen Asylreform bei den Vorbereitungen zur Umsetzung des Vorhabens hinterher. Die EU-Kommission fordert die Bundesregierung und weitere Mitgliedsländer unter anderem dazu auf, dringend Kapazitäten für Asylgrenzverfahren aufzubauen. 15 andere EU-Staaten hätten in diesem Bereich inzwischen die notwendigen Maßnahmen getroffen. 3 Monate nach dem Start des neuen Wehrdienstes hat die Bundeswehr erste Rekruten über ihre neue Anwerbeoffensive gewonnen. Das teilte das Verteidigungsministerium in Berlin mit. Demnach wurden Musterungen durchgeführt und Interessierte eingeplant oder bereits eingestellt. Genaue Zahlen nannte ein Sprecher nicht.
3: Seit Januar fragt die Bundeswehr 18-Jährige aktiv, ob sie Lust hätten auf einen Wehrdienst. Über 200.000 Briefe wurden schon verschickt. Junge Männer müssen antworten, Frauen können es freiwillig tun und das machen bislang nur sehr wenige. Die Quote liege bei nur rund 3%. Von den angeschriebenen Männern hätten etwa 86% den Fragebogen fristgerecht beantwortet. Diejenigen, die nicht reagieren, bekommen eine Erinnerung. Wer sich weiter nicht rührt, dem droht ein Bußgeld von 250 Euro. Thomas Bremser, Nachrichtenredaktion.
1: Nach einer möglichen Geiselnahme in einer Bankfiliale im rheinland-pfälzischen Sinzig gehen die Ermittler derzeit von mindestens einem Täter aus, der auch Beute gemacht hat. Der Mann soll einen Mitarbeiter eines Geldtransportunternehmens abgepasst und ihm einen Behälter mit Bargeld abgenommen haben, wie die Polizei mitteilte. Anschließend habe er 2 Personen in einem Raum in der Volksbank eingeschlossen. Vermutlich hat er noch vor dem Eintreffen der Polizei die Bank verlassen. Und das waren die Nachrichten mit Dirk Zeitler.
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4: Mal so Wetter, ja schon die Woche über, machen wir am Wochenende auch so weiter. Morgen schön, viel Sonne, nur ein paar Wolken, Regen, wenn dann nur die Ausnahme. Übermorgen dafür dann aber eher regnerisch, kann immer mal wieder was runterkommen. Aber an beiden Tagen ist warm, bis 24 Grad maximal. Der Abend jetzt trocken, wird ein bisschen frischer, auf so 8 Grad landen wir im Laufe der Nacht.
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4: Ja, es lichtet sich langsam, ein paar Staus haben wir aber noch hier, die ab 5 Minuten Wartezeit. A1 Köln Richtung Münster zwischen Schwerte und Kreuz Dortmund-Unna, 3 Kilometer, 23 Minuten. A2 Hannover-Dortmund zwischen Beckum und Hamm, 3 Kilometer, 7 Minuten. A4 Olpe Richtung Köln zwischen Untereschbach und Bergisch-Gladbach-Bensberg, 1 Kilometer, 11 Minuten. Und die A44, da steht er am längsten, Kassel Richtung Dortmund zwischen Marsberg und Kreuz-Würdeberg-Haaren, 6 Kilometer, eine halbe Stunde. Gute Fahrt, kommt gut an.
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6: Hallo und herzlich willkommen, liebe Hörerinnen und Hörer, zur aktuellen Ausgabe von Hörens, dem Bürgerfunkmagazin des FLOG. Das ist der Freie Lokalrundfunk Köln und heute Abend für Sie am Mikrofon
7: Monika Metz
8: und die Franka
6: und Christina.
7: Und in dieser Sendung haben wir folgende Themen für Sie vorbereitet. Wir reisen in und um Köln für Naherholung und stellen Ausflugsziele vor. Dann erzählt uns Franka von ihren ausgefallenen Haustieren. Wir erfahren mehr über Hans Böckler und über den Vogel der Woche, die Wiesenweihe. Zum Abschluss der Sendung gibt es dann noch die Veranstaltungstipps, aber wir starten erstmal mit Musik.

0: Wenn ihr mal Urlaub machen möchtet, aber weder viel Zeit noch Geld habt, dann bieten sich immer Naherholungsausflüge an. Christina hat da einiges erlebt an der Bahnlinie RB27, der Rhein-Erft-Bahn. Was hast du denn ein Schönes mitgebracht?
1: Ja, so ist es. Und irgendwie fand ich das total faszinierend, nachdem ich erst mal bis nach Neuwied gefahren bin. Das ist so 1 Stunde 20 Minuten mit besagter RB27 vom Kölner Hauptbahnhof entfernt. Um dort, ganz in der Nähe, dann aber nochmal mit dem Schiffchen auf die andere Rheinseite in Andernach den höchsten Kaltwasser-Geysir der Welt zu besichtigen. Wie gesagt, da habe ich festgestellt, die RB27 in diese Richtung ist voll, auch mit anderen netten Sehenswürdigkeiten. Und ein paar davon wollen wir hier gleich locker vorstellen.
2: Mich interessiert jetzt aber dieser Geysir. Ich habe davon schon gehört. Ja. War da dann auch eine Fontäne? Erzähl mal darüber.
1: Aber hallo, ne? Es ist der höchste der ganzen Welt. Es gibt nur 14 Kaltwasser-Geysire und der in Andernach ist gute 60 bis 65 Meter hoch, je nachdem wie stark sich der Druck des CO2 aufgebaut hat. Heißwasser-Geysire oder Warmwasser-Geysire, die kennt man, die sprudeln da in Island und überall und die entstehen natürlich. Die brauchen keine Löcher, die irgendjemand bohrt vom Erdinneren an die Erdoberfläche. Das passiert automatisch. Kaltwasser-Geysire brauchen menschliche Hilfe, nämlich eine Bohrung. Daher gibt es auch nicht so viele und oft entstehen sie im Zusammenhang mit CO2, also dass Leute gemerkt haben, da blubbert es irgendwo und vielleicht finden wir da Sprudel.
2: Also ja, so ein Nebenprodukt, kulturelles Nebenprodukt von Industrie.
1: Genau, so war das auch bei dem Kaltwasser-Geysir in Andernach. Das ging schon 1900 los, dass man da eben gemerkt hat, dass in so einem Nebenarm des Rheins, denn Andernach liegt ja auch direkt am Rhein, so Blasen an die Oberfläche stiegen und dann hat man eben mit diesen Bohrungen angefangen, hat auch eine Zeit lang Sprudel da gefördert und verkauft. Das wurde dann aus Unwirtschaftlichkeit eingestellt und dann hat man so mit den 90er Jahren begonnen, das Ganze touristisch zu erschließen. Inzwischen gibt es ein, wie ich finde, wirklich auch sehenswertes Museum in Andernach selber. Das ist, wie man heute neudeutsch sagt, sehr hands-on, sehr explorativ. Super für Kinder und Familien geeignet. Wir waren nur Erwachsene, aber die Kinder um uns herum hatten sehr, sehr viel Spaß. Gekoppelt an diesen Museumsbesuch, also auch im Ticket dann enthalten und man kommt auch nur mit diesem Kombi-Ticket dahin, fährt man dann ungefähr eine Viertelstunde mit einem Schiff rüber auf die Halbinsel und auf dieser Halbinsel, da findet man eben den Kaltwasser-Geysir, der etwa alle 3 bis 4 Stunden ausbricht, sodass man am Tag maximal 3-mal dorthin fahren kann. Ne? Nachts ist das Ganze geschlossen, da fährt keiner hin, der ist nicht beleuchtet. Ja, hatte ich nie vorher von gehört und fand das total faszinierend, dass 1 Stunde 20 von Köln entfernt plus bisschen drumherum Anreisezeit man sowas tatsächlich erfahren und erleben kann.
2: Ja, die RB 27, die hat auch noch andere schöne Halte. Also man fährt ja an Bonn vorbei, Linz, Neuwied, hast du jetzt erwähnt, und Koblenz.
1: Genau, wenn man es korrekt macht, dann ist die RB 27 natürlich noch länger. Sie geht nicht nur von Köln bis nach Koblenz, sondern sie startet oder endet, je nachdem in welche Richtung man fährt, in Mönchengladbach. Auf der Strecke nach Neuwied, wo wir jetzt waren, kommt man unter anderem in Königswinter vorbei. Da gibt es, wenn man aussteigt, eine ganz berühmte Sehenswürdigkeit, nämlich von da kann man auf den Drachenfels fahren. Das geht mit der Zahnradbahn. Früher, als ich klein war, ging das mit Eseln. Ob die aus Tierschutzgründen da heute immer noch Menschen hochtragen, wage ich zu bezweifeln. Man hat einen wunderbaren Ausblick und da ab Köln oder eben ab kurz danach die RB 27 die ganze Zeit am Rhein lang fährt, ist quasi jedes Örtchen sehenswert. Man könnte überall aussteigen.
0: Zum Drachenfels möchte ich euch noch sagen, die Drachenfels-Restauration oben ist ein bisschen teuer und wenn ihr da drauf achten möchtet, dann nehmt euch gerne was mit. Man kann da auch so picknicken. Die Aussicht ist wie gemalt. Das ist unglaublich fantastisch. Guckt euch das an einem schönen Tag an. Das ist wirklich, und man kann auch zu Fuß hochlaufen. Das ist wirklich nicht weit weg. Es gibt auf der Mitte, also es ist wirklich ein sehr kleiner Berg. Da gibt es auch noch ein Schloss. Das kostet Eintritt allerdings. Ja, also es ist wunderschön dort oben.
2: Und ein paar Stationen nach Königswinter ist noch ein Örtchen.
1: Genau, ein letztes, was wir entlang der RB 27 heute in den Blick nehmen möchten, das ist nämlich Unkel. lustiger Name, finde ich. Wir haben da mal einen Kollegiumsausflug hingemacht, denn wir sind die Willy-Brandt-Gesamtschule und Willy Brandt hat seinen Lebensabend, nachdem er aus der Politik ausgeschieden ist, in Unkel verbracht. Und dort gibt es von der Willy-Brandt-Stiftung unterhalten, aber auch mit Unterstützung von Ehrenamtlichen Möglichkeiten, auf Willy Brandts Spuren zu wandeln bei einer Stadtführung, aber vor allen Dingen auch in diesem Museum. Und dort gibt es wirklich Originalexponate, ein nachgebautes Arbeitszimmer von Willy Brandt, wo der Original-Schreibtisch, Schreibutensilien, Lampe stehen. Aber sehr schön auch so eine Art bisschen interaktive Station, wo man Klappen aufmachen kann. Und dahinter finden sich Interviews mit Menschen aus Unkel, die Geschichten erzählen, wie sie Willy Brandt jenseits der Politik als Mitbürger in ihrem kleinen, wirklich auch sehr romantischen Ort am Rhein erlebt haben. Nachdem man sich politisch umgetan hat, Adenauer hat auch Zeit in Unkel verbracht, also parteiübergreifend interessant, ja, kann man wunderbar in einem der weinumrankten Weinlokale den Tag ausklingen lassen und steigt dann wieder direkt am Bahnhof Unkel in die RB 27 und ist von da dann tatsächlich sogar in einer Stunde zurück am Kölner Hauptbahnhof. Mit Deutschlandticket ist das Ganze, was den Transport betrifft, ein ökologisches und letztendlich dann auch preiswertes Vergnügen. Und dann reicht es vielleicht auch mal für einen teureren Ausflug ins Schlossrestaurant oder ins Drachenfels-Restaurant. Ja. Und ansonsten hat Franka natürlich recht, immer schön Proviant einpacken.

0: Haustiere, ein interessantes und oft auch emotional besetztes Thema. Ich habe eben mal so ein kleines bisschen schon losgebrausert, weil ich wusste, dass wir über Haustiere heute hier sprechen, unter dem Stichwort die Deutschen und ihre Haustiere. Also wenn Sie Lust haben, auch mal auf Expedition im weltweiten Web zu gehen, da findet man viel Interessantes. Wir sind aber auch Expertinnen, insbesondere du, Franka, aber nicht so mit dem 0815-Haustier, Hund, Katze, Maus. Erzähl mal die Geschichte, wie du zu ganz besonders außergewöhnlichen Haustieren gekommen bist.
1: Ja, ich musste letztes Jahr mein Hündchen gehen lassen, die war schon sehr alt. Und dann hatte ich einen Pflegehund und habe dann gemerkt, oh, gesundheitlich kann ich einem Hund gerade nicht gerecht werden. Also wird es erstmal kein neuer Hund für mich. Und dann habe ich mich aber doch in der Wohnung so ein bisschen einsam gefühlt, weil ich wohne allein und dachte, ach, es ist gar nichts Lebendiges hier. Und dann bin ich zufällig über den neuen Trend an Haustieren gestoßen. Das sind nämlich Schnecken.
0: Sagen da viele, jetzt nicht nur ich, sondern ja, auch die zuhören.
2: Die habe ich im Garten. Aber ich bin froh, dass sie nicht bei mir im Haus als Haustiere sind.
0: Genau, aber natürlich ist es nicht so, dass du dir die Weinbergschnecken oder die Schnecken aus dem Garten geholt hast. Auch das haben wir als Kinder oft gemacht und mussten dann hören, lass die arme Schnecke wieder frei, draußen findet die viel besser zu fressen. Nein, du hast ganz besondere Schnecken und du sprachst
1: ja
0: einen Trend an. Was ist da los?
1: Eigentlich habe ich auch Schnecken aus dem Garten.
0: Aha.
1: Die Geschichte geht dann nämlich so, ich habe mich dann ein bisschen informiert und habe dann gemerkt, aha, der Trend ist momentan, dass man wirklich diese riesigen Schnecken aus Eritrea hat, die Achatschnecken heißen die. Die haben riesige Häuschen, also es handelt sich auch nicht um Nacktschnecken, sondern wirklich um Schnecken mit Häuschen. Und die sind, wenn die ausgewachsen sind, sind die länger als eine Handfläche, also die sind riesig. Und um die geht's meistens. Und dann dachte ich mir, so viel Aufwand. und dann habe ich gesehen, ach, man kann auch Schnecken aus dem Garten einfach. Und dann dachte ich, ich habe ja jetzt einen Garten. Ich gehe einfach mal runter, ich nehme einen Eimer. Ich habe mich informiert, ich nehme ein bisschen Erde, ein bisschen Moos, ein bisschen Flechten, also Sachen mit Flechten dran, irgendwelche Äste, Baumrinde, alles, was halt rumliegt. Noch ein paar Schnecken eingesammelt, weil wir haben sehr, sehr viele Schnecken. Erstaunlicherweise habe ich eine große, eine mittlere und eine kleine eingesammelt. Und die hatte ich dann erstmal. Und war ganz nett. Und dann ist eine Bekannte von mir zu ihrem Traumjob nach Brandenburg gezogen und hat dann über Ecken mitgekriegt, dass ich jetzt Schnecken habe und hat gefragt, ob ich ihre Schnecken nehmen würde. Die kann sie nicht mitnehmen. Und da habe ich gesagt, ja, warum nicht? Ne? Ja, und dann hatte ich auf einmal noch drei große Achatschnecken.
0: Ich wollte gerade sagen, irgendwo war doch auch bei dir die Achatschnecke unterwegs, soweit ich mir das gemerkt habe. Jetzt könnten manche Leute sagen, unattraktive Haustiere, die mag ja niemand anfassen und die sind ja auch langweilig, die sind ja so lahm, da kann man ja gar nicht Action sehen, wie beim Hamster im Rad oder was auch immer. Du bist da ganz anderer Meinung und sagst, jeden Tag kann ich da wirklich sehr niedliche, sehr spannende Dinge beobachten. Gib mal eine kleine Kostprobe.
1: Ja, also man sagt das, Schnecken sind halt eher zum Angucken, so wie Fische ja auch. Ne? Also man kann die auch auf die Hand tun und auch auf den Arm kleben lassen und so weiter. Das geht wohl alles, habe ich noch nicht gemacht. Wir sind noch nicht so weit. Und ja, und man muss wissen, Schnecken sind unglaublich soziale Tiere. Also die kann man auch nicht alleine halten. Die werden wirklich unglücklich und ich merke das immer wieder. Also das ist so süß, wenn die sich irgendwie eine Weile lang woanders ein bisschen eingegraben haben. Das ist dann, also die haben bei mir ein Terrarium und die graben sich dann immer so ein bisschen ein und da guckt irgendwie nur dieses runde Häuschen dann so raus, diese kleine Kegel. Und das ist so süß. Es ist wirklich, das ist so knuffig, laufe ich vorbei und denke so, ach, wie süß. Oder wenn die essen, dann machen die wirklich so krutsch, krutsch, krutsch, krutsch. Aber wirklich stetig, wirklich eine Stunde am Stück oder so. Und diese, also ich kann immer irgendwas beobachten. Die sind zwar langsam, aber stetig in dem, was die machen.
2: Interagieren die miteinander?
1: Total, total. Also wenn die sich dann zufällig begegnen, dann freuen die sich so einen Ast und die kuscheln miteinander und es ist unglaublich.
0: Du hast gesagt, dass es dir auch hilft, dich zu beruhigen. Das kann ja tatsächlich auch entschleunigend wirken, wenn man sich dem Tempo der Schnecke zum Beispiel bei der Beobachtung dann einfach anpasst und nicht einmal nur reinguckt und ungeduldig wieder wegrennt, weil sie mal gerade mit einem Fühler gezuckt hat.
1: Also die Bekannte für mich, die nennt das Schneckenzen. Das ist wirklich, ne? Also man kann ja durch das Terrarium immer reingucken. Das heißt, wo ich im Wohnzimmer bin, kann ich da auch immer reingucken. Und dann sehe ich die. Und bei mir ist das Glück, dass die sind mehrmals täglich aktiv. Das war bei der Vorbesitzerin wohl nicht so, dass die, ne, nur einmal am Tag für eine ganze Weile aktiv waren. Bei mir sind die mehrmals aktiv und dann schlafen sie wieder und dann sind sie wieder aktiv, auch miteinander. Und ja.
2: Auch deine Gartenschnecken und die Achatschnecken, also interagieren die auch interspeziär?
1: Ich habe die so lange nicht zusammengesetzt, weil ich Angst hatte, weil ich dachte, die kommen ja auch noch von unterschiedlichen Kontinenten. Nicht, dass sie sich nachher bekriegen und es gibt auch Schnecken, die die Eier von anderen Schnecken essen. Das machen zum Beispiel Weinbergschnecken sehr gerne, also was viele Gartenfreunde dann freut natürlich, ne? Und ich habe mich nicht getraut. Und dann habe ich es irgendwann mal gemacht und am nächsten Tag schon sehe ich eine kleine und eine große aneinander gekuschelt gemeinsam fressen.
0: Mhm. Wir haben jetzt hier nicht im Schneckentempo, sondern im rasanten Hamstertempo, würde ich mal sagen, einen ersten Einblick in deine Haustiererfahrungen mit Schnecken genommen. Für heute müssen wir hier einen Cut machen, denn die erste Hälfte mit so viel Information ist schon wieder an uns und Ihnen vorbeigerauscht. Bleiben Sie dran, denn gleich gibt es hier noch weitere Tiere und Interessantes zum 1. Mai.

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2: Ja, und hier sind wir wieder in der zweiten Hälfte des Magazins Hörens, ein Bürgerfunkmagazin des FLOC, Freier Lokalrundfunk Köln. Und was nach Ausflügen mit der RB27 und Schnecken als außergewöhnliche Haustiere noch bei uns im Programm ist, das weiß Monika.
3: Wir erfahren mehr über das Leben von Hans Böckler und wir widmen uns dem Vogel der Woche. Das ist dieses Mal die Wiesenweihe. Zum Abschluss der Sendung gibt es dann wie immer unsere Veranstaltungstipps, aber wir starten erstmal mit Musik.

0: Vor einer Woche sind wir in den Mai getanzt und viele von uns waren auch auf der Demo zum 1. Mai. Diese startet in Köln traditionell auf dem Hans-Böckler-Platz. Mehr zu Hans Böckler und seinem Wirken erfahren wir nun von Susanne Franke in ihrer Reihe Guck mal, wer da liegt.
1: Guck mal, wer da liegt. Biografien und Geschichten vom Kölner Melatenfriedhof. Erzählt von Susanne Franke. Ist der Mann prominent? Sein schweres Grabmal, das ein großes Zahnrad darstellt, steht an einem Rondell auf Melaten. Häufig sind Kränze davor zu finden. Der Platz am Bahnhof West in Köln ist nach ihm benannt. Eine Stiftung trägt seinen Namen, ebenso wie viele Straßen, Plätze, Schulen und Kollegs in ganz Deutschland. Ehrendoktor der Uni Köln war er und Ehrenbürger der Stadt Köln, der so oft verewigte Hans Böckler. Dass Böckler Politiker und einer der wichtigsten deutschen Gewerkschaftsführer war, weiß wahrscheinlich jeder von euch. Sein Lebensweg ist aber auch schon vor den großen Erfolgen beeindruckend. Als 13-Jähriger verlässt er nach dem Tod des Vaters die Schule. Als Gold- und Silberschlägerlehrling ernährt der Junge die sechsköpfige Familie, allein. Mit 19 Jahren tritt er in die SPD und die Gewerkschaft ein. Schnell folgen Ämter und Posten in beiden Organisationen. Mit Literatur und in Abendkursen eignet sich dieser aktive Kenntnisse in Mathematik und Buchhaltung an. 1902 verliert Böckler wegen seines Engagements den Arbeitsplatz. Doch das kann ihn nicht aufhalten. Er wird hauptamtlicher Gewerkschaftsfunktionär. Im Dritten Reich wird er zweimal verhaftet, kommt aber wieder frei. 1944 allerdings gibt es eine kurze Unterbrechung seines Wirkens. Böckler muss nach dem gescheiterten Attentat auf Hitler untertauchen, weil er zum einen illegale Gewerkschaftsarbeit macht und zum anderen auch noch Kontakte zum Widerstandskreis hat. Doch direkt nach dem Ende des Zweiten Weltkriegs setzt er seinen Weg konsequent fort. Böckler baut die Gewerkschaften in der britischen Zone wieder auf und wird 1949 erster Vorsitzender des Deutschen Gewerkschaftsbundes. Als der rastlose Hans Böckler an Herzversagen stirbt, ist er 76 Jahre alt.

0: Ulbricht stellt uns heute in seiner Reihe Vogel der Woche einen seltenen Vogel vor, der auch im Rheinland brütet, zum Beispiel in der Zülpicher Börde. Also auch ein mögliches Ausflugsziel zur Naherholung.
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2: Jenseits aller Daily News kann es Ihnen durchaus passieren, dass Ihnen etwas begegnet, was Sie als toll empfinden. Eine kleine zierliche Bewegung über den Wiesen, lange schmale Flügel. Ein Greifvogel, ganz offenbar auf der Suche nach vielleicht Mäusen oder Fröschen oder was auch immer. Aber sieht gar nicht aus wie der Mäusebussard oder der Schwarzmilan, Rotmilan oder was Sie so kennen, sondern hat ganz schlanke, schmale Flügel, die noch dazu so hellgrau, an den Schultern ein bisschen dunkelgrau wirken. Oberseits und unterseits so einen kleinen, schmalen Strich im Flügel. Und es kommt Ihnen vielleicht der Begriff Weihe in den Sinn, aber es sieht eben ganz und gar nicht aus wie eine Rohrweihe, die ja doch so ein bisschen brutaler daherkommt, sondern sowas Graziles, sowas Tonermäßiges. Denn wie alle Weihen sucht die Wiesenweihe, unser Vogel der Woche, die Beute in einem so wunderbar gaukelnden Flug ganz flach über den Boden, um dann, wenn sich da was regt, zack, mal schnell einzuschwenken, um etwas zu erbeuten und dann vielleicht auch in das zukünftige Nest zu tragen. Und ein solches Nest allerdings gibt es in Deutschland doch relativ selten. Die Wiesenweihe, Nomen est Omen, braucht eigentlich Wiesen, also so den Übergang von Schilf zu Seggen, also so sumpfige Landschaften. Das ist ja eher so eine Art Seltenheitsbegriff in Deutschland mittlerweile. Obwohl es ja jetzt diese neue Auflage gibt aus dem Umweltministerium, dass auch wieder Vernässungen stattfinden könne, begrüße ich natürlich total. Aber unsere Wiesenweihe, die ist so selten geworden aufgrund der 300-jährigen Trockenlegung der deutschen Landschaft, dass sie versucht hat, sich irgendwie anzupassen und zum Beispiel in Sachsen-Anhalt im Norden dann eben einfach Getreidefelder nutzt.

0: Man kann aber auch erkennen, dass zum Beispiel seit 2010 haben wir auch intensiver mit den Schutzzäunen gearbeitet und dass man da also auch den durchschnittlichen Bruterfolg dann doch steigern konnte. Also jetzt im Verhältnis auch der Jahre zum Beispiel 2008 und 2009. Also dass dann auch diese Schutzbemühungen auch also einen schönen positiven Effekt dann
1: ja,
0: auch
1: haben. Ja, das ist René Fonger, Ornithologe aus Magdeburg, der sich um die Westaltmark kümmert, wo genau das stattfindet. Also das ist ja so das Grenzgebiet zwischen DDR und BRD in diesem nordwestlichsten Zipfel von Sachsen-Anhalt hin zu Niedersachsen. Und da kann man eben offenbar mit so einem Eingreifen ein bisschen was bewirken. Die Wiesenweihe ist ein Zugvogel. Anders als die verwandte und gar nicht so unähnliche Kornweihe zieht sie richtig weit in den Süden. Und das ist auch nicht ganz ungefährlich.
0: Und man kann auch erkennen, dass die Wiesenweihen auch mal so eine Art Schleifenzug machen. Der Herbstzug geht auf so einer östlichen Route, also über Italien und dann Libyen. Und der Frühjahrszug mehr so Richtung Westen, dann nachher über Mali und Marokko. Und man sieht dann auch, dass es da auch nochmal so eine größere Konzentration gibt von den Zugwegen. Und da gibt es dann auch wichtige Bereiche, also wo die Wiesenweihen dann im Frühjahr dann mal so Station machen. Also nachdem sie dann die Sahelzone praktisch dann überwunden haben, das ist ja mit so der schwierigste Teil dann beim Frühjahrszug. Und da sterben dann auch die meisten Wiesenweihen, sag ich mal, auf dem Frühjahrszug. Und wenn die dann es geschafft haben, über die Wüste zu kommen, dann können die dann erst dann nochmal so Kräfte tanken, sozusagen. Also weil wenn sie dann im April ankommen, dann brüten da auch schon die ersten Vögel und dann können sie da Vögel jagen. Und dann haben sie, sag ich mal, das Gröbste erstmal geschafft.
1: Ja, und jetzt dieser Tage kommt sie zurück und besetzt neue Territorien. Das ist dann in Deutschland gerne mal das Havelländische Luch zum Beispiel oder in Bayern wie auch in Sachsen-Anhalt wird dafür gesorgt, dass sie sich wohlfühlt und zwar eben auch in landwirtschaftlichen Nutzflächen. Warum kümmern wir uns um so einen Greifvogel, den eh keiner kennt?
2: Es ist vor vielen Jahren so gewesen, dass den genauen Jahrgang kann ich gar nicht mehr sagen, dass unsere Männer bei ihren Arbeiten vor Beginn der Getreideernte gesagt haben, hier fliegen immer so komische Vögel rum. Einer ist bläulich, der andere ist wildfarben. Und dann war natürlich das Interesse geweckt. Und ich habe mich da selbst ein bisschen intensiver mit beschäftigt, mit dieser Geschichte. Und sind dann mit der Ernte darauf gekommen, dass dieser Vogel hauptsächlich in Getreide brütet. Und dann haben wir auch das Gelege gefunden und haben für uns entschieden, zusammen mit den Fahrern, diese Fläche werden wir dann weiträumig stehen lassen, weil, wie gesagt, es ist eine Herzenssache, eine Einstellung und haben das dann vielleicht Fußballfeld groß nicht beerntet. Und ich kann für uns verbuchen, dass die ersten 3 Jahre jeweils von Erfolg gekrönt waren, dass diese Jungvögel dann ausgeflogen sind. Hätte ich vorher nicht für möglich gehalten, dass auch dann diese sogenannten Mähdrescher-Kapitäne, die Mähdrescher-Fahrer mit Erfolg gesagt haben, du, da habe ich mit zu beigetragen. Und der Erfolg zeigt eigentlich auch, dass wir zum Teil viel erfolgreichere, aus welchen Gründen die Vögel ihr Gelegegebiet auswählen, Gegenden haben, sodass man sagen kann, also die Zeit, wenn auch ein langer Zeitraum, hat dann schon für die Wiesenweihe gesprochen, dass wir sagen können, wir sind mit aktive Unterstützer für diesen sehr, sehr seltenen Vogel, Greifvogel, und kann einen schon ein bisschen stolz machen, sage ich mal.
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1: Hallo, hier ist Ulrike mit den Tipps für die Kids, die ganze Familie und Leute, die Lust auf Spannung, Spaß und auch Spiel und Events haben. Zur bundesweiten Stunde der Gartenvögel ruft euch der NABU, der Naturschutzbund, am Wochenende vom 9.5. und 10.5. auf. Holt das Fernglas raus, spitzt die Augen und Ohren, es werden deutschlandweit Vögel gezählt. Ob auf der Parkbank, im Garten oder am Fenster, eine Stunde lang sollt ihr die Vögel in eurer Umgebung beobachten, zählen und euer Ergebnis melden. Das Schöne, es sind keine besonderen Vorkenntnisse nötig, nur Freude und Interesse an der Vogelwelt und dabei leistet ihr ganz nebenbei einen wertvollen Beitrag für Natur- und Umweltschutz und außerdem werden attraktive Preise verlost. Wie genau die leichtfüßigen, besser die leichtflügeligen Luftbewohner gezählt werden sollen und wo ihr euer Ergebnis melden könnt, das wird auf der Homepage des NABU ganz genau erklärt. Infos unter www.stundedergartenvögel.de, Vögel mit OE, geeignet für alle Altersgruppen, Familie, Kinder, einfach jeden.
2: Das zweite Event, das Ulrike uns ans Herz legen möchte, ist die Kindermusikmesse im Bürgerhaus Kalk. Die Musikmesse feiert nämlich am Sonntag, den 10.5., ihre nunmehr 15. Ausgabe mit mehr als 1000 Klängen und vielen Instrumenten. Das Angebot richtet sich an alle kleinen und großen Kinder und ihre Familien. Ihr könnt diverse Instrumente oder Klänge kennenlernen, mal richtig auf die Pauke hauen, sanften Klängen lauschen oder auch einen Ohrwurm basteln. Und Achtung, um 12 Uhr spielen die Helden der Kölner Kindermusikszene, Pelemele. Diese verabschieden sich Ende des Jahres leider nach 25 Jahren von der Bühne, also nutzt die Gelegenheit, sie noch einmal live zu erleben. Was euch sonst noch alles bei der Kindermusikmesse geboten wird und vieles mehr, erfahrt ihr unter www.bürgerhauskalk.de. www.bürgerhauskalk.de. Bürgerhaus mit UE.
1: Ein ganz großes Event bietet die Kölner Philharmonie am 14.05. mit dem Motto Sing, Sing, Sing. Können ab 10 Uhr morgens Kinder, Eltern, Großeltern, Jugendliche und Familienfreunde sich musikalisch ausprobieren, verschiedene Klangwelten gemeinsam erleben. Ob Konzert, Workshops, Pop-ups, Installationen oder Soundwalk. Es gibt eine vielfältige Spielwiese der Musik für Jung und Alt und rund um die Kölner Philharmonie. Der Eintritt ist frei und hier findet ihr Infos unter www.kölner-philharmonie.de und mit dabei ist das Gürzenich-Orchester Köln, WDR, Oper Köln und alle Partner und Partnerinnen, die Musik zu bieten haben. Und jetzt der Tipp für Leute, die lieber gucken als singen oder hören. Die Kölner Museen bieten ein spannendes und abwechslungsreiches Programm, denn am 17.05. ist der Internationale Museumstag. Mit Führungen, interaktiven Aktionen und Workshops sowie Angeboten in verschiedenen Herkunftssprachen der verschiedenen Museen und Einrichtungen in Köln ist für jeden und für alle Altersgruppen etwas dabei. Infos zu den verschiedenen Veranstaltungsorten und Events findet ihr unter www.museen.köln. Köln mit OE. So, das war's mit den Tipps für die Kids. Viel Spaß bei allem, was ihr in den nächsten zwei Wochen beginnt. Eure Ulrike.
4: Auch schon wieder mit Hörens für heute. Mir hat es super viel Spaß hier gemacht. Wenn ihr auch das mal ausprobieren wollt oder wenn Sie das ausprobieren wollen, dann meldet euch gerne bei Christine.
2: Und zwar unter der einfachen Adresse hörens@flock.de, hörens mit OE, at flock mit einfachem K.de, hörens@flock.de. Und was man hier machen kann, ist eine ganze Menge.
4: Ja, so wie Franka heute mitmoderieren, aus dem Leben erzählen, Beiträge gestalten. Man kann auch Musik raussuchen oder wenn man Leute kennt, dann mit Themen hier ins Studio kommen. Wir treffen uns meist montags oder dienstagabends, deswegen auch immer eine Mail schreiben an hörens@vlog.de, damit wir uns darauf einstellen können und Ihnen Bescheid geben können, wenn Sie auch mal vorbeikommen können, hier im Studio im schönen Köln-Ehrenfeld im Allerweltshaus, denn das sind wir seit etwa einem Jahr eingerichtet in unserem Studio und wir bringen Ihnen natürlich gerne als Bürgerfunkwerkstatt das Radiomachen bei und freuen uns immer über neue Gesichter.
2: Ja, und für heute war es das dann. Tschüss sagen.
4: Franka,
1: Monika
2: und Christine.
4: Tschüss. Tschüss.
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1: Ich bin Dirk Zeitler. US-Präsident Trump hat nach eigenen Angaben Russland und die Ukraine von einer ab morgen geltenden dreitägigen Waffenruhe überzeugt. Diese werde die Aussetzung aller Kampfhandlungen sowie den Austausch von 1000 Gefangenen jeder Seite umfassen, schrieb Trump auf seiner Plattform Truth Social. Eine Bestätigung aus Moskau oder Kiew gab es zunächst nicht. Die umstrittene Riester-Rente bekommt einen Nachfolger. Der Bundesrat hat heute neue Regeln für die staatlich geförderte private Altersvorsorge beschlossen. Ziel ist es, wieder mehr Menschen zum privaten Sparen für die Rente zu motivieren.
2: Neu ist vor allem, Sparer können künftig selbst entscheiden, wie viel Risiko sie eingehen wollen. Es gibt sichere Modelle mit vollständiger Garantie, aber auch Varianten mit weniger Absicherung und dafür höheren Renditechancen. Der Staat unterstützt das Ganze weiter mit Zuschüssen. Besonders Familien profitieren zusätzlich über Kinderzulagen. Zoe Tassovali, Nachrichtenredaktion.
1: Das US-Verteidigungsministerium hat damit begonnen, neue Akten zu UFOs zu veröffentlichen. Es sei die erste Veröffentlichung bisher geheimer Akten zu nicht identifizierten anomalen Phänomenen. Das teilte das Pentagon in Washington mit.
3: Auf der Pentagon-UFO-Webseite sind nun rund 160 Dateien über außerirdische Phänomene für jedermann zugänglich. Es gibt viele Schwarz-Weiß-Aufnahmen von unbekannten Flugobjekten, viele davon auch schon ziemlich alt. Das amerikanische Volk solle sich selbst ein Bild davon machen, was man an nicht identifizierten Luftphänomenen, Flugobjekten und möglichem außerirdischen Leben über die Jahre gesammelt habe, erklärte Präsident Trump und wünschte viel Spaß dabei. Aus den USA, Tina Eck.
1: Nach einer möglichen Geiselnahme in einer Bankfiliale im rheinland-pfälzischen Sinzig gehen die Ermittler derzeit von mindestens einem Täter aus, der auch Beute gemacht hat. Der Mann soll einen Mitarbeiter eines Geldtransportunternehmens abgepasst und ihm einen Behälter mit Bargeld abgenommen haben, wie die Polizei mitteilte. Anschließend habe er zwei Personen in einem Raum in der Volksbank eingeschlossen. Vermutlich hat er noch vor dem Eintreffen der Polizei die Bank verlassen. Das waren die Nachrichten mit Dirk Zeitler.
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4: Wird ein wohlig warmes Wochenende bis 24 Grad maximal. Morgen auch schön sonnig. Dazu Regen bleibt die Ausnahme. Sonntag dafür eine Ecke nasser. Heute Abend bleibt es trocken. Die Nacht wird dafür nochmal frischer. Da landen wir am Tiefpunkt so zwischen 8 und 3 Grad.
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4: Frei ist anders, immer noch viel los, hier die Staus ab 5 Minuten. Ordentlich voll, gerade auf der A1 Köln Richtung Münster. Da zwischen Schwerte und Kamener Kreuz 4 Kilometer, knappe 40 Minuten. A1 Dortmund Köln zwischen Burscheid und Kreuz Leverkusen 2 Kilometer, eine Viertelstunde. A2 Hannover Dortmund zwischen Hamm-Üntrop und Hamm 1 Kilometer, 6 Minuten. A3 Oberhausen Köln zwischen Kreuz Hilden und Dreieck-Langenfeld 2 Kilometer, auch da 6 Minuten. Und dann haben wir die A44 Kassel-Dortmund zwischen Marsberg und Kreuz-Würneberg-Haaren. 2 Kilometer, eine knappe Viertelstunde. Kommt gut an.
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4: Sebastian Pulli hier und wir spielen gleich einen der besten Liebeskummer-Songs aller Zeiten, gesungen von Sinéad O'Connor mit diesem legendären Musikvideo, in dem sie ohne Schnitt 4 Minuten lang in die Kamera singt und anschaut. Und dann gibt es irgendwann diesen, ja, magischen Moment, wo ihr plötzlich eine echte Träne die Wange runterrollt. Nothing Compares to You gibt's gleich. Erstmal ein Trennungssong, der ist nicht traurig, der ist eher aggro. Das ist Maybe You're the Problem, Eva Max. Schönen Freitagabend euch.

0: Jetzt bei Sebastian Pulli zu Gast Tiffany Aris. Als Songwriterin hat sich Tiffany Aris bereits in der Berliner Musikszene etabliert. Bei Songs für Künstler wie Tokyo Hotel oder Leonie hat sie ihr Händchen für Hits längst bewiesen. Jetzt startet Tiffany Aris mit ihrem eigenen Song Vertigo durch.
1: Liebe Tiffany, herzlich willkommen.
2: Moin.
1: Wir spielen die Schnellfeuerrunde.
2: Okay, Schnellfeuerrunde.
1: Ist ein Katalog von hochküchenpsychologischen Fragen, mit denen wir dich in kürzester Zeit ausführlich kennenlernen können. Zumindest glauben wir das. Bist du bereit?
2: Ich bin so ready.
1: Okay, alles klar, geht los. Champagner oder O-Saft?
2: Champagner.
1: Bestes Gemüse?
2: Oh, bestes Gemüse? Ich sterbe für Tomaten und für Spargel.
1: Gute Wahl. Bestes Gebäck?
2: Ich habe eine Glutenintoleranz.
1: Oh, wie tragisch.
2: Bestes Gebäck? Franzbrötchen.
1: Beste Jahreszeit?
2: Sommer.
1: Ein Film, den du liebst?
2: Herr der Ringe.
1: Ein Song, den du liebst?
2: 17 Going Under Sam Fender.
1: Ein Tier, das du liebst?
2: Hunde.
1: Im Falle einer Spinne in der Wohnung tue ich Folgendes.
2: Die lasse ich einfach mal da, wo die ist. Im Sommer isst sie die Moskitos.
1: Spotify oder Plattenschrank?
2: Oh, wenn ich eine größere Wohnung hätte, dann wäre es der Plattenschrank. Aber da ich eine Einzimmerwohnung in Berlin habe, ist es Spotify.
1: Glück ist ...
2: Glück ist Familie.
1: Erschreckend unschön ist ...
2: Ich hasse es, an Leuten vorbeizugehen und deren Geruch. Kennt ihr das, man läuft an so jemandem vorbei und dann so eine Sekunde später kommt so deren ganzer Geruch in einer riesen Wolke auf mich zu. Immer. Und ich kann nicht mehr aufhören jetzt. Ich halte immer die Luft an, wenn ich auf der Straße irgendjemand an mir vorbeiläuft.
1: Ja, breathe. Okay, in der Tat erschreckend unschön. Party bis 5 Uhr früh oder um 9 auf dem Sofa einschlafen?
2: Absolut um 9 auf dem Sofa einschlafen. Beziehungsweise ich habe kein Sofa.
1: Therapeutin Tiffany, bitte gib mir einen Tipp fürs Leben.
2: Es wird vielleicht nicht besser, aber es wird Momente geben, die schön sind. Und das Leben ist lebenswert. Und halte durch.
1: Fantastisch toll gesagt. Letzter Punkt, wie können wir die Gesellschaft besser machen?
2: Behandelt jeden so, wie man auch selbst behandelt werden möchte.
1: Tiffany, ganz fantastisch. Du machst die Welt besser. Vielen Dank.
2: Oh, danke schön. Tschüss.
1: Und so klingt sie, wenn sie singt. Tiffany Aris mit Vertigo. Ah.

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0: Das Wetter.
1: Weiter Schizo-Wetter übers Wochenende. Morgen ziemlich schön, viel Sonne, Regen nur in Ausnahmefällen. Sonntag dafür dann öfter mal nass. Aber an beiden Tagen schön warm, bis 24 Grad maximal. Toll. Heute Abend Regen nur in Ausnahmefällen, meistens trocken und es wird eine Ecke frischer. Tiefstwerte in der Nacht so 8 bis 3 Grad.
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1: So, jetzt größtenteils entspannt. Zwei Staus haben wir noch, die sind was größer. Die A1 Köln-Münster zwischen Schwerte und Unna. 3 Kilometer, knappe halbe Stunde. Und die A1 Dortmund Richtung Köln zwischen Burscheid und Kreuz Leverkusen. 2 Kilometer, eine Viertelstunde plus. Alle anderen Staus kürzer als 5 Minuten. Gute Fahrt, kommt gut an.
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1: Sebastian Pulli hier und wir hatten ja eben Tiffany Harris hier im Interview, habt ihr vielleicht gehört. Sie war wirklich ein absolutes Herz von einem Menschen und jetzt ist sie raus mit ihrem kleinen Hund im Rucksack, der da in so einem Plexiglas-Ausguck drin saß und mit seinem Hundeblick in die Welt rausgestarrt hat. Der Mann, der jetzt kommt, der hat Tiffany am Anfang ein paar Schritte lang begleitet im Musikbiss, ähnlich wie der Hund, hat ihr da aber so ein paar Tricks und Kniffe mehr gezeigt. Das ist der DJ Alle Farben, gibt's jetzt für euch. Schönen Abend.

0: So, was macht denn das liebe Geld? 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
0: Wir helfen im besten Fall, auch wenn das Gewinnspielstudio abgeschlossen ist, übers Wochenende. 500 Euro habe ich noch gefunden hier in den Redaktionsräumen. Die könnt ihr noch gewinnen, indem ihr anruft. Britta hat's heute vorgemacht, wie es geht.
2: Hallo?
3: Hallo, ist da die Britta?
2: Jawohl.
3: Jürgen Bangert hier, aus dem Geldregen.
2: Ich weiß es nicht. Okay, ich bin jetzt aufgelöst.
3: Weil du weißt, was jetzt passiert, oder?
2: Weil ich tatsächlich schon so oft versucht habe und nicht damit gerechnet habe, dass ich jemals zurückgerufen werde.
3: Ja, aber du hast doch alles richtig gemacht. Du hast gestern Nachmittag telefoniert.
2: Jawohl, und heute Vormittag auch, die ganze Zeit. Welcher Anruf da jetzt zum Erfolg geführt hat, das weiß ich nicht, aber ich war sehr fleißig.
3: Pass auf, dann lösen wir das jetzt mal auf.
2: Jawohl.
3: Hör mal her.
1: 500 Euro.
2: Weiter.
3: Da passiert jetzt nichts mehr. Aber es kommt auch kein Blitz. Das,
2: ach, das war ja schon gestern Abend.
3: Ja.
2: Okay. Jawohl. Oh, Wahnsinn, ich freue mich. Das ist ja super. Dann war das tatsächlich der Anruf von gestern Nachmittag.
3: Natürlich. Du hast dich für unseren Feierabenddeal beworben.
2: Ja, auch. Ja, das stimmt.
3: Und in diesem Moment gehören dir die 500 Euro. Herzlichen Glückwunsch.
2: Ich freue mich. Das ist ja irre. Dankeschön. Prima.
3: Bitteschön.
2: Und an alle anderen, immer versuchen. Irgendwann klappt es tatsächlich.
3: Du bist der lebende Beweis dafür.
2: Das ist richtig.
3: Absolut. So, Britta ist happy mit 500 Euro und wir haben ja jetzt den Wochenenddeal vor uns und da verdoppeln wir immer. Das heißt, 1.000 Euro gibt es übers Wochenende bei uns zu gewinnen im Wochenenddeal und es geht halt ganz einfach. Ihr bewerbt euch auf unserer landesweiten Geldregen-Hotline und dann hört ihr vielleicht am Montag von uns und wir schenken euch direkt 1.000 Euro. Ich drücke euch die Daumen, habt ein schönes Wochenende.

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1: Ich bin Ursula Winkler. US-Präsident Trump hat nach eigenen Angaben Russland und die Ukraine von einer ab morgen geltenden dreitägigen Waffenruhe überzeugt. Sie werde die Aussetzung aller Kampfhandlungen sowie den Austausch von 1000 Gefangenen jeder Seite umfassen, schrieb Trump auf seiner Plattform Truth Social. Der ukrainische Präsident Zelensky bestätigte die Vereinbarung. Auch aus Moskau gab es laut staatlicher russischer Nachrichtenagentur TASS eine Bestätigung der Waffenruhe. In der Pflegeversicherung droht in den kommenden 2 Jahren eine Finanzlücke von mehr als 22,5 Milliarden Euro. Das geht aus Äußerungen von Bundesgesundheitsministerin Wagen in der Rheinischen Post hervor. Bis Mitte des Monats will sie deshalb Vorschläge für eine Pflegereform vorlegen.
2: Dass die Menschen immer älter werden, ist nur ein Grund dafür, dass die Pflegekassen am Stock gehen. Hauptursache dürfte sein, dass vor fast 10 Jahren die Pflegestufen umgestellt worden sind. Leistungen gibt es seitdem häufiger und früher. Laut Ministerin Wagen hat sich die Zahl der Menschen, die als pflegebedürftig eingestuft werden, seitdem verdoppelt. Es werden auch Gruppen erfasst, von denen das damals niemand gedacht habe, etwa viele Kinder und Jugendliche mit ADHS. Um die Finanznot der Kassen zu lindern, werden vermutlich Leistungen gekürzt oder gestrichen. Thomas Bremser, Nachrichtenredaktion.
1: Der Bundesrat hat den Weg für Public Viewing Events während der anstehenden Fußball-Weltmeisterschaft freigemacht. Damit werden öffentliche Übertragungen von WM-Spielen auch nach 22 Uhr möglich.
3: Warme Sommernächte und gemeinsam Fußball schauen. Genau das dürfte bei der WM jetzt vielerorts möglich bleiben. Denn gerade bei diesem Turnier laufen viele Spiele mitten in der Nacht hier bei uns in Deutschland. Die Behörden vor Ort dürfen Public Viewings deshalb auch nach 22 Uhr erlauben, sollen dabei aber weiter auf den Lärmschutz achten. Heißt, Fußballstimmung ja, aber die Nachbarn sollen trotzdem nicht gestört werden. Die Vorrundenspiele der deutschen Mannschaft sind um 19 bzw. 22 Uhr. Zoe Tassovali, Nachrichtenredaktion.
1: Zum Fußball. Dem SC Paderborn geht im engen Aufstiegsrennen der zweiten Liga scheinbar die Luft aus. Das 2:2 am Abend im Heimspiel gegen den Karlsruher SC war die 4. sieglose Partie in Serie. Arminia Bielefeld erlitt im Abstiegskampf einen deutlichen Rückschlag. Beim 1. FC Kaiserslautern verloren die Bielefelder mit 0:2. Das waren die Nachrichten mit Ursula Winkler.
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4: Unentschlossenes Wochenende. Morgen schön, viel Sonne, Regen möglich, aber nur sehr selten. Übermorgen dann aber immer mal wieder nass und hier und da auch Gewitter möglich. Aber an beiden Tagen warm, bis 24 Grad maximal. Heute Abend und über die Nacht ein Eckchen kälter, Tiefstwerte je nach Region so 8 bis 3 Grad.
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4: Die Staus ab 5 Minuten Wartezeit. Die A1 haben wir Köln Richtung Münster zwischen Schwerte und Unna 2 Kilometer, knappe halbe Stunde. A1 Dortmund-Köln zwischen Burscheid und Kreuz Leverkusen 2 Kilometer, knappe Viertelstunde. Und A3 Oberhausen-Köln zwischen Kreuz Hilden und Dreieck-Langenfeld 1 Kilometer, 5 Minuten, gute Fahrt.
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4: Sebastian Pulli hier und jetzt ein Genesis-Klassiker. Da ist der heimliche Star, der sehr besondere Sound von Drumcomputer Lin LM1. So, damit hätte ich die Aufmerksamkeit sämtlicher Hörer verloren, aber wartet. Denn wenn man einen Drumcomputer kennen muss, dann bitte den, denn er ist zu hören, unter anderem auf so unwesentlichen kleinen Tracks wie Rock Me Amadeus von Falco, Take On Me von Aha, Purple Rain von Prince und Thriller von Michael Jackson. Und eben auch hier, Invisible Touch. Wie toll der klingt im Hintergrund, hört doch mal. So, ich sag nichts mehr, Nerd Ende, viel Spaß.

0: Ja, kann man nicht besser machen als das Original von Faithless. Hier die Insomnia-Version von Bebe Rexha. Immerhin, der Bass hat nochmal mehr Druck.
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0: Gehen wir zurück in die frühen 2000er. Da hatten viele Ältere von uns auch noch mehr Druck in vieler Hinsicht damals. Jetzt kommt so ein Song. Also ich glaube, wenn wir den unseren Töchtern und Söhnen vorspielen und sagen, hey Kinder, das hier hat Papa damals in Baggy Jeans und mit so einer richtig langen, dicken Kette am Portemonnaie und umgedrehter Basecap auf dem Raucherhof gehört und das war cool, weil es ging um Skaten, dann würden die Kinder sagen, ah ja, guck, die waren schon in der Mitte des Satzes wieder auf TikTok, wir sind nicht mehr spannend, will sagen, dieser Song entspricht nicht mehr den heutigen Standards von Coolness. Auch das Wort Coolness nicht. Naja, nur für uns jetzt. Mittelalte Mamas und Papas mit den zerbrochenen Träumen. Das ist OPM. Heaven is a Halfpipe. Schönen Abend.

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0: Das Wetter.
1: Sollte noch wer die Kraft haben, an einem Freitagabend das Haus zu verlassen. Regenjacke brauchen wir nicht, bleibt trocken, aber gern ein bisschen dicker einwickeln. Die Nacht wird wieder frischer. Da landen wir am Tiefpunkt so zwischen 8 und 3 Grad, je nach Region. Morgen dann dafür richtig schön, viel Sonne, Regen, wenn dann die absolute Ausnahme. Und schön warm wird's, bis 24 Grad maximal.
0: NRW Verkehr.
1: Einen etwas längeren Stau haben wir noch auf der A1 Köln Richtung Münster. Zwischen Schwerte und Unna 2 Kilometer, 25 Minuten. Und die A3 Oberhausen-Köln zwischen Kreuzhillen und Dreiklangenfeld, da gibt es 1 Kilometer Stau, 5 Minuten plus. Gute Fahrt.
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1: Sebastian Pulli hier und neulich auf Instagram gesehen eine spannende Interpretation von Umbrella von Rihanna. Umbrella, ja, der Regenschirm. Und die Instagrammerin hat dann anhand der Zeile Come into me und der Tatsache, dass halt alles nass ist, geschlossen, dieser Regenschirm würde stehen für Rihannas Rock, unter den sie einen einlädt. Ja, weiß ich nicht. Also Rihanna ist ja eine, die war dem Schlüpfrigen nie ganz abgeneigt in ihren Liedern. Aber dieses unschuldige Bild, das ursprüngliche, jemanden ganz wortwörtlich unter seinen Regenschirm einzuladen, weil es plästert wie Hölle, das ist doch so schön, das lassen wir gerne so stehen. Gibt's gleich, aber erstmal Leonie für euch.

0: Deutschland ist ja berühmt für so beeindruckende Verdienste wie seine großen Dichter, seine tollen Autos und die Fähigkeit, schon um 4 Uhr früh liegen am Pool mit Handtüchern zu reservieren.
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0: Ey, solche Leute lassen doch auch den Einkaufswagen unbeaufsichtigt in der Schlange an der Kasse stehen und holen dann noch in aller Ruhe was im Laden. Handtücher auf Pool liegen hat jetzt sogar die Justiz beschäftigt, das Thema. Kollegin Laura Potting, liebe Laura, es gab jetzt ein Gerichtsurteil.
3: Ja, wenn Liegen am Pool dauernd mit Handtüchern blockiert sind, dann kann das bei einer Pauschalreise tatsächlich ein Mangel sein. Kein Spaß. Konkret geht's um einen Mann, der hatte 2024 für sich und seine Family eine Pauschalreise auf die griechische Insel Kos gebucht für 7.186 Euro. Ja, und dann sind die da angekommen, konnten aber die Liegen am Pool überhaupt nicht nutzen, weil die schon um 6 Uhr morgens belegt waren mit Handtüchern. Und zwar ohne Gäste. Wahnsinn.
0: Also die Leute, die wirklich früh aufstehen, mit Wecker gestellt vielleicht, Handtuch auf die Liege und dann aber schön weiter schlafen gehen auf dem Zimmer oder frühstücken.
3: Ja, genau. So, der Typ hat sich dann vergeblich an den Reiseveranstalter gewandt, ans Hotelpersonal. Es ist aber nichts passiert. Und das, obwohl im Hotel das mit diesem Liegen reservieren eigentlich auch verboten ist. Das hat aber damals eben keinen gekümmert. Ja, und dann hat der Mann eben gegen den Veranstalter der Reise geklagt und 986,70 Euro vom Reisepreis zurückgefordert. Das Amtsgericht Hannover hat jetzt entschieden, ja, die Klage ist begründet. Der Reisepreis darf täglich um 15% gemindert werden und daraus ergeben sich dann eben diese 900.

0: 86,70 Euro, von denen ich gerade schon erzählt habe.
1: Bemerkenswert ist ja auch, dass überhaupt alle diese Handtücher respektieren, ne? Und nicht einfach wegpfeffern, als gäbe es das geheime Gesetz des Handtuchs. Wir halten fest, wer liegen reserviert mit einem Handtuch, ist meist selbst ein Waschlappen.
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1: Ich bin Ursula Winkler. US-Präsident Trump hat nach eigenen Angaben Russland und die Ukraine von einer ab morgen geltenden dreitägigen Waffenruhe überzeugt. Diese werde die Aussetzung aller Kampfhandlungen sowie den Austausch von 1000 Gefangenen jeder Seite umfassen. Das schrieb Trump auf seiner Plattform Truth Social. Kiew und Moskau bestätigten die Vereinbarung.
2: Trump hatte die Präsidenten der Ukraine und Russlands, Zelensky und Putin, jeweils persönlich um die Waffenruhe gebeten. Er sei sehr froh, dass sie zugestimmt hätten, schrieb Trump. Hoffentlich sei dies der Anfang vom Ende eines sehr langen und tödlichen Krieges. Die Verhandlungen für ein endgültiges Kriegsende gingen weiter. Jeden Tag käme man näher ans Ziel, meinte Trump. Tatsächlich aber waren die Verhandlungen zuletzt in Stocken geraten. Tina Eck, USA.
1: Nach dem vorläufigen Aus der Entlastungsprämie durch den Bundesrat hält Finanzminister Klingbeil an Finanzhilfen für die Bürger fest. Man werde mit den Bundesländern weiter im Gespräch bleiben, sagte er bei einem Besuch in Kanada. Die Länderkammer hatte die geplante steuerfreie Beschäftigtenprämie von 1.000 Euro gestoppt.
3: Wir haben als Bundesregierung für diese Entlastungsprämie geworben und wir sind uns auch einig, dass wir etwas für die Menschen machen wollen. Und dieser Weg wird weitergehen. Nochmal, die Hand ist ausgestreckt. Das Ziel muss doch sein, dass man sich da jetzt nicht im Klein-Klein zerlegt, sondern dass man jetzt schnell an die Bürgerinnen und Bürger ein Signal sendet. Wir wollen euch unterstützen mit den Ländern, mit den Arbeitgebern, mit den Gewerkschaften zusammen. Müssen Lösungen gefunden werden. Das steht für mich im Mittelpunkt.
1: Finanzminister Klingbeil. Bundesumweltminister Schneider bereitet ein Verbot von Einweg-E-Zigaretten vor. Er werde noch in diesem Jahr ein entsprechendes Gesetz vorlegen. Die Einweggeräte sollen dann in Deutschland nicht mehr verkauft werden dürfen. Schneider begründete das angestrebte Verbot mit der Gefahr von Bränden, die von den Einweg-E-Zigaretten ausgehen. Sie würden häufig einfach über den Hausmüll entsorgt und führten dann zu Bränden in den Müllentsorgungsanlagen. Nachfüllbare Geräte sollen von dem geplanten Verbot nicht betroffen sein. Zum Fußball. Borussia Dortmund hat sich am Abend mit einem Heimsieg gegen Eintracht Frankfurt vorzeitig die Vizemeisterschaft in der Bundesliga gesichert. Der BVB gewann mit 3:2 gegen Eintracht Frankfurt. Das waren die Nachrichten mit Ursula Winkler.
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4: Mal so Wetter, ja schon die Woche über, machen wir am Wochenende auch so weiter. Morgen schön, viel Sonne, nur ein paar Wolken, Regen, wenn dann nur die Ausnahme. Übermorgen dafür dann aber eher regnerisch, kann immer mal wieder was runterkommen. Aber an beiden Tagen ist warm, bis 24 Grad maximal. Der Abend jetzt trocken, wird ein bisschen frischer, auf so 8 Grad landen wir im Laufe der Nacht.
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4: Achtung, besondere Vorsicht, wir haben einen Falschfahrer auf der 43 Wuppertal-Recklinghausen zwischen Kreuz Wuppertal-Nord und Sprockhövel. Da besonders weit rechts fahren und nicht überholen. Ein Falschfahrer auf der A43 Wuppertal-Recklinghausen zwischen Kreuz Wuppertal-Nord und Sprockhövel. Dann haben wir noch ein paar Staus. A1 Dortmund-Köln zwischen Burscheid und Kreuz Leverkusen. Dichter Verkehr 6 Minuten. A3 Oberhausen-Köln zwischen Kreuz Ratingen-Ost und Mettmann. Dichter Verkehr 7 Minuten. A3 Oberhausen-Köln zwischen Kreuzhilden und Solingen 1 Kilometer aktuell, das sind 10 Minuten obendrauf. Und die A45 Hagen-Dortmund zwischen Kreuz Dortmund-West und Dortmund-Hafen 1 Kilometer, knappe 20 Minuten. Das war's, gute Fahrt.
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4: Hallo, Sebastian Pulli hier um kurz nach 11. Wenn man um die späte Uhrzeit gefragt wird, ob man Lust hat, ein bisschen Geld zu verdienen, dann hat das vermutlich mit Drogen oder Onlyfans zu tun. Außer ich frage. 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

0: große Revolution in der Rockmusik. Nirvana hier bei uns, einen schönen Freitagabend.
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0: Es gibt ja so ein ganz wunderschönes Erste-Welt-Problem von Leuten mit sehr, sehr viel Geld. Die kaufen so einen richtig dicken SUV, so einen, der so anderthalb Parkplätze und Fahrspuren auf der Autobahn einnimmt, fahren den ganz, ganz stolz zum allerersten Mal nach Hause und stellen dann fest, oh, der ist ja zu groß für meine Garage. Diese Leute lache ich im Vorbeifahren aus dem Fahrerfenster meines Dacia Sandero heraus. Übrigens, Jeff Bezos hat ein ähnliches Problem.
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4: Ja, nee, ist klar.
5: Jeff Bezos will seine Megajacht verkaufen. Warum? Naja, ist zu groß. Ja, ein Problem, das viele von uns kennen. Die Yacht passt einfach nicht mehr in den Hafen. Wenn der Jeff immer quer im Hafen von Monaco lag, das sah ja aus wie die MS Franziska im Verladehafen von Duisburg. Und da denkt man immer, die Superreichen hätten keine Probleme. Ja, doch, haben die. Und das gönne ich denen. Was meint ihr denn, was da die Fetzen fliegen zwischen dem Jeff und seiner Lorraine Sanchez, seiner Frau? Hä? Wenn der mit der Yacht nicht direkt vorm Edelrestaurant einparken kann. Ja, und dann wird im Beiboot durch den halben Hafen gepaddelt. Ey, wie die Assis. Das Problem am Reichtum ist doch, dass der auf Dauer einsam macht. Ganz ehrlich, da sitze ich doch lieber mit zwei Kumpels und Carsten Oettinger am Baggersee. Ja, das Oettinger. Wenn das gut gekühlt ist, kannst du das wunderbar trinken für 7,50 Euro die Kiste im Angebot. Ja, ja, und da macht doch wirklich Spaß, Schnäppchen jagen. Und so macht's der Jeff Bezos doch auch. Von den Reichen kann man Sprachen lernen.
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0: Das Wetter.
1: Wird ein wohlig warmes Wochenende bis 24 Grad maximal. Morgen auch schön sonnig. Dazu Regen bleibt die Ausnahme. Sonntag dafür eine Ecke nasser. Heute Abend bleibt es trocken. Die Nacht wird dafür noch mal frischer. Da landen wir am Tiefpunkt so zwischen 8 und 3 Grad.
0: NRW Verkehr.
1: Auch um die Zeit immer noch 4 Staus übrig. Die A1 Dortmund-Köln haben wir zwischen Burscheid und Kreuz Leverkusen 1 Kilometer 6 Minuten. A3 Oberhausen-Köln zwischen Kreuz Hilden und Dreieck Langenfeld 3 Kilometer 10 Minuten plus. A45 Hagen-Dortmund zwischen Kreuz Dortmund-West und Dortmund-Hafen 1 Kilometer, auch da 10 Minuten. Und die A46 hinten raus Arnsberg-Neheim, Brilon zwischen Arnsberg-Ost und Enste 2 Kilometer, knappe 5 Minuten, gute Fahrt.
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1: Sebastian Pulli hier nach dem Wochenende am Montag. Da starten die Eisheiligen. Heißt, es kann noch mal besonders frisch werden, gerade nachts auch mal frostig. Aber das vielleicht Schönste sind die Namen der Eisheiligen. Hier, die kalte Sophie. Klingt wie die Freundin von jedem. Und noch schöner, der Eisheilige Marmatus. Das wird der nächste trendige Köln-Ehrenfelder Kindername. Der Marmatus ist gerade mit dem Corbinian auf einer Hinterhof-Vernissage. Komm, wir machen warme Musik vor den Eisheiligen. Bisschen was Spanisches. Enrique Iglesias. Kommt gut durch die Nacht.

0: Ein Hoch auf alle Mütter, die haben Superkräfte. Jede Mutter kann doch aus dem Stand eine Truppe Navy Seals ausbilden und backt nebenbei noch einen Hefezopf, bevor sie zur Arbeit geht. Mütter können kein Multitasking, die haben es erfunden. Kranktage gibt's nicht. Und wir wissen, der Atem von Müttern kann Wunden heilen. Einmal pusten und alles wieder gut. Und immer dran denken, wir können alle dankbar sein, dass unsere Mütter die ganzen Gutscheine, die wir als Kind geschrieben haben, nie einlösen. Ich glaube, meine müsste bis an ihr Lebensende nie wieder selbst kochen oder die Bude aufräumen. Also danke, Mutti.
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1: Ich bin Ursula Winkler. In der Ukraine und in Russland läuft inzwischen die Zeit, in der eine von US-Präsident Trump vermittelte dreitägige Waffenruhe greifen soll. Dabei war nicht sofort klar, ob die Kampfhandlungen tatsächlich bereits eingestellt wurden. Trump hatte die Waffenruhe und einen Gefangenenaustausch unerwartet und sehr knapp vorher angekündigt. In Moskau ist heute die traditionelle Militärparade zum Tag des Sieges der Sowjetunion über Hitler-Deutschland geplant. Nach dem überraschenden Nein des Bundesrats zur geplanten steuerfreien Entlastungsprämie will die Bundesregierung jetzt nach Lösungen suchen. Sie hält weiter an dem Plan fest, Beschäftigte wegen der hohen Energiepreise zusätzlich zu entlasten.
2: Die Bundesregierung bedauert das Nein des Bundesrats und will jetzt zusammen mit den Ländern nach einer Lösung suchen. Vor allem die SPD hält aber weiter an der Prämie fest und sagt, die 1.000 Euro wären für Millionen Beschäftigte ein wichtiges Zeichen gewesen. Das sieht auch der Sozialverband Deutschland so. Gerade bei den aktuell hohen Alltagskosten wie Mobilität oder Energie hätte das vielen Menschen wirklich geholfen, heißt es. Ob und wann die Prämie am Ende jetzt kommt, wird sich erst noch zeigen. Zoe Tassovali, Nachrichtenredaktion.
1: Aus Protest gegen eine mögliche Rückkehr zur Wehrpflicht sind bundesweit Zehntausende Schülerinnen und Schüler auf die Straße gegangen. Unter dem Motto Schulstreik gegen die Wehrpflicht gab es in vielen Städten Demonstrationen. Die Bundeswehr hat derweil bereits erste Rekruten gewonnen, wie das Verteidigungsministerium mitteilte.
3: Seit Januar fragt die Bundeswehr 18-Jährige aktiv, ob sie Lust hätten auf einen Wehrdienst. Über 200.000 Briefe wurden schon verschickt. Junge Männer müssen antworten, Frauen können es freiwillig tun und das machen bislang nur sehr wenige. Die Quote liege bei nur rund 3%. Von den angeschriebenen Männern hätten etwa 86% den Fragebogen fristgerecht beantwortet. Diejenigen, die nicht reagieren, bekommen eine Erinnerung. Wer sich weiter nicht rührt, dem droht ein Bußgeld von 250 Euro. Thomas Bremser, Nachrichtenredaktion.
1: Zum Fußball. Borussia Dortmund hat sich am Abend vorzeitig die Vizemeisterschaft in der Bundesliga gesichert. Der BVB gewann zu Hause mit 3:2 gegen Eintracht Frankfurt. Die Hessen müssen um die Qualifikation für den Europacup fürchten.
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4: Frisch ist es, 3 bis 8 Grad haben wir es, aber es bleibt trocken. Ein paar Nebelfelder können hier und da mal durchziehen. Morgen dann ein richtig schöner Frühlingstag mit Sonne, ab und zu ein paar Quellwolken. Bis zu 24 Grad kriegen wir.
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5: A1 Dortmund-Münster zwischen Kreuz Dortmund-Unna und Kamener Kreuz. 1 Kilometer Stau, 6 Minuten Zeitverlust und im weiteren Verlauf zwischen Burscheid und Kreuz Leverkusen 2 Kilometer stockender Verkehr, 14 Minuten Verzögerung. Wir wünschen allen unterwegs gute Fahrt.
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4: Claudia Löß, ja hallo, die neue Single von Miles Smith habe ich gleich für euch. Hat er ja zusammen gedengelt mit Niall Horan. Drive Safe heißt der Song, sehr, sehr schöne Nummer, finde ich. Aber jetzt erstmal dieser richtig coole 80er. Der macht ja wohl Bock. Taylor Dane, Tell It To My Heart. Kommt gut durch die Nacht, hallo zusammen.

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2: 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Nee, das kann ich jetzt nicht fassen. Vielen, vielen Dank.
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0: Das Wetter.
1: Ihr kommt auf jeden Fall trocken durch diese Nacht, aber lauschig warm ist es nicht gerade. 3 bis 8 Grad nur. Hier und da kann es auch ein paar Wolkenfelder geben später. Morgen am Samstag da eine gute Portion Sonne. Ein paar Wolken sind auch dabei. Warm bei bis zu 24 Grad und auch der Sonntag frühlingshaft und angenehm.
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2: Hier die aktuelle Verkehrslage. A1 Dortmund-Münster zwischen Kreuz Dortmund-Unna und Kamen-Zentrum. 1 Kilometer Stau, 15 Minuten Zeitverlust. Im weiteren Verlauf zwischen Burscheid und Kreuz Leverkusen 1 Kilometer stockender Verkehr. Zusätzlich auf der A30 Osnabrück-Bad Oeynhausen zwischen Bad Oeynhausen Ost und Kreuz Bad Oeynhausen 2 Kilometer zähfließender Verkehr. Und darüber hinaus auf der A555 Köln-Bonn zwischen Köln-Godorf und Wesseling 1 Kilometer Stau. Wir wünschen allen unterwegs gute Fahrt.
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1: Claudia Löhr hier, hallo. BTS hat neue Musik am Start, die gibt's gleich. Swim heißt der Song und den hier kennt ihr. Hier ist Ray. Where is my husband?

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ist eine sehr schöne Geschichte. Stellt euch vor, ihr geht morgen früh zum Bäcker, ja, holt euch die Brötchen und habt das Gefühl, ihr steht einfach mitten in einer fetten Disco. In Frankreich kann euch das passieren. Da gibt es einen DJ, der heißt Dorian Gamon. Und der tritt nicht auf Hochzeiten oder in Clubs oder was auf. Nein, er legt in Bäckereien auf. Also mit schön mit orange getönter Blümchensonnenbrille und diesem typisch französisch-weiß-blau gestreiften Oberteil. Er selber nennt sich DJ Baguette. Und er sagt, ja, er will halt die kleinen Betriebe unterstützen und junge Menschen dazu animieren, in der Bäckerei ihr Brot zu kaufen. Gehört ja immerhin zur französischen Kultur. Ich liebe alles an der Geschichte. Das hier könnt ihr zum Beispiel auflegen. Neu bei uns im Best Mix, Somber und Home Wrecker.

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1: Ich bin Ursula Winkler. In der Ukraine und in Russland läuft inzwischen die Zeit, in der eine von US-Präsident Trump vermittelte dreitägige Waffenruhe